0: Ich weiß gar nicht, wie ich sagen soll. Ich entschuldige mich schon mal jetzt vorab für das, was jetzt kommen wird. Es könnte etwas schlüpfrig werden bei uns. Ich sag's nur vorher zur Sicherheit. Und dann sage ich mal vorsichtshalber den Namen der Kollegin, die das alles zu verantworten hat.
1: Das stimmt überhaupt nicht.
0: Beschwerden bitte an Laura Potting.
1: Nein.
0: Ja? Alle Beschwerde-E-Mails bitte an Laura Potting. Du bist in Umzugsstress. So.
1: Das ist richtig.
0: Und hast gestern Möbel aufgebaut.
1: So sieht's aus. Mit meinem Freund zusammen ein Schrank. So weit, so unspektakulär.
0: Wo ist das Schlüpfrige? Wo kommt das Schlüpfrige her, frage ich mich jetzt wirklich.
1: Ja, also man muss sagen, mein Freund und ich, wir haben beide einen sehr stumpfen Humor. So im Teenager-Alter stehen geblieben. Und uns ist beim Aufbauen des Schrankes aufgefallen, dass du dabei sehr oft Dinge sagst, die man genauso gut beim Sex sagen könnte. Aber vielleicht sind wir auch einfach wirklich nur stumm.
0: Vielleicht. Ich bin mir da sehr sicher übrigens. Schieß los. Dinge, die man beim Möbel aufbauen und auch im Bett sagen kann. Ich bin gespannt.
1: Entschuldigung, das passt da nicht rein. Das muss ins andere Loch.
0: Das musst du erst umdrehen.
1: Die dreht total durch.
0: Moment, ich hätte nie gedacht, dass das so lange dauert. Wäre auch so ein Satz.
1: Pass auf deine Finger auf.
0: Je billiger, desto länger dauert's.
1: Nie wieder bei IKEA.
0: Drück mal fester von der anderen Seite.
1: Ist das anstrengend.
0: So langsam werde ich aggro.
1: Das geht zu zweit einfach schneller.
0: Kannst du das nicht leiser reinhauen?
1: Und jetzt musst du das ganz vorsichtig reinstecken.
0: Wo ist denn deine Mutter jetzt? So. Das ist übrigens mein Liebling, ja. So, Schluss jetzt. Ich fühle mich irgendwie schmutzig
1: ich
0: jetzt.
1: Ich auch.
0: Aber du hast dieses Thema angeschleppt.
1: Gar nicht, du wolltest es doch auch.
0: Hör auf mit Möbel aufbauen. Wir brauchen was zum Beruhigen jetzt.
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0: Das Wetter.
1: Eine Nacht mit, ja, stellenweise sehr viel Nebel. Also wenn ihr im Auto unterwegs seid, fahrt bitte vorsichtig. Das ist nicht überall in NRW so, aber hier und da kann das mal auftreten. Stellt euch am besten drauf ein. Ansonsten relativ wolkig, aber niederschlagsfrei in dieser Nacht. Nachher, wenn die Sonne aufgegangen ist, wird es ein bisschen besser. Da wechseln sich Wolken und Sonne immer mal so ein bisschen ab. Erst so ab dem späten Nachmittag kommt neuer Regen zu uns rein, aber das auch mehr so tröpfelig. Ja, also ein paar Regenschauer, nichts Wildes, Temperaturen so bis 23 Grad. Der Donnerstag wird dann ähnlich und am Freitag bekommen wir dann wieder mehr Regen.
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2: A40 Dortmund-Essen zwischen Dortmund-Hombruch und Dortmund-Barup. Ein Kilometer Stau. Wir wünschen allen unterwegs gute Fahrt.
1: Neue Musik live von Tiffany Harris und Vertigo. Direkt nach David Guetta, When Love Takes Over. Ich wünsche euch eine schöne Nacht.
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0: Wir kommen ein bisschen mehr in Sommerstimmung nochmal am meteorologischen Herbstanfang. Warum nicht? Ja, wenn wir Gentleman schon mal zu Gast hatten, ja. Ich sag mal so, der hat ja Reggae made in NRW wieder mal so auf die Karte gesetzt. Ja, dieses Jamaika-Feeling. Aktuell hat er eine Single draußen featuring Michael Patrick Kelly. Wildfire heißt die. Die spielen wir aktuell rauf und runter, weil sie gut ist. Dazu wollten wir natürlich mehr von ihm wissen. Die haben sich ja 2017 schon bei Sing Mein Song kennengelernt.
1: Wir haben uns in Südafrika, ich glaube 2017 war es, das erste Mal getroffen und haben direkt bis morgens um 4 über Gott und die Welt philosophiert. Und es ist einfach ein unglaublicher Mensch, der sehr in sich ruht. So. Also wir können auch gut zusammen lachen. So. Aber er hat so eine, ja, der ist so rein innerlich. So, immer wenn ich neben dem stehe, will ich mich von innen waschen.
0: Und ach komm, Gentleman, der ist da auch so innerlich so rein. Finde ich zumindest. Also hier war super freundlich. Und in dem Song geht es ja auch um, hey, Harmonie finden, Frieden finden, Liebe, also klassische Botschaften, die einfach auch nicht alt werden, oder?
1: Weil das jeder auch kann, glaube ich. Ne? Das ist ja einfach nur irgendwie in einem Aufzug stehen irgendwie und einfach jemanden zu fragen, wie es dir geht. So, ne? Oder diese Sachen, da war jemand, eine alte Dame an der Kasse, die nicht bezahlen konnte und dann ist der Typ hinter ihr, der gibt ihr dann halt die Karte und so. Ne? Es sind so ganz kleine Gesten, die einen riesengroßen Unterschied machen.
0: Dann würde ich mal vorschlagen, hören wir uns den Song jetzt an.
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1: Ich bin Ursula Winkler. Der Kreml hat Deutschland einen Eskalationskurs vorgeworfen. Hintergrund sind angedrohte Sanktionen im Fall der nicht gezündeten Sprengstoffdrohne am Flughafen Leipzig-Halle. Zuvor hatten Innenminister Dobrindt und Außenminister Wadephul Russland für den Drohnenvorfall verantwortlich gemacht. Wadephul kündigte einige Strafmaßnahmen an.
2: Das russische Generalkonsulat in Bonn wird zum 18. September geschlossen. Der Vertrag über das russische Haus in Berlin wird gekündigt. Wir werden in der Europäischen Union neue Listungen von Personen aus Russland im Kontext hybrider Angriffe vorschlagen. Wir verschärfen die Einreisekontrollen für russische Staatsangehörige. Wir erhöhen den Druck auf die russische Schattenflotte.
1: Außenminister Wadephul. Das Bundeskabinett will heute die geplante Reform der Einkommensteuer auf den Weg bringen. Sie soll vor allem Familien mit Kindern und Menschen mit kleinen und mittleren Einkommen entlasten. Zur Gegenfinanzierung soll unter anderem die Reichensteuer früher greifen. Weiteres Thema im Kabinett ist der Entwurf eines neuen Kita-Gesetzes, das die Qualität von frühkindlicher Bildung stärken soll. Zentraler Punkt sind Sprachtests für alle Vierjährigen. Am Umspannwerk nahe dem Kraftwerk Jenschwalde in Brandenburg sind selbstgebaute Flugkörper gefunden worden. Brandenburgs Ministerpräsident Woidke spricht von einem Anschlagsversuch.
3: Einige dieser Flugkörper wurden offenbar schon abgeschossen. Die Polizei prüft, ob damit gezielt Leitungen am Umspannwerk getroffen werden sollten. Das Landeskriminalamt hat den Fall übernommen und sichert aktuell umfassend Spuren. Für die Menschen in der Region hatte das keine Folgen. Der Strom lief ganz normal weiter. Im Kraftwerk fiel allerdings ein Block technisch aus. Der Betreiber prüft jetzt, ob das mit dem Vorfall zusammenhängt. Wer dahinter steckt und welches Motiv es gibt, ist aktuell noch völlig offen. Zoe Tassovali, Nachrichtenredaktion.
1: Mit der Ehrung des Hollywood-Stars George Clooney starten am Abend die Filmfestspiele Venedig. Clooney erhält den Goldenen Löwen für sein Lebenswerk. 21 Filme konkurrieren bei dem Festival um den Hauptpreis. Zu den angekündigten Stars gehört auch die Band Oasis. Über die britischen Musiker läuft eine Doku im Nebenprogramm. Außerdem werden unter anderem Robert Pattinson, Pamela Anderson und Orlando Bloom erwartet.
4: Das Wetter. Jetzt in der Nacht nur wenige Wolken. Es ist die meiste Zeit trocken. Örtlich ist Nebel möglich und die Temperaturen liegen irgendwo zwischen 13 und 7 Grad. Der Mittwoch selbst wird dann wechselnd bewölkt, die meiste Zeit trocken. Erst am Nachmittag und Abend sind ganz vereinzelt mal Schauer möglich. Das Ganze bei bis zu 23 Grad.
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6: A30 Osnabrück-Bad Oeynhausen zwischen Bad Oeynhausen-Ost und Kreuz Bad Oeynhausen 2 Kilometer Stau. Und A40 Dortmund-Essen zwischen Dortmund-Hombruch und Dortmund-Barup. 1 Kilometer stockender Verkehr. Wir wünschen allen unterwegs gute Fahrt.
4: 3 Uhr ist durch und ja, hier bin ich wieder. Robert Janz ist am Start und gemeinsam machen wir uns jetzt eine entspannte Nacht und steuern den Kahn hier in Richtung Mittwochmorgen. Also, schön, dass ihr mit am Start seid. Jetzt erstmal für euch 3 Hits am Stück und den Anfang macht Sarah Larsson. Und ja, die zeigt gerade wirklich, dass so ein Hit offenbar auch nach 10 Jahren nochmal ein zweites Leben haben kann. Ich spiele euch Lush Life, ist dieses Jahr wieder in die britischen Charts zurückgekehrt. Ende August war der Song immer noch mit am Start. Also, ziemlich langlebiges Lush Life. Hier ist Sarah Larsson.
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0: GC durch die Nacht, das waren The Police mit Every Breath You Take aus dem Jahr 1983. Und der Song klingt ja erstmal so romantisch, ist laut Sting aber eigentlich deutlich düsterer. Es geht um Eifersucht, Besitzdenken und ständige Kontrolle. Naja, also weniger um die große Liebe. Ich würde sagen, schnell rüber zu was ganz Neuem.
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0: Wetter.
1: In der Nacht jetzt gerade nur wenige Wolken. Es ist die meiste Zeit trocken. Örtlich ist Nebel möglich. Tiefstwerte haben wir zwischen 13 und 7 Grad. Der Tag wird dann wechselnd bewölkt. Die meiste Zeit trocken. Am Nachmittag und Abend sind ganz vereinzelt Schauer möglich. Das Ganze bei bis zu 23 Grad.
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2: Hier die aktuelle Verkehrslage. A1 Münster-Dortmund zwischen Carmen-Zentrum und Unna 1 Kilometer Stau. Weiterhin auf der A4 Aachen-Köln zwischen Kreuz Köln-West und Köln-Eiffeltor 1 Kilometer stockender Verkehr. Zusätzlich auf der A30 Osnabrück-Bad Oeynhausen zwischen Bad Oeynhausen-Ost und Kreuz-Bad Oeynhausen 2 Kilometer zähfließender Verkehr. Und darüber hinaus auf der A40 Dortmund-Essen zwischen Dortmund-Hombruch und Dortmund-Barup 1 Kilometer Stau. Wir wünschen allen unterwegs gute Fahrt.
1: Robert Jans ist hier und weil der nächste Song Hello heißt, denke ich mir, kann ich ihm mir das Reden auch sparen. Also direkt hier, komm, ich drück aufs Knöpfchen. Musik, bitte.
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0: Kato featuring John habe ich nicht gespielt. Turn the lights off. Na, ist vielleicht um diese Uhrzeit jetzt noch nicht die beste Idee. Aber ich sag mal so, mit Blick auf den Kalender, was haben wir? Mittwoch, der 2. September. Heute ist der erste Schultag für alle Schülerinnen und Schüler. Und das Gute nach der Urlaubszeit ist doch eigentlich, wenn man es mal positiv sehen möchte, dass man sich nicht mehr so viel Gedanken um den Strandbody machen muss. So, ist ein Thema für viele vielleicht. Ne? 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
3: Oder als ich ein Kilo abgenommen hatte, das war auch so krass. Das war so krass. Jeder, der ein Kilo abgenommen hat, weiß, was das für eine Challenge ja war. 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Wasserhaushalt die ganze Woche drauf abgestimmt. Nicht zu viel trinken, lagerst du ein. Nicht zu wenig trinken, ne? Lagerst du auch ein. Bilden sich kleine Wasserreservoire. Das ist keine Zellulite. Nein, nein, das sind kleine Wasserreservoire. Ja, falls was ist, Notsituation. So, ein Kilo, das war Arbeit. Ein Kilo. Das heißt ganz klar, vor dem Wiegen rasieren, aber erst nach dem Wiegen eincremen. Geil, Klaus, ich kann es in deinem Gesicht sehen. Du denkst gerade, hä? Ein Kilo, einmal kacken, fertig!
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1: Ich bin Ursula Winkler. Deutschland bekommt nach dem versuchten Drohnenanschlag in Leipzig Rückendeckung von NATO und EU. NATO-Chef Rutte sagt, die Beweise gegen Russland seien eindeutig. Auch EU-Kommissionspräsidentin von der Leyen sichert Unterstützung zu.
2: Beide machen klar, Moskau soll mit solchen Aktionen weder Deutschland einschüchtern, noch die Hilfe für die Ukraine schwächen. Rutte hat darüber bereits mit Bundeskanzler Merz gesprochen. Als nächstes berät er auch mit Kommissionspräsidentin von der Leyen. Dann geht es darum, wie Europa weiter reagieren kann. Auch die EU-Außenminister wollen über den Fall und mögliche Sanktionen sprechen. Moskau kündigte dagegen eine Reaktion auf die deutschen Maßnahmen an. Was genau das heißt, lässt das Außenministerium offen. Dr. Zeitler, Berlin.
1: Fast jeder dritte Mieter in Deutschland macht sich Sorgen, seine Miete künftig nicht mehr bezahlen zu können. Das zeigt eine Forsa-Studie im Auftrag des Deutschen Mieterbunds. Die Mietenkrise habe sich verfestigt, hieß es von dem Verband. Viele Mieter lebten in Angst vor Wohnungsverlust. Der aktuelle Mietenreport zeigt auch, dass jeder zweite befürchtet, in dem Fall keine bezahlbare Ersatzwohnung zu finden. Laut Mieterbund fehlen in Deutschland aktuell rund 1,4 Millionen Wohnungen. Die Bundesregierung will heute die Reform der Einkommensteuer auf den Weg bringen. Die Reform soll besonders Familien mit Kindern und Steuerpflichtige mit niedrigen und mittleren Einkommen entlasten.
3: Kern der Reform: ein höherer Grundfreibetrag, ab dem überhaupt erst Einkommensteuer gezahlt werden muss, ein später greifender Spitzensteuersatz und die Erhöhung des Kindergelds bis 2028 auf 272 Euro pro Monat und Kind. Die Entlastungen summieren sich dann auf 10 Milliarden Euro jährlich. Wie wird das Ganze bezahlt? Die Reichensteuer soll etwas früher greifen und es wird eine zweite Stufe, die sogenannte Superreichensteuer, eingeführt. Der Industrieverband sagt, dass Unternehmen durch diese Reform nicht entlastet, sondern zusätzlich belastet werden. Uli Reitinger, Berlin.
1: Hausaufgaben, Referate oder zum Lernen. Ältere Schüler nutzen fast ohne Ausnahme künstliche Intelligenz. Das zeigt eine Civi-Umfrage für Vodafone. Viele von ihnen greifen sogar täglich oder mehrmals pro Woche auf die KI zurück. Nur 2% der Befragten nutzen ChatGPT und Co. demnach nie bei der Recherche und nur 4% verzichten auf KI bei den Hausaufgaben.
4: Das Wetter.
5: Heute mal mehr, mal weniger Wolken. Die meiste Zeit ist es trocken, erst am Abend und vielleicht schon am frühen Nachmittag kann es ganz vereinzelt mal einen Schauer geben. Bis 23 Grad sind drin. Auch morgen am Donnerstag geht es so ähnlich weiter. Viele Wolken und es kann immer mal wieder einen Schauer geben.
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7: A30 Osnabrück Bad Oeynhausen zwischen Bad Oeynhausen Ost und Kreuz Bad Oeynhausen. 2 Kilometer Stau. Und A40 Dortmund-Essen zwischen Dortmund-Hombruch und Dortmund-Barow. 1 Kilometer stockender Verkehr. Wir wünschen allen unterwegs gute Fahrt.
5: 4 Uhr ist durch. Mein Name ist Robert Janz. Ich wünsche euch einen schönen guten Morgen. Kommt ganz entspannt rein in diesen Mittwoch. Und jetzt spiele ich euch Savage Love von Jason Derulo.
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0: Mit Musik von Bon Jovi, Always, geht's rein in diesen ganz frühen Mittwochmorgen. Ja, ich muss sagen, Leute, wie es ist, die Sommerferien sind rum. Und das bedeutet, die Schülerinnen und Schüler im Land müssen so langsam, muss man jetzt akzeptieren, noch schlafen sie ja hoffentlich. Aber ja, die Schule geht wieder los und das bedeutet auch, eine ganz bestimmte Sache muss jetzt heute wieder aus den Tiefen des Kinderzimmers hervorgezogen werden. Eine Sache, die da vor 6 Wochen hineingepfeffert wurde, in die 6 Wochen lang niemand reingeschaut hat. Und es graut uns auch schon ein bisschen davor, was wir wohl dort drin finden. Ich rede vom Schulranzen.
1: Ja, Mann, Presto.
2: Wir hatten ihn schon fast vergessen. Doch jetzt ist er zurück. Wobei eigentlich war er niemals weg. 6 lange Wochen hat er gewartet, still, geduldig und mit bunten Schmetterlingen bedruckt. Doch jetzt ist es soweit.
3: Er ist wieder da.
2: Ganz genau. Und wir müssen ihn öffnen.
4: Ich kann da nicht reinpassen.
5: Doch, du kannst es. Du musst reinpassen.
2: Erleben Sie jetzt ein neues Kapitel des Klassikers Ranzig kommt von Schulranzen. In den Hauptrollen der zerbrochene Bleistift.
6: Ich spüre meine Beine nicht. Ich kann meine Beine nicht spüren.
2: Die Kulis ohne Miene.
7: Für mich Lernen verbraucht. Alles tut weh.
2: Das vergessene Butterbrot.
8: Was ist das?
9: Eine Larve? Was denn sonst?
8: Bläh.
9: Das schmeckt wie Hühnchen.
2: Und last but not least, etwas, das einst ein Gummibärchen war.
10: Schleimig, jedoch vitaminreich.
2: Ranzig kommt von Ranzen. Schulranzen Report Reloaded. Erleben Sie jetzt in Ihrem Kinderzimmer das Ende der Sommerferien. Und Nebenwirkungen, verbrennen Sie Ihren Schulranzen und bestellen Sie bei Oma einen neuen.

0: das Wetter.
1: Heute mal mehr, mal weniger Wolken, aber Regen ist die Ausnahme. Erst am Nachmittag und am Abend kann es mal ein paar Tropfen geben. Bis 23 Grad sind in der Spitze drin. Schauen wir schon mal auf morgen. Der Donnerstag, der ist dann eigentlich so ähnlich. Also es sind wieder viele Wolken unterwegs. Und ganz vereinzelt kann es auch mal nass werden.
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2: A30 Osnabrück-Bad Oeynhausen, zwischen Bad Oeynhausen-Ost und Kreuz Bad Oeynhausen 2 Kilometer Stau. Und A40 Dortmund-Essen, zwischen Dortmund-Hombruch und Dortmund-Barup. 1 Kilometer stockender Verkehr. Wir wünschen allen unterwegs gute Fahrt.
1: Ja, wenn ich hier auf die Uhr schaue, dann ja, stelle ich fest, 5 Uhr ist schon in Sichtweite. Also wenn ihr schon wach seid, dann lasst euch den ersten Kaffee des Tages schmecken. Ist ja noch verdammt früh, ne? Mein Name ist Robert Janz, schön, dass ihr schon am Start seid.
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mit dem Sound, da wird man noch dreimal schneller wach. Das war Bebe Rexha mit A New Religion. Die politische Sommerpause, die ist jetzt auch nun mal um, ne? Genauso wie die Sommerferien heute. Alles ist vorbei. Und ich stelle jetzt mal die Frage in den Raum, die uns alle beschäftigt. Was ist denn jetzt mit dieser Zuckersteuer auf Getränke und so weiter? Ne, das ist ja so ein Sommerpausenthema eigentlich auch gewesen. Das will nicht nur ich wissen, ich habe da prominente Unterstützung.

0: 8,30 Euro. Ja, das Ding ist aber zuckerfrei. Solange du keinen Ketchup drauf machst, dann kommt die Klingbeilsteuer. Was ein Dilemma. Hier bis zu 38 Cent pro Liter sollen auf zuckerhaltige Getränke kommen. Wie schnell kann man sich beim Volk unbeliebt machen, wa? Lars Klingbeil, ja, sein Hobby ist ja wirklich Kickboxen. Das wird er wohl bald brauchen, wenn die Cola unbezahlbar wird. Und ja, Fanta ist auch betroffen. Aber so ist die SPD. Das Hanf geben sie frei, aber Zucker ist die neue harte Droge. Die Steuer ist da nur der erste Schritt. Ihr wartet mal ab, in 2 Jahren fällt Zucker und das Betäubungsmittelgesetz. Dann wird Koppenrad und Wies über Nacht zum Drogenkartell. Und Ferrero verlegt seinen Firmensitz wieder zurück nach Sizilien. Mehr sage ich jetzt nicht mehr dazu. Ich weiß schon zu viel.
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1: Ich bin Ursula Winkler. Deutschland reagiert auf den versuchten Drohnenanschlag am Flughafen Leipzig-Halle. Laut der Bundesregierung steckt Russland dahinter. Außenminister Wadephul kündigt deshalb mehrere Maßnahmen an, darunter die Schließung des russischen Generalkonsulats in Bonn.
2: Auch das russische Haus in Berlin muss sich auf Konsequenzen einstellen. Deutschland kündigt den Vertrag mit dem Kulturinstitut. Außerdem sollen russische Staatsbürger bei der Einreise ab sofort strenger kontrolliert werden. Innenminister Dobrindt sagte, die Technik an der Drohne in Leipzig passe zu anderen russischen Aktionen und sei professionell eingesetzt worden. Für die eigentliche Tat soll Moskau allerdings sogenannte Wegwerfagenten angeheuert haben, also Helfer, die für wenig Geld einzelne Aufträge übernehmen. Zoe Tassovali, Nachrichtenredaktion.
1: Die deutsche Marine will die Reichweite ihrer Raketen deutlich vergrößern. Eine Fregatte hat im Atlantik einen zuvor geheim gehaltenen Test des Raketensystems LoRa erfolgreich abgeschlossen. Das teilte ein Sprecher mit. Die Waffen haben eine Reichweite von mehr als 500 Kilometern. Nun sollen Pläne für eine Beschaffung vorangebracht werden. LoRa ist eine ballistische Rakete, die in Israel entwickelt und produziert wurde. Die Bundesregierung bringt heute ein Gesetz auf den Weg, das vor allem den ganz kleinen Kindern zugutekommen soll. Im Kern geht es um verpflichtende Sprachtests für alle Vierjährigen und um eine gezieltere Förderung der Kinder in den Kitas.
3: Das Gesetz soll den Kleinkindern den Übergang zur Grundschule erleichtern. Experten sagen, im Moment schleppen die Kinder und Jugendlichen Bildungsdefizite oft durch ihre gesamte Bildungslaufbahn. Das soll sich mit dem neuen Gesetz ändern. Mit den verpflichtenden, bundesweit einheitlichen Sprachtests, auch für Kinder, die nicht in die Kita gehen, sollen Probleme früh erkannt und direkt mit individuell passenden Hilfen entgegengewirkt werden. Mehr als 9 Milliarden Euro steckt der Bund bis 2034 in diese Bildungsoffensive. Uli Reitinger, Berlin.
1: Finanzminister Klingbeil sitzt wegen eines Schadens an seinem Regierungsflieger in den USA fest. Ein technisches Problem verhindere den Start der Maschine, hieß es. Klingbeil muss die Nacht im Hotel verbringen und wird damit auch die heutige Kabinettssitzung in Berlin verpassen, bei der sein Steuergesetz auf den Weg gebracht werden soll. Er hatte in den USA unter anderem am Treffen der G20-Finanzminister teilgenommen.
4: Das Wetter.
5: Die meiste Zeit ist es heute an diesem Mittwoch trocken. Erst zum Nachmittag hin oder zum Abend kann es dann ganz vereinzelt mal einen Schauer geben. Bis 23 Grad bekommen wir in der Spitze. Auch morgen am Donnerstag geht es so ähnlich weiter. Da sind wieder viele Wolken unterwegs und es kann auch hier und da noch mal ein paar Tropfen geben.
6: NRW Verkehr.
7: A4 Aachen-Köln zwischen Kreuz Köln-West und Köln-Eiffeltor. 1 Kilometer Stau. Wir wünschen allen unterwegs gute Fahrt.
5: Kurz nach 5, mein Name ist Robert Janz. Ich begleite euch schon mal durch diesen ganz frühen Mittwochmorgen. Jetzt mit Musik von Nico Santos. Quasi schon mal so ein kleiner Lichtblick für diese Uhrzeit. Hier ist er mit Ray of Light.
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0: Morgen an diesem noch ganz frühen Mittwoch.
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0: Ja, ich sag mal so, das wird gleich spaßig für alle Eltern, ne? Wenn sie da gleich die Kinder irgendwie nach 6 Wochen Sommerferien wieder aus dem Bett holen müssen. Warte, ich hab da was für euch.
2: Guten Morgen, guten Morgen.
0: Na?
2: Guten Morgen,
0: ja, Laura Potting ist da.
2: Ah!
0: Herrlich. Ich sag mal so, das auf Lautstärke 1000 im Kinderzimmer gleich. Ne, da sind alle wach und werden auch nie wieder mit euch reden, die Kinder.
3: Das kann Vor- und Nachteile haben.
0: Ja.
3: Nein, Quatsch.
0: Wir hatten fest, die Schule geht wieder los. Darum reden wir drüber.
3: So sieht's aus und wir haben euch mal gefragt, welche Lehrer von früher sind euch denn noch so in Erinnerung geblieben?
4: Ich hatte einen Lehrer, von dem ich angenommen habe, dass er mein Opa wäre. Der war sehr alt, aber sehr liebenswert, weil der immer sehr viele Witze gemacht hat.
5: Oh, meine Biologielehrerin. Frau Thielken, ich küsse dein Herz wirklich. Ich weiß nicht, was Meiosemitose ist, aber du hast mir 3+ auf ein Zeugnis gegeben.
3: Ich küsse dein Herz. Ich liebe alles daran.
0: Ja, ich auch. Ich will an dieser Stelle vielleicht einfach mal Herr Willeke grüßen. Mit dem bin ich nämlich auch ein Lehrer von mir gewesen. Mit dem bin ich in Hamburg bei der Abschlussfahrt im Aufzug stecken geblieben. War für uns beide eine besondere Erfahrung.
3: Oha, warum?
0: Ja, sagen wir mal so, ein Satz, der mir da jetzt in Erinnerung bleibt, ist: Robert, sei doch jetzt in dieser Situation wenigstens einmal ruhig.
3: Was der wohl gesagt hat, als du beim Radio gelandet bist, naja. Ich möchte gerne Herr Wirz grüßen, das ist mein früherer Mathelehrer. Wir haben heute noch Kontakt tatsächlich. Er wünscht mir jedes Jahr frohe Weihnachten und frohes neues Jahr, mega herzig. Und Herr Wirz und ich, wir hatten früher in der Schule so einen Deal, ja. Es gab nämlich so richtig guten Kaffee, aber nur im Lehrerzimmer. Und deswegen habe ich den guten Kaffee aus dem Lehrerzimmer von ihm bekommen. Und ich habe ihm dafür Butterbrote von zu Hause mitgebracht, die ich ihm geschmiert habe, weil er hat seine eigenen immer vergessen. War ein guter Deal.
0: Wahnsinn.
3: Bester Mann.
0: Ja, ich finde, der könnte ruhig jetzt auch mal hier zum Kaffee irgendwie vorbeikommen.
3: Der ist im Ruhestand, der pennt hoffentlich noch um diese Uhrzeit.
0: Ja, wir nicht, wir sind wach und die Schülerinnen und Schüler im Land hoffentlich gleich auch. Wir wünschen euch allen auf jeden Fall einen guten Start
3: guten
0: ins neue
3: Morgen.
0: Schuljahr.
3: Guten Morgen.
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0: Lanzai, Pedro Capó, Georgie Noriega, Rec 808, Shadow Towers, Puerto Rico.
1: Welcome to the paradise. Das Wetter. Heute mal mehr, mal weniger Wolken. Die meiste Zeit ist es aber trocken. Erst am Nachmittag und Abend kann es ganz vereinzelt mal einen kleinen Schauer geben. Bis 23 Grad sind drin. Auch morgen am Donnerstag geht es so ähnlich weiter. Viele Wolken und es kann immer mal wieder einen kurzen Schauer geben.
2: NRW Verkehr.
3: A52 Essen-Düsseldorf zwischen Essen-Harzopf und Breitscheid. 1 Kilometer Stau, 10 Minuten Zeitverlust. Wir wünschen allen unterwegs gute Fahrt.
1: Schönen guten Morgen wünsche ich euch. Robert Jantz ist hier. Und ja, wenn ihr einverstanden seid, würde ich sagen, gehen wir jetzt mal zurück in die 2000er.
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1: Denn 25 Jahre später funktioniert dieses Ding hier immer noch ganz hervorragend. Ich spiele euch It's Raining Men. Schön, dass ihr schon am Start seid und kommt gut rein in diesen Mittwoch.

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0: Schönen guten Morgen wünsche ich euch. Kommt gut rein in diesen noch ganz frühen Mittwoch, ja, der für viele Schülerinnen und Schüler ganz besonders spannend ist. Ein erster Schultag, großer Ranzen, Kribbeln im Bauch. Sarah Wetscherer von der Evangelischen Kirche wünscht im Augenblick mal allen Kindern da draußen einen schönen Schulstart und sagt, Noten sind nicht alles im Leben.
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2: Anfang September, erster Schultag. Vor der Grundschule stehen die Kleinen mit Schultüten, die fast größer sind als sie selbst. Der Ranzen drückt, der Bauch kribbelt. Die Eltern machen Fotos und schlucken heimlich. Für manche fängt die Schule ganz neu an, andere wechseln. Mein eigenes Kind hat den ersten Tag an der weiterführenden Schule. Ein großes Gebäude, überall Ältere, die schon wissen, wo alles ist. Kein Elternteil, das mit rein darf. Die Aufregung. Und mein Kind, schon so groß und doch irgendwie noch klein. Ich spüre ihr Kribbeln und die Vorfreude gleichermaßen. Ich kann mich noch gut daran erinnern, wie aufgeregt ich früher nach den großen Ferien war. Diese Mischung aus Stolz und Angst. Werde ich mithalten? Bin ich gut genug? Und gerade deshalb ist es mir so wichtig, meinem Kind mitzugeben, du bist wertvoll, bevor du irgendetwas leistest. Deine 1 ändert daran nichts und deine erste 6 auch nicht. Noten messen, was du in dem Moment kannst. Sie messen nicht, wer du bist. Ich wünsche jedem Kind einen ersten Schultag ohne Druck im Bauch. Und Erwachsene, die sich freuen, dass es da ist und nicht sofort wissen wollen, was es schon kann. Ich wünsche mir, dass wir das nicht vergessen, wenn die Kinder größer werden und das Zeugnis wichtiger scheint als das Kind. Du bist wunderbar, auch an einem ganz normalen Mittwoch, an dem du gar nichts beweisen musst. Sarah Wetscherer von der Evangelischen Kirche für Augenblick mal.
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1: Mit Danny Hoppe. Guten Morgen. Zwischen Berlin und Moskau kracht es nach dem Drohnenvorfall am Leipziger Flughafen gewaltig. Die Bundesregierung zieht deutliche Konsequenzen. Thorsten Adolfs aus dem News-Team, Bundesinnenminister Dobrindt und Außenminister Wadephul haben die Maßnahmen vorgestellt. Was genau plant die Regierung?
2: Ja, Deutschland setzt auf ein dickes Paket an Gegenmaßnahmen. Weil die Regierung sicher ist, dass Russland hinter dem Angriff am Leipziger Flughafen steckt, werden das russische Haus in Berlin und das Generalkonsulat in Bonn dicht gemacht. Außerdem müssen einige russische Diplomaten das Land verlassen. Die Regierung will auch die Einreisekontrollen für Russen verschärfen und gegen die sogenannte Schattenflotte vorgehen. Wie genau ist aber noch nicht bekannt. Innenminister Dobrindt hat gesagt, dass wir zwar nicht im Krieg sind, uns aber täglich gegen hybride Angriffe verteidigen müssen, also gegen eine Mischung aus Cyberattacken, Spionage und Desinformation.
1: Ja, Moskau hat inzwischen auch reagiert und ist alles andere als begeistert.
2: Kreml-Chef Putin ist natürlich sauer. Er nennt die deutschen Strafen einen schweren Fehler. Das russische Außenministerium hat schon eine Reaktion angekündigt, und zwar auf Augenhöhe, wie es heißt. Auch die NATO hat sich geäußert. Generalsekretär Rutte sagte, das Verteidigungsbündnis stehe voll hinter Deutschland. Rutte sagt, die Beweise seien eindeutig. Und in Irland berät heute die EU über das weitere Vorgehen. Man will sich darüber austauschen, wie der Druck auf Moskau gemeinsam weiter erhöht werden kann.
1: Danke, Thorsten. Und jetzt weitere Meldungen im Überblick. In Bergheim, Niederaußem, in Rhein-Erft-Kreis läuft seit dem Abend ein Großeinsatz der Polizei. Dort hat es eine Störung in einem Umspannwerk gegeben. Die Ermittler prüfen offenbar auch einen möglichen Anschlag. Die Lage in den Kitas bleibt weiter angespannt. Das zeigt der neue Bericht des Paritätischen Gesamtverbands. Knapp 3.300 Kitas wurden dafür befragt. Zwei Drittel von ihnen klagen über zu wenig Personal. Rechnerisch fehlten 107.000 pädagogische Beschäftigte, heißt es. Der BVB steht in der nächsten Runde des DFB-Pokals. Am Abend setzten sich die Dortmunder mit 5:0 beim Oberligisten Hamburg-Eimsbütteler Ballspielclub durch. Heute muss dann auch noch Titelverteidiger Bayern ran. Die Münchner spielen beim Zweitliga-Aufsteiger VfL Osnabrück. 6,5 Wochen konnten die fast 2,5 Millionen Schülerinnen und Schüler in NRW ausschlafen und im Bett liegen bleiben. Damit ist es ab heute wieder vorbei. Für viele klingelt gleich der Wecker oder er hat schon geklingelt, denn die Schule geht wieder los. Auch für rund 170.000 neue Erstklässlerinnen und Erstklässler. Sie starten heute oder morgen ins Schulleben. An den Grundschulen soll in diesem Schuljahr wieder mehr mit dem Stift geschrieben werden. Das hat NRW-Schulministerin Feller angekündigt. Sie sagt, immer mehr Kinder könnten zwar auf Handys oder Tablets tippen und wischen, aber keinen Stift halten.
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3: Mit Torben Weierstall, guten Morgen. Mehr als ein Jahr nach dem Großbrand am Schulzentrum Rankestraße kehren heute rund 1.200 Schülerinnen und Schüler nach Hochdahl zurück. Realschule und Gymnasium starten heute im neuen Schuldorf auf dem ehemaligen Sportplatz. Das aus rund 600 Containerelementen bestehende Schuldorf soll bis zur Fertigstellung des neuen Schulzentrums genutzt werden. Damit rechnet die Stadt Erkrath zum Schuljahr 2029-2030. Kinder und Jugendliche sollen stärker mitbestimmen können. Dafür bietet die Stadt Langenfeld zwei Fortbildungen zum Thema Partizipation an. Angesprochen sind pädagogische Fachkräfte und Ehrenamtliche. Im Mittelpunkt stehen Teilhabe, Mitbestimmung und die Frage, wie Beteiligung im Alltag gelingen kann. Alle wichtigen Infos zu den Fortbildungen findet ihr online auf radioneandertal.de.
4: Hier ist das Wetter bei Radio Neandertal. Da gibt es heute hier bei uns im Kreis Mettmann Mix aus Sonne und Wolken bei bis zu 21 Grad. Im Moment 15 Grad in Heiligenhaus am Rathaus und 14 Grad in der Hildener Heide.
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5: Ja, ist noch zu früh, damit es Staus gibt, aber das wird sich sicherlich im Laufe des Tages
4: ändern. Schule geht wieder los.
5: Erster Schultag, ne? Gute Fahrt erstmal. Und wenn die Schule wieder losgeht, dann ist sie auch wieder da.
4: Ja.
5: Meine Damen und Herren, Jenny Dewey.
4: Hallo, guten Morgen.
5: Die 6,5 Wochen ohne dich.
4: Waren
5: 6,5 Wochen ohne dich. Du kannst dir vorstellen, wie sehr ich gelitten habe.
4: Oh, das ist aber auch nett zu hören. Da freue ich mich.
5: Ich hatte mich nicht gefreut darüber. Aber gut, dass du jetzt wieder da bist.
4: Ich freue mich auch wieder da zu sein. Danke.
5: Und guten Morgen, Robin Lammershop hier.
4: Und Jenny, du eben.
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0: Guten Morgen, 10:06 hier ist Radio Neandertal. Frage an die Expertin: Was macht man 6,5 Wochen mit freier Zeit?
1: Viele schöne Sachen.
0: Ja.
1: Ausschlafen zum Beispiel.
0: Ach, guck mal, das klingt gut.
1: Ja, und sich aber auch um familiäre Sachen kümmern und so. Also, aber man macht viele schöne Sachen.
0: Und dann kommt man zurück in den Alltag. Heute, wie ganz viele im Kreis Mettmann.
1: Und näher aus Hilden freut sich nicht so richtig.
2: Es gibt mehr Stress, weil man ja auch mehr lernen muss. Und kann man dann vielleicht ein paar Sachen nicht machen, die man immer in den Ferien oft gemacht hat. Zum Beispiel ausschlafen oder so. Das kann man dann ja nicht mehr machen.
1: Nur noch am Wochenende.
0: Kann man schon, aber das ist keine gute Idee. So zur dritten Stunde in der Schule erscheinen.
1: Sorry, ich bin noch nicht im Modus.
0: Erster Tag. Hören Sie auf zu meckern, Sie sind doch gerade selber erst seit 10 Minuten da. Wie kommt ihr in den Alltag rein? Wie schön hattet ihr es? Wie groß ist da der Unterschied?
1: Erzählt uns gerne per WhatsApp davon an den 021 04 91 90 10. Jenny Düehe hier.
0: Und Robin Lammerschopf. Hallo.

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1: Guck mal, was sich alles ändert, wo du wieder da bist. Den Song habe ich immer richtig hart drauf geknallt, wenn ich hier im Studio allein war ohne dich.
2: Jetzt gerade hast du Rücksicht genommen noch.
1: Ja.
2: Von mir aus, der ist super, kannst du lauter machen.
1: Ohren weggeflogen.
2: Ich kann ein bisschen was ab.
1: Na, das probieren wir das beim nächsten Song aus. Sie ja gleich. Robin Lammerschopf hier.
2: Und Jenny Duet um 17 nach 6.
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0: 6:21. Guten Morgen.
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0: Robin Lammerschopp hier.
2: Und Jenny Dewey.

0: Ja, jetzt sind sie alle wieder da, wo die Schule losgeht, ne Jenny?
1: Mhm.
0: Der Kollege Tom Weierstall aber auch. Guten Morgen.
2: Guten Morgen.
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4: Der russische Präsident Wladimir Putin hat deutsche Strafmaßnahmen gegen Russland nach dem Vorfall mit einer Sprengstoffdrohne auf dem Flughafen Leipzig-Halle als schweren Fehler bezeichnet. Außenminister Johann Wadephul will heute in Irland seine EU-Kollegen über die bisherigen Erkenntnisse informieren. Die Bundesregierung will heute die Reform der Einkommenssteuer auf den Weg bringen. Die Reform soll besonders Familien mit Kindern und Steuerpflichtige mit niedrigem und mittleren Einkommen entlasten. Mehr als ein Jahr nach dem Großbrand am Schulzentrum Rankestraße kehren heute rund 1200 Schülerinnen und Schüler nach Hochdahl zurück. Realschule und Gymnasium starten heute im neuen Schuldorf auf dem ehemaligen Sportplatz. Anna Tiffert hat die weiteren Infos.
5: Seit dem Brand im Mai 2025 wurden die beiden Schulen übergangsweise im früheren Schlossgymnasium in Düsseldorf-Benrath unterrichtet. Das aus rund 600 Containerelementen bestehende Schuldorf in Erkrath soll bis zur Fertigstellung des neuen Schulzentrums genutzt werden. Damit rechnet die Stadt zum Schuljahr 2029-2030. Die Mietkosten für das Schuldorf liegen bei rund 13,2 Millionen Euro.
4: Kinder und Jugendliche sollen stärker mitbestimmen können. Dafür bietet die Stadt Langenfeld zwei Fortbildungen zum Thema Partizipation an. Angesprochen sind pädagogische Fachkräfte und Ehrenamtliche. Im Mittelpunkt stehen Teilhabe, Mitbestimmung und die Frage, wie Beteiligung im Alltag gelingen kann, etwa in Kita, Schule, OGS oder Jugendfreizeiteinrichtungen. Referentin ist Nora Jaffern. Für beide Fortbildungen sind noch Anmeldungen möglich. Das erste Seminar findet Mitte September statt. Alle wichtigen Infos zu den Fortbildungen findet ihr online auf radioneandertal.de. Und das waren die Nachrichten mit Torben Weierstall.
1: Hier ist das Wetter bei Radio Neandertal. Er kriegt heute einen Mix aus Sonne und Wolken. Also eher so sonnig, später bewölkter. Es bleibt aber meistens trocken bei bis zu 21 Grad. Jetzt müssen wir 14 in Felbert Tönesheide, genauso wie am Monheimer Tor.
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0: Ja, gibt keine Staus. Ne? Dann mal gute Fahrt. Und du bist schon schmerzlich vermisst worden. Gudrun hat letzte Woche schon geschrieben über WhatsApp. Morgen, wo ist Jenny?
1: Wieder da.
0: Immer noch in Urlaub. Augenroll-Smiley. Mhm. Aber Madame ist bald wieder da.
1: Mhm.
0: Und sie schrieb, das wird auch langsam mal Zeit, dass ihr wieder vollständig seid.
1: Ja, sind wir jetzt wieder.
0: Na dann, schönen Mittwoch mit Lammershop hier.
1: Und Jenny to E. Morgen.
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0: Jetzt mit James Blunt im besten Mix für den Kreis Mettmann. Guten Morgen.

0: Guten Morgen, 6:38.
1: Wie ist das? Müsst ihr eure Kinder jetzt heute Morgen motivieren oder sind die am ersten Schultag noch so, dass sie denken, yes, mit neuem Elan in die Schule? Ja.
0: Guck mal, Jenny, auch wieder Tag 1, ne?
1: Mhm.
0: Ganz vergessen, dass der Sender Radio Neandertal heißt.
1: Nee, das weiß ich.
0: Also guck mal, das ist doch gut. Ja, ich denke nach 6,5 Wochen.
1: Ja, da, aber das Aufstehen ging auch gut, gut erholt und so. Aber wie ist es bei den Schülern? Muss man die Decke wegziehen oder seid ihr gut vorbereitet auf diesen Übergang von Ferien zur Schule? Bei Radio Neandertal-Hörerin Jenny aus Hilden kann es auf jeden Fall wieder losgehen.
2: Man hat jetzt schon die ganzen Vorbereitungen für die Sachen zu holen, die Sportsachen, ne? Alles schon startklar, alles beschriften. Es steht schon bei uns alles bereit, das heißt, die Schule kann starten.
0: Juhu, da wird sich aber jemand freuen, was? Wie ist es bei euch? Alltag wieder da, 021 04 91 90 10.

0: Guten Morgen, 6.47 Uhr.
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4: Und wir Frauen, was machen wir alles? Alma seht. Dann rührt man dieses Pulver an. Erst einen Schluck und denkt, hätte ich mir aber auch einen Mörtel aus dem Baumarkt anrühren können. Also, vor allen Dingen.

0: Beste von heute von Malik Harris.
1: Ja, und gleich geht's in die 80er.
0: Mit George Harrison noch vor den Nachrichten um 7 hier bei Radio Neandertal.
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1: Mit Danny Hoppe. Guten Morgen. In Bergheim sorgt ein Vorfall an einem Umspannwerk momentan für ziemlichen Wirbel. Seit dem Abend läuft dort ein Großeinsatz der Polizei. Die Ermittler haben am Morgen schon ziemlich klar gesagt, dass sie nicht von einem technischen Fehler ausgehen. Thorsten Adolfs aus dem News-Team. Was genau weiß man inzwischen?
2: Ja, die Beamten wurden gestern Abend gegen 20 Uhr alarmiert, weil es in dem Umspannwerk im Ortsteil Reit, das ist ungefähr 2 Kilometer vom Kraftwerk Niederaußem entfernt, plötzlich ein Problem gab. Durch einen Kurzschluss sind dort mehrere Leitungen ausgefallen. Die Ermittler sprechen von einer vorsätzlichen Tat, das heißt, irgendjemand hat sich daran offenbar zu schaffen gemacht. Die Polizei in Essen hat den Fall mittlerweile übernommen. Sie steht in engem Kontakt mit dem Energieversorger Amprion und dem Netzbetreiber RWE, um mehr zu dem Fall herauszufinden.
1: Ja, in letzter Zeit gab es ja schon mehr solcher Vorfälle.
2: Das stimmt. Das Thema ist kein Einzelfall. Der letzte Vorfall ist noch gar nicht lange her. Gestern Morgen gab es in Brandenburg in der Nähe eines Kraftwerks Versuche, Kurzschlüsse an wichtigen Leitungen auszulösen. Das ist teilweise auch gelungen. Dort wurden Vorrichtungen gefunden, von denen aus leitfähiges Material in die Stromleitungen ja quasi hineingeschossen wurde. Und in 2 Fällen wurden so Kurzschlüsse ausgelöst. Die Behörden ermitteln deshalb wegen Sabotage. Auch in Berlin gab es in diesem Jahr schon Sabotageaktionen an Starkstromleitungen. Dort hatten die Täter die Leitungen angezündet. Die Ermittler vermuten, dass in diesen Fällen Linksextremisten dahinter steckten.
1: Danke, Thorsten. Und jetzt weitere Meldungen im Überblick. Kreml-Chef Putin hat sauer auf die neuen deutschen Sanktionen wegen des Drohnenvorfalls am Leipziger Flughafen reagiert. Er spricht von einem schweren Fehler und Beweisfälschungen. Heute befassen sich auch die NATO und die EU mit dem Drohnenvorfall. Das Bundeskabinett will am Vormittag die geplante Reform der Einkommenssteuer auf den Weg bringen. Vor allem Familien mit Kindern und Menschen mit kleinen und mittleren Einkommen sollen entlastet werden. Finanzminister Klingbeil wird die Sitzung verpassen. Wegen einer Panne am Regierungsflieger sitzt er in den USA fest. Der BVB ist ohne Probleme in die 2. Runde des DFB-Pokals eingezogen. Beim Oberligisten Hamburg-Eimsbütteler Ballspielclub gab es einen 5:0-Sieg. Heute Abend müssen noch die Bayern ran. Sie spielen bei Zweitliga-Aufsteiger Osnabrück. In diesen Minuten quälen sich wohl viele Kinder und Jugendliche aus dem Bett oder haben das schon getan, denn nach 6,5 Wochen ist wieder frühes Aufstehen angesagt. In NRW geht für rund 2,5 Millionen Schülerinnen und Schüler die Schule wieder los. An den Grundschulen soll in diesem Schuljahr verstärkt wieder mit der Hand geschrieben werden. Außerdem soll mehr auf die Rechtschreibung geachtet werden. Das hat NRW-Schulministerin Feller angekündigt. Sie sagt, dass immer mehr Kinder zwar auf Handys oder Tablets tippen und wischen könnten, aber Probleme hätten, einen Stift richtig zu halten.
0: Und jetzt die Nachrichten für den Kreis Mettmann. 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
3: Mit Torben Weierstall, guten Morgen. Gesundheitsvorsorge wird im Kreis Mettmann vergleichsweise groß geschrieben. Allerdings gibt es deutliche Unterschiede zwischen Frauen und Männern. Das zeigt der Gesundheitsreport 2026 der AOK Rheinland. Beim Gesundheitscheck ab 35 Jahren liegt der Kreis Mettmann sowohl bei Frauen als auch bei Männern auf Platz 5 in Nordrhein-Westfalen. Die Krebsvorsorge wiederum nehmen bei uns zwar verhältnismäßig viele Frauen, dafür aber nur wenige Männer wahr. Mehr als ein Jahr nach dem Großbrand am Schulzentrum Rankestraße kehren heute rund 1200 Schülerinnen und Schüler nach Hochtal zurück. Realschule und Gymnasium starten heute im neuen Schuldorf auf dem ehemaligen Sportplatz. Das aus rund 600 Containerelementen bestehende Schuldorf soll bis zur Fertigstellung des neuen Schulzentrums genutzt werden. Damit rechnet die Stadt zum Schuljahr 2029-2030.
4: Hier ist das Wetter bei Radio Neandertal. Da kriegen wir heute erst Sonnenschein, später mehr Wolken. Es bleibt aber meistens trocken bei bis zu 21 Grad. Jetzt sind es erst 12 Grad in Hahn am Bahnhof Grüten. 13 Grad messen wir in Wülfrath-Kocherscheid.
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5: Es gibt einen Stau A46, Wuppertal-Düsseldorf zwischen Wuppertal-Fahrersbeck und Hahn-Ost. 3 Kilometer, 12 Minuten plus. Gute Fahrt.
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5: Ja, wenn man gesund unterwegs ist, dann hat man das natürlich nicht. Aber ich habe natürlich eine Snugart-Creme auf der einen Scheibe, die ich noch hier habe. Viel mehr ist vom Frühstück nicht übrig. Die Stiftung Warentest hat jetzt Snugart-Cremes getestet. Und, eine Schokoladenmanufaktur Nuss-Nougat-Creme ist auf Platz 1 irgendwo aus Thüringen. Mhm. Aber direkt auf Platz 2 Nuss-Kati von Aldi.
4: Ach, guck mal.
5: Ja. Was gar nicht so gut abgeschnitten hat, ist Nutella.
4: Guck mal, das weißt du ja schon lange, seit seit sie die Rezeptur geändert haben. Magst du es ja auch nicht mehr.
5: Mich hört ja keiner, ne?
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5: Alles zum Test der Nuss-Nougat-Cremes findet ihr auch auf radioneandertal.de. Und da macht es euch doch jetzt schön und ein bisschen entspannt an diesem ersten richtigen Alltagstag wieder. Robin Lammerschopf hier.
4: Und Jenny Duet, guten Morgen.

0: Guten Morgen um 7:11.
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2: Kauf auch gern vor Ort. Inzwischen kennen die mich in einigen Läden schon. Mhm. Man wird begrüßt. Das finde ich aber super. Dann hat man dann nochmal ein ganz anderes Verhandlungsstanding.
0: Ja, und du kannst aber auch mal fragen. Und auch immer, manche Fragen sind einem ja auch unangenehm. Dann kann man mal sagen, ja. Wissen Sie?
2: Die kommen dann aber auch direkt schon auf dich zu und sagen, hier, das und das haben wir für dich. Das ist ganz, ich finde es super.
0: Ja, es hat halt viele Vorteile. Die nennt uns zum Beispiel auch Christoph Diehl von Ich kauf gern vor Ort.
3: Oft ist es noch nicht mal teurer, muss man einfach aussagen, wenn zum Beispiel Versandkosten auch noch dazukommen. Und letzten Endes kann man halt vor Ort die Produkte anfassen, ausprobieren, man kann Fragen stellen. Das ist natürlich im Internet in der Form nicht möglich. Da muss man sich auf Kundenrezensionen verlassen.
2: Und da schreiben ja die größten Idioten manchmal auch, sind wir ehrlich.
0: Pünktlich angekommen.
2: Ja. 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

0: Guten Morgen.
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1: Spätestens jetzt müssen alle Schüler aus dem Bett raus sein, ne?
0: Ja, spätestens.
1: Ja, es ist nicht einfach jetzt, die Ferien sind zu Ende. Und der Übergang von den Ferien zurück in den Alltag, der kann manchmal schon wie ein kleiner Horrorfilm sein.
2: Es ist der krasseste Blockbuster des Jahres.
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0: Guten Morgen, 7:30 haben wir's. Hier ist Radio Neandertal.
1: Der Kollege Torben Beierstall ist da. Guten Morgen.
2: Guten Morgen.
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4: Der russische Präsident Wladimir Putin hat deutsche Strafmaßnahmen gegen Russland nach dem Vorfall mit einer Sprengstoffdrohne auf dem Flughafen Leipzig-Halle als schweren Fehler bezeichnet. Außenminister Johann Wadephul will heute in Irland seinen EU-Kollegen über die bisherigen Erkenntnisse informieren. Die Bundesregierung will heute die Reform der Einkommenssteuer auf den Weg bringen. Die Reform soll besonders Familien mit Kindern und Steuerpflichtige mit niedrigem und mittleren Einkommen entlasten. Gesundheitsvorsorge wird im Kreis Mettmann vergleichsweise großgeschrieben. Allerdings gibt es deutliche Unterschiede zwischen Frauen und Männern. Das zeigt der Gesundheitsreport 2026 der AOK Rheinland. Anna Tiffert hat die weiteren Infos.
5: Beim Gesundheitscheckup 35 Jahren liegt der Kreis Mettmann sowohl bei Frauen als auch bei Männern auf Platz 5 in Nordrhein-Westfalen. 65,1% der Frauen und 57,1% der Männer nehmen die Untersuchung wahr. Auch bei der Krebsvorsorge schneiden die Frauen gut ab. Im landesweiten Vergleich liegt der Kreis Mettmann auf Platz 2. Bei den Männern sieht es dagegen deutlich schlechter aus. Nur 20,8% nutzen die Krebsfrüherkennung, womit die Männer im Kreis Mettmann einen Platz im unteren Drittel belegen. Der Gesundheitscheck kann unter anderem Herz-Kreislauf-Erkrankungen, Nierenprobleme und Diabetes frühzeitig erkennen. Auch bei der Krebsvorsorge gilt, je früher eine Erkrankung entdeckt wird, desto besser sind in der Regel die Heilungschancen.
4: Mehr als ein Jahr nach dem Großbrand am Schulzentrum Rankestraße kehren heute rund 1200 Schülerinnen und Schüler nach Hochdahl zurück. Realschule und Gymnasium starten heute im neuen Schuldorf auf dem ehemaligen Sportplatz. Seit dem Brand im Mai 2025 wurden die beiden Schulen übergangsweise im früheren Schlossgymnasium in Düsseldorf-Benrath unterrichtet. Das aus rund 600 Containerelementen bestehende Schuldorf soll bis zur Fertigstellung des neuen Schulzentrums genutzt werden. Und das waren die Nachrichten mit Torben Weierstall.
0: Hier ist das Wetter bei Radio Neandertal. Da ist es heute erst sonnig hier bei uns im Kreis Mettmann. Gegen Mittag kommen immer mehr Wolken dazu. Es bleibt aber meistens trocken bei bis zu 21 Grad. Jetzt messen wir 13 Grad in Mettmann am Jubi, genauso wie in Langenfeld am S-Bahnhof.
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1: In Heiligenhaus staut sich auf der Hüseler Straße stadtauswärts 10 Minuten plus und in Ratingen-Homberg Stau am Schöllersfeld und weiter auf der Meiersberger Straße Richtung A3. Auch da kommen 10 Minuten drauf, sonst läuft es noch ganz gut in unseren Städten im Kreis Mettmann und auf den Autobahnen sind das schon die Staus. A3 Oberhausen-Köln zwischen dem Dreieck Langenfeld und dem Kreuz Leverkusen 2 Kilometer 4 Minuten plus. A46 Wuppertal-Düsseldorf zwischen Wuppertal-Fahrersbeck und Hahn-Ost 3 Kilometer, dauert eine Viertelstunde länger. A52 Essen-Düsseldorf zwischen Düsseldorf-Rath und dem Mörsenbruch. Woche Eib, 1 Kilometer, 4 Minuten plus. Und A57 Krefeld-Köln zwischen Köln-Worringen und dem Kreuz Köln-Nord, 3 Kilometer plus 4 Minuten. Los geht eine gute Fahrt. Jenny ist wieder da.
0: Ja, guten Morgen.
1: Du bist schmerzlich vermisst worden. Am Freitag erst habe ich noch eine WhatsApp bekommen von Heike aus Hilden. Er hat mir geschrieben, Hallöchen, lieber Robin. Mir ist schon länger aufgefallen, dass du die meiste Zeit die morgendlichen Videos immer alleine machst. Wir drehen ja immer Videos für WhatsApp und Instagram. Ich frage mich, wo Jenny ist. Madame war in Urlaub 6,5 Wochen.
0: Die Sommerferien hatte ich frei, jetzt bin ich wieder da und freue mich aber auch sehr. Natürlich auch über die WhatsApp von Heike. Ist doch auch schön, wenn man vermisst wird.
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1: Ja, wir freuen uns auch.
0: Pink. Danke.
1: Ja, wirklich. Pink gibt's jetzt im besten Mix. Bei uns, Robin Lammershoff.
0: Und Jenny Duet, guten Morgen.
1: Hallo.

0: 20 vor 8, Thomas. Guten Morgen, hier ist Radio Neandertal. 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
0: 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Robin Lammerschott
1: und Jenny Dewey.

0: Morgen um 7.47 Uhr an diesem ersten Schultag hier bei uns im Kreis Mettmann nach den Sommerferien.
1: Ersten Alltag.
0: Ja, der Richtige.
1: Da muss man ja auch gucken, dass man da wieder gut reinkommt, ne?
0: Ja, so wie Albin aus Hilden.
2: In der Schule ist es auch cool, aber ich freue mich schon auf die Schule, aber nicht so. Bei der Schule müssen wir lernen und bei der Ferienzeit müssen wir nicht.

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0: Unsere Nachrichten nach nur einem Spot.
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2: Mit Danny Hoppe, guten Morgen. Spätestens jetzt dürften die meisten Familien in NRW wieder voll im Alltag angekommen sein. Denn die Schule geht bei uns in diesen Minuten wieder los oder ist schon losgegangen. Für die 2,5 Millionen Schülerinnen und Schüler heißt das, die Zeit des Ausschlafens ist vorbei. NRW-Schulministerin Feller hat außerdem angekündigt, dass es in diesem Schuljahr neue Schwerpunkte geben soll. José Nasjandi aus dem Landtagsstudio, was genau kommt auf die Schülerinnen und Schüler Neues zu?
3: Zuallererst eine neue Lernkontrolle. Es ist ja so, dass 176.000 Kinder jetzt von der Grundschule auf eine weiterführende Schule wechseln. Für diese Fünftklässler gibt es künftig den sogenannten Lernstand 5. Dabei geht es vor allem ums Lesen und um grundlegende Mathekenntnisse, damit die Lehrer möglichst früh wissen, wo einzelne Kinder noch Unterstützung brauchen. Eine weitere Neuerung betrifft die Grundschulen. Hier liegt in diesem Schuljahr ein Schwerpunkt auf das Schreiben. Auch als Antwort darauf, dass sonst im Leben der Kinder vieles mit digitalen Geräten passiert. Es soll auch wieder mehr mit der Hand geschrieben werden, sagte mir Schulministerin Feller.
4: Wir kriegen viele Rückmeldungen, dass Lehrkräfte sagen, die Kinder, die können gut wischen, aber sie sind nicht mehr in der Lage, den Stift zu halten.
3: Die Grundschulen bekommen dafür eine Checkliste und auch neues Material für den Schreibunterricht und auch das Schülerfeedback wird ausgeweitet. Kinder sollen in Zukunft unter anderem stärker bewerten können, wie gut der Unterricht läuft und ob sie sich an der Schule wohlfühlen.
2: Danke, José. Und jetzt weitere Meldungen im Überblick. An einem Umspannwerk in Bergheim läuft seit dem Abend ein Großeinsatz der Polizei. Dort hat es einen Kurzschluss und mehrere ausgefallene Leitungen gegeben. Die Polizei Essen geht nicht von einer technischen Störung, sondern von einer vorsätzlichen Tat aus. Es habe aber keinen Stromausfall gegeben, heißt es. Auch in Augsburg läuft zurzeit ein Polizeieinsatz. Dort ist am Morgen am Hauptbahnhof ein unbekannter Gegenstand in einem Gebäudedurchgang explodiert. Mehrere Menschen wurden dabei durch ein Knalltrauma leicht verletzt. Auch Fensterscheiben wurden durch die Explosion beschädigt. Die Lage in den Kitas bleibt weiter angespannt. Das zeigt der neue Bericht des Paritätischen Gesamtverbands. Knapp 3.300 Kitas wurden dafür befragt. Zwei Drittel von ihnen klagen über zu wenig Personal. Rechnerisch fehlten 107.000 pädagogische Beschäftigte, heißt es. Am Vormittag will das Bundeskabinett die Reform der Einkommensteuer auf den Weg bringen. Beschlossen werden soll der Gesetzentwurf von Finanzminister Klingbeil. Der wird allerdings gar nicht dabei sein, denn er sitzt in den USA fest. Der Grund ist eine Panne an seinem Regierungsflieger. Eigentlich wollte Klingbeil vom Treffen der G20-Finanzminister in Asheville zurückkommen. Stattdessen musste er die Nacht in einem Hotel verbringen. Wie groß der Schaden an der Maschine ist, ist noch unklar. In den vergangenen Jahren gab es immer wieder Probleme mit Regierungsfliegern.
0: Und jetzt die Nachrichten für den Kreis Mettmann. 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
5: Mit Torben Weierstall, guten Morgen. Gesundheitsvorsorge wird im Kreis Mettmann vergleichsweise groß geschrieben. Allerdings gibt es deutliche Unterschiede zwischen Frauen und Männern. Das zeigt der Gesundheitsreport 2026 der AOK Rheinland. Beim Gesundheitscheck ab 35 Jahren liegt der Kreis Mettmann sowohl bei Frauen als auch bei Männern auf Platz 5 in Nordrhein-Westfalen. Die Krebsvorsorge nehmen bei uns zwar verhältnismäßig viele Frauen, dafür aber nur wenige Männer wahr. Kinder und Jugendliche sollen stärker mitbestimmen können. Dafür bietet die Stadt Langenfeld zwei Fortbildungen zum Thema Partizipation an. Angesprochen sind pädagogische Fachkräfte und Ehrenamtliche. Im Mittelpunkt stehen Teilhabe, Mitbestimmung und die Frage, wie Beteiligung im Alltag gelingen kann. Alle wichtigen Infos zu den Fortbildungen findet ihr online auf radioneandertal.de.
6: Hier ist das Wetter bei Radio Neandertal. Wir bekommen heute erst Sonne hier bei uns im Kreis Mettmann. Ab heute Mittag immer mehr Wolken. Es bleibt aber meistens trocken bei bis zu 21 Grad. Jetzt messen wir aber erst 14 in Heiligenhaus am Abtskücher Teich, genauso wie in Hildenmeide.
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7: Gucken erst in unsere Städte im Kreis Mettmann. Unter anderem gibt es da Stau in Wülfrath auf der Wilhelmstraße, statt einwärts 10 Minuten plus. In Heiligenhaus staut sich's auf der Hösler Straße, statt auswärts. Da kommen 5 Minuten drauf. Und in Ratingen-Homberg Stau am Schöllersfeld Richtung Meiers Wilhelmstraße 5 Minuten plus. Die Staus in unseren Städten nur hier bei Radio Neandertal. Das sind die Staus auf den Autobahnen ab 5 Minuten Wartezeit. A3 Köln-Oberhausen zwischen Köln-Mühlheim und dem Dreieck Langenfeld 6 Kilometer. 14 Minuten müsst ihr mehr einplanen. Die Gegenrichtung Oberhausen-Köln zwischen dem Dreieck Langenfeld und dem Kreuz Leverkusen 6 Kilometer, 6 Minuten plus. A46 Wuppertal-Düsseldorf zwischen Wuppertal-Katernberg und Hahn-Ost 4 Kilometer. 17 Minuten kommen da drauf. A52 Düsseldorf-Essen zwischen Essen-Bergerhausen und dem Dreieck Essen-Ost 1 Kilometer, 6 Minuten plus. Die Gegenrichtung Essen-Düsseldorf zwischen Düsseldorf-Rath und dem Mörsenbrucher Eib 1 Kilometer plus 7 Minuten. Oder A57 Krefeld-Köln zwischen Dormagen und dem Kreuz Köln-Nord 6 Kilometer. Auch da kommen 7 Minuten drauf. Alle Staus auf radioneandertal.de und in unserer kostenlosen App. Kommt gut an. Ursel aus Heiligenhaus hat uns schon eine WhatsApp geschickt an die 021 04 91 90 10 und sie hat gemerkt, dass heute Morgen irgendwas anderes ist, denn sie schreibt: Schön, dass du wieder da bist, Jenny.
6: Dankeschön.
7: Das finde ich auch. Robin Lammerschopp hier.
6: Und Jenny Duet.
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0: In Hahn kann man schön leben, weil es eine überschaubare Größe hat und man noch viele Leute trifft, die man kennt.
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0: Guten Morgen, 7:58 haben wir's.
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0: Ich kaufe auch gern vor Ort. Ich habe letztens irgendwas im Internet gekauft und dann bist du ja, wenn was mit dem Artikel nicht stimmt, kommst du ja an so einen dämlichen Chatbot, ne, der dir nie weiterhelfen kann und dann auch sagt, ich kann Ihnen nicht weiterhelfen, ich leite Sie weiter.
2: Das würdest du vor Ort nie hören.
0: Auf gar keinen Fall.
2: Weil da gibt es Beratung. Ne?
0: So, und das ist das Schöne bei vor Ort kaufen. Da zum Beispiel bei Küchen und Geräte Walkenbach um die Ecke in Düsseldorf-Eller.
2: Matthias Walkenbach arbeitet da.
3: 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Das liegt ja quasi vor der Tür. Erkrath ist ganz nah, aber wir haben auch Kunden aus Mettmann und Wülfrath, die wissen, dass sie hier gute Qualität bekommen und eine Top-Beratung.
0: Und mit ein bisschen Glück auch ein 100-Euro-Einkaufsgutschein.
2: Den könnt ihr gewinnen. Die Chance dazu gibt's auf radioneandertal.de.
0: Robin Lammerschopp hier.
2: Und Jenny Dwee.

0: Guten Morgen um 19 nach 8.
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0: beschmiert.
1: Habe ich früher schon mitgegrölt. Wir sind Heldendenkmal. Hier ist Radio Neandertal 823
2: Guten
1: am Alltagtag.
2: Ja, weil heute ja auch die Schule wieder losgeht. So. Also jetzt dürften alle zurück sein. Wobei ich sag mal fast alle. Wir haben hier diese Sprachnachricht bekommen.
3: Guten Morgen, hier ist der Dirk aus Mettmann. Ja, was mache ich heute? Ich werde jetzt aufstehen langsam mal. Und ich glaube, ich werde mir meinen zweiten Kaffee genießen. Ach ja, stimmt. Ich habe 3 Wochen Urlaub. Ihr nicht? Ich wünsche euch trotzdem einen schönen Tag. Habt Spaß und wenn ihr in die Schule müsst, ja, dann müsst ihr halt.
1: Ja, schön. Glückwunsch, Dirk, alles richtig gemacht. Und ihr im Alltag wieder gut angekommen, schickt gerne WhatsApp.
2: An die 021 04 91 90 10.

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1: Tom Weierstall ist da.
2: Guten Morgen. Es ist 8.30 Uhr. 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
3: Bundesaußenminister Johann Wadephul hat die deutschen Sanktionen gegen Russland als angemessene und notwendige Reaktion bezeichnet. Im ZDF-Heute-Journal betonte er, man dürfe Russland nicht in dem Irrglauben lassen, dass es derartige Dinge tun könne, ohne dass Deutschland reagiere. Die Bundesregierung bringt heute ein Gesetz auf den Weg, das vor allem den ganz kleinen Kindern zugutekommen soll. Im Kern geht es um verpflichtende Sprachtests für alle Vierjährigen und um eine gezielte Förderung der Kinder in den Kitas. Gesundheitsvorsorge wird im Kreis Mettmann vergleichsweise groß geschrieben. Allerdings gibt es deutliche Unterschiede zwischen Frauen und Männern. Das zeigt der Gesundheitsreport 2026 der AOK Rheinland. Anna Tiffert hat die Einzelheiten.
4: Beim Gesundheitscheck ab 35 Jahren liegt der Kreis Mettmann sowohl bei Frauen als auch bei Männern auf Platz 5 in Nordrhein-Westfalen. 65,1% der Frauen und 57,1% der Männer nehmen die Untersuchung wahr. Auch bei der Krebsvorsorge schneiden die Frauen gut ab. Im landesweiten Vergleich liegt der Kreis Mettmann auf Platz 2. Bei den Männern sieht es dagegen deutlich schlechter aus. Nur 20,8% nutzen die Krebsfrüherkennung, womit die Männer im Kreis Mettmann einen Platz im unteren Drittel belegen. Der Gesundheitscheck kann unter anderem Herz-Kreislauf-Erkrankungen, Nierenprobleme und Diabetes frühzeitig erkennen. Auch bei der Krebsvorsorge gilt, je früher eine Erkrankung entdeckt wird, desto besser sind in der Regel die Heilungschancen.
3: Kinder und Jugendliche sollen stärker mitbestimmen können. Dafür bietet die Stadt Langenfeld zwei Fortbildungen zum Thema Partizipation an. Angesprochen sind pädagogische Fachkräfte und Ehrenamtliche. Im Mittelpunkt stehen Teilhabe, Mitbestimmung und die Frage, wie Beteiligung im Alltag gelingen kann, etwa in Kitas, Schulen, der OGS oder Jugendfreizeiteinrichtungen. Referentin ist Nora Jaffern. Für beide Fortbildungen sind noch Anmeldungen möglich. Das erste Seminar findet Mitte September statt. Alle wichtigen Infos zu den Fortbildungen findet ihr online auf radioneandertal.de. Und das waren die Nachrichten mit Torben Weierstall.
1: Hier ist das Wetter bei Radio Neandertal. Es ist erst oft sonnig hier bei uns im Kreis Mettmann, später immer bewölkter, aber meistens trocken bei bis zu 21 Grad. Und jetzt messen wir 13 Grad in Mettmann-Metzkausen, 15 Grad in Monheim-Mitte.
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0: Staut sich noch in Ratingen-Homberg am Schöllersfeld weiter auf der Meiersberger Straße Richtung A3, 20 Minuten plus. Und in Wülfrath Stau auf der Wilhelmstraße stadteinwärts, da kommen 5 Minuten drauf. In den Städten im Kreis Mettmann sonst nichts los, aber auf den Autobahnen ist schon noch mehr los, alles ab 6 Minuten Wartezeit. A1 Dortmund-Köln zwischen dem Kreuz Leverkusen und Köln-Niel, 2 Kilometer, 7 Minuten plus. A3 Köln-Oberhausen zwischen Köln-Delbrück und dem Dreieck Langenfeld, 9 Kilometer, 16 Minuten dauert es da länger. Die A46 Wuppertal-Düsseldorf zwischen Wuppertal-Katernberg und Hahn-Ost, 5 Kilometer, da kommen 20 Minuten drauf. Und A52 Essen-Düsseldorf zwischen dem Kreuz Düsseldorf-Nord und dem Mörsenbrocher Ei, 1 Kilometer, 9 Minuten plus. Alle Staus auf radioneandertal.de und in unserer kostenlosen App. Kommt gut an. Und dann ist heute Abend das letzte Mal Langenfeld live.
1: Ja, auf dem Marktplatz gibt's Live-Musik und heute Jim Buttons.
0: Da ist doch gute Stimmung, oder?
1: Ja, es bleibt trocken, also kann man sich da nochmal gut
0: Perfekt.
1: Gehen lassen.
0: Perfekt, 18 Uhr geht's los, ganz viel Spaß. Robin Lammerschopf hier.
1: Und Jenny Duet, guten Morgen.
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0: Guten Morgen bei Radio Neandertal.
1: 8.39 Uhr.
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4: Und wir Frauen, was machen wir alles? Einmal seht. Dann rührt man dieses Pulver an, erst ein Schluck und denkt, hätte ich mir aber auch einen Mörtel aus dem Baumarkt anrühren können. Also, vor allen Dingen, ich weiß nicht, ob ihr das mal getrunken habt, das ist wirklich widerlich. Echt, ich hab so gedacht, da muss man aber viel Zucker reintun, bis das schmeckt. Ja, dann Weight Watchers, Weight Watchers, Punktezelt, Punktezelt, Punktezelt. Ich bin durchgedreht mit diesem Punktezelt. Du musst ja alles eintragen. Du stehst schon bei Rewe an der Kasse. Sammeln Sie Punkte? Ja, bitte. Ich hab keine mehr. Und irgendwann drehst du durch, weil du denkst, Zahnpasta hat die Punkte. Du leckst echt an der Briefmarke. Muss ich die eintragen? Nicht, dass die Weihnachtspost mir die Figur versorgt.
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0: Ab heute ist das geregelte Leben im Kreis Mettmann wieder zurück. 8:48 ja, ist Radio Neandertal.
1: So sagen, der Alltag ist wieder da. Ne? Dazu haben wir auch diese Sprachnachricht bekommen.
2: Guten Morgen, Radio Neandertal und alle, die zuhören. Ja, was mache ich heute am ersten Schultag? Natürlich nicht zur Schule gehen, sondern zur Arbeit fahren. Macht natürlich Spaß, denn erwartungsgemäß ist natürlich alles verstopft heute. Ja, wo stehe ich gerade? In Ratingen-Homberg. Ne? Wer hierher muss, der weiß, wie es hier aussieht generell. Gut, in der Ferienzeit ging es eigentlich, aber naja, heute ist halt die Hölle los. So dauert alles ein bisschen länger. Ja, ansonsten freue ich mich auf einen schönen Arbeitstag, sage ich mal, wenn man das so sagen kann. Wünsche natürlich allen Schülern, ich habe ja selber 3 davon zu Hause, einen schönen ersten Schultag. Ja, und wer nicht zur Arbeit und zur Schule muss, der soll sich einfach gut gehen lassen und die Tatsache genießen, dass er nicht im Stau steht. Ja, viel Spaß noch. Liebe Grüße, Dennis.
0: Ja, Dennis, dann euch allen auch.

0: Gleich haben wir hier 90er bei Radio Neandertal.
1: Vor den Nachrichten um 9.
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1: Mit Danny Hoppe, guten Morgen. In vielen Kitas in Deutschland gibt es noch immer große Personalprobleme. Und das, obwohl in der Summe momentan weniger Kinder als früher betreut werden müssen. Der Paritätische Gesamtverband hat jetzt seinen neuen Kita-Bericht vorgelegt. Er zeigt, dass die Lage für Eltern und Erzieher an vielen Orten angespannt ist. Thorsten Adolfs aus dem News-Team, woran liegt das?
2: Also 2/3 der Einrichtungen klagen über einen massiven Personalmangel. Die Erzieherinnen und Erzieher sagen, sie schaffen es einfach nicht mehr, allen Kindern gerecht zu werden, weil hinten und vorne Leute fehlen. Viele Teams schrumpfen sogar, weil Fachkräfte gehen und niemand nachkommt. Der Druck auf das Personal sei mittlerweile so hoch, dass viele Beschäftigte psychisch an ihre Grenzen stoßen und den Job aufgeben würden, heißt es. Das führe dazu, dass jede zweite Kita ihre Betreuungszeiten einschränken muss, was für die Eltern natürlich extrem stressig ist.
1: Und was kann getan werden, damit es wieder besser wird? Was fordert der Verband da?
2: Die Experten sagen, ein sogenannter Sozialindex könnte helfen. Das bedeutet, Kitas in schwierigen Lagen, wo Kinder besonders viel Unterstützung brauchen, könnten gezielt mehr Ressourcen und Personal bekommen, damit kein Kind auf der Strecke bleibt. Es gehe um Orte, an denen die Lage durch Armut, Zuwanderung und einen erhöhten Inklusionsbedarf besonders angespannt sei, sagt der Sozialverband. Rein rechnerisch würden bundesweit im Moment mehr als 100.000 pädagogische Beschäftigte fehlen, steht in dem Bericht.
1: Danke, Thorsten. Und jetzt weitere Meldungen im Überblick. In einem Umspannwerk in Bergheim hat es am Abend und in der Nacht einen Großeinsatz der Polizei gegeben. Der Grund waren ein Kurzschluss und mehrere ausgefallene Leitungen. Die Polizei geht nicht von einer technischen Störung, sondern von einer vorsätzlichen Tat aus. Die genauen Hintergründe sind aber noch unklar. Das Bundeskabinett will gleich die geplante Reform der Einkommensteuer auf den Weg bringen. Vor allem Familien mit Kindern und Menschen mit kleinen und mittleren Einkommen sollen entlastet werden. Finanzminister Klingbeil verpasst die Sitzung allerdings. Wegen einer Panne am Regierungsflieger kann er erst am Mittag aus den USA zurückfliegen. Kremlchef Putin hat die neuen deutschen Sanktionen wegen des Drohnenvorfalls am Leipziger Flughafen scharf kritisiert. Er spricht von einem schweren Fehler und Beweisfälschungen. Heute befassen sich auch die NATO und die EU mit dem Drohnenvorfall. Eine Zugfahrt mit Schrecken haben 238 Menschen hinter sich, die gestern Abend von München nach Dortmund wollten. Denn plötzlich hatte sich während der Fahrt eine Waggontür geöffnet bei rund 200 Kilometern pro Stunde. Der Lokführer stoppte den ICE daraufhin sofort in einem Tunnel bei Karlstadt. Das hat die Bundespolizei mitgeteilt. Verletzt wurde demnach niemand. Weil zuerst aber nicht ausgeschlossen werden konnte, dass jemand aus dem Zug gestürzt war, hatten Polizei, Feuerwehr und Rettungsdienste mit Drohnen, einem Hubschrauber und einer Hundestaffel den Streckenabschnitt abgesucht, gefunden wurde aber niemand.
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3: Mit Torben Weierstall, guten Morgen. Mehr als ein Jahr nach dem Großbrand am Schulzentrum Rankestraße kehren heute rund 1200 Schülerinnen und Schüler nach Hochdahl zurück. Realschule und Gymnasium starten heute im neuen Schuldorf auf dem ehemaligen Sportplatz. Das aus rund 600 Containerelementen bestehende Schuldorf soll bis zur Fertigstellung des neuen Schulzentrums genutzt werden. Damit rechnet die Stadt Erkrad zum Schuljahr 2029-2030. Kinder und Jugendliche sollen stärker mitbestimmen können. Dafür bietet die Stadt Langenfeld 2 Fortbildungen zum Thema Partizipation an. Angesprochen sind pädagogische Fachkräfte und Ehrenamtliche. Im Mittelpunkt stehen Teilhabe, Mitbestimmung und die Frage, wie Beteiligung im Alltag gelingen kann. Alle wichtigen Infos zu den Fortbildungen findet ihr online auf radioneandertal.de.
4: Hier ist das Wetter bei Radio Neandertal. Wir haben erst die Chance auf Sonne hier bei uns im Kreis Mettmann und später gibt es immer mehr Wolken. Es bleibt aber meistens trocken bei bis zu 21 Grad. Und jetzt messen wir 14 im Neandertal, 15 sind es im Schwarzbachtal.
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5: Ja, langsam läuft es wieder in unseren Städten im Kreis Mettmann. Auf den Autobahnen gibt es auch nicht mehr so viel Staus, aber die hier noch. A1 Dortmund-Köln zwischen Burscheid und Köln-Niel. 3 Kilometer, 9 Minuten kommen drauf. A46 Wuppertal-Düsseldorf zwischen Wuppertal-Katernberg und Hahn-Ost. 4 Kilometer, 13 Minuten müsst ihr mehr einplanen. Und die A52 Essen-Düsseldorf zwischen Düsseldorf-Rath und dem Mörsenbrucher Eib. 1 Kilometer, 4 Minuten plus. Los geht, gute Fahrt!
4: 20 Jahre gibt es jetzt schon das Neanderbad in Erkrad.
5: Krass, ne? Das muss doch gefeiert werden. Und genau das ist der Plan.
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5: Robin Lammerschapp hier.
4: Und Jenny Duet.

0: 11 nach 9, hier ist Radio Neandertal. Morgen!
1: Ja, die zweite Stunde läuft schon in den Schulen hier bei uns im Kreis Mettmann.
0: Machen die heute irgendwas oder kriegen die nur neue Schulpläne, Stundenpläne?
1: Also bei meiner jüngeren Tochter ist es ja so, die geht ja noch zur Schule. Ja. Und da waren jetzt die ersten zwei Stunden sind so Orientierungsstunden, ja, weil die jetzt in der Oberstufe ist. Mhm. Und der Rest ist dann direkt Stundenplan, Unterricht.
0: Oh, dann legen die, wenn es schlecht läuft, direkt mit Mathe los.
1: Wenn es schlecht läuft. Deshalb freut sich Nea aus Hilden auch nicht so richtig.
2: Es ist ein bisschen anders. Wenn die Ferienzeit vorbei ist, geht ja alles wieder los. Man muss lernen und so. Und in den Ferien kann man einfach seinen Spaß im Pool oder so verbringen.
0: Das klingt doch auch viel besser, oder? Kannst du im Pool Mathe lernen? Und kannst dann sagen, mache ich später. Oder? Hat der Alltag euch auch schon wieder zurück oder geht's gerade noch so?
1: Schickt uns gerne WhatsApp an die 021 04 91 90 10 hier an jenny.de.
0: Und Robin Lammerschopp.

0: Wir spielen die Hits, gleich die von Lady Gaga und Bon Jovi.
1: Hier bei Radio Neandertal. Viertel nach neun haben wir's.
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0: 9.26 Uhr. Hier ist Radio Neandertal. Guten Morgen.
1: Guten Morgen. Stell dir mal vor, John Bon Jovi würde sagen, ich heiße jetzt nur noch John.
0: Achso, ich dachte, er sagt, ich heiße jetzt nur noch Bon Jovi. Dann wird man ihn auch wieder erkennen. Aber bei Miley Cyrus ist es tatsächlich so, dass sie jetzt einfach ihren Nachnamen weglassen will. Dass sie denkt, sie hat den Status erreicht wie eine Madonna, wie eine Cher, wie eine Kylie. Dass man einfach den Vornamen hört und direkt weiß, worum es geht. Sie will nur noch Miley heißen.
1: Ich glaube auch, dass man sie wiedererkennt. Ihre Stimme ist ja auch einzigartig.
0: Erstens und zweitens, wer sonst heißt Miley?
1: So, das kommt noch hinzu.
0: Die Miley, jetzt hier bei uns, Robin Lamaschow.
1: Und Jenny Dewey. We were good.

0: Guten Morgen, 9:30 haben wir es. Hier ist Radio Neandertal.
1: Tom Bayerstall ist da.
2: Guten Morgen.
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4: Bundesaußenminister Johann Wadephul hat die deutschen Sanktionen gegen Russland als angemessene und notwendige Reaktion bezeichnet. Im ZDF Heute-Journal betonte er, man dürfe Russland nicht in dem Irrglauben lassen, dass es derartige Dinge tun könne, ohne dass Deutschland reagiere. Die Bundesregierung bringt heute ein Gesetz auf den Weg, welches vor allem den ganz kleinen Kindern zugutekommen soll. Im Kern geht es um verpflichtende Sprachtests für alle Vierjährigen und um eine gezielte Förderung der Kinder in den Kitas. Mehr als ein Jahr nach dem Großbrand am Schulzentrum Rankestraße kehren heute rund 1200 Schülerinnen und Schüler nach Hochdahl zurück. Realschule und Gymnasium starten heute im neuen Schuldorf auf dem ehemaligen Sportplatz.
5: Beim Gesundheitscheck-up 35 Jahre.
6: Seit dem Brand im Mai 2025 als auch bei Männern Schulen übergangsweise im früheren Schlossgymnasium
5: 65,1% der Frauen und 27,1% der Männer bestehende Schuldorf in Erkrath soll bis zur Fertigstellung.
0: Machen wir weiter mit dem Wetter, würde ich vorschlagen. Da ist technisch was aus dem Ruder gelaufen. Jetzt geht's mit dem Wetter aber auf jeden Fall wieder besser. Und da können wir euch sagen, es ist heute erstmal sonnig hier bei uns im Kreis Mettmann. Später kommen immer mehr Wolken dazu. Es bleibt aber meistens trocken bei bis zu 21 Grad. Im Moment sind es 14 Grad in Hahngrütendorf, 16 Grad am S-Bahnhof Ratingen-Ost.
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1: Staut sie noch auf der A1 Dortmund-Köln zwischen dem Kreuz Leverkusen und Köln-Niel. 2 Kilometer, 5 Minuten plus. A3 Köln-Oberhausen zwischen dem Kreuz Leverkusen und dem Dreieck Langenfeld. 6 Kilometer. Eine Viertelstunde kommt drauf. Und A46 Wuppertal-Düsseldorf zwischen dem Sonnborder Kreuz und Hahn-Ost. 2 Kilometer, 8 Minuten plus. Wo es geht, gute Fahrt. Und dann haben wir eine schöne Sprachnachricht über WhatsApp gekriegt von der Claudia.
8: Ja, guten Morgen, ihr zwei. Also ganz ehrlich, Robin, man hat es gemerkt, du hast die Jenny ein bisschen vermisst. Und ich freue mich, euch beide wieder zu sehen.
0: In unserem Video bei Instagram und WhatsApp kann man das sehen.
1: Ja, und jetzt bist du wieder da und ich habe dich tatsächlich vermisst.
0: Ja, ich freue mich, dass du das sagst.
1: Ich freue mich, dass du wieder da bist, Robin Lammerschopp hier.
0: Und Jenny Joe, guten Morgen.
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0: 20 vor 10.
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0: glaube, es geht hier nicht um Familienprobleme mit dem Vater bei der jungen Frau.
1: Sorry, Papi.
0: Papi heißt, glaube ich, Schatz.
1: Ach so.
0: In der Sprache. Ja, guck mal, was man hier erst lernt. 9:48, hier ist Radio Neandertal.
1: Guck mal, da bist du zack zurück im Alltag nach den Sommerferien. Wobei, das kann ja auch manchmal wie ein kleiner Horrorfilm sein, ne?
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1: Mit Danny Hoppe. Guten Morgen. Das Versprechen klingt erstmal ziemlich gut. 600 Euro sollen Familien mit zwei Kindern bald mehr in der Tasche haben. Das Bundeskabinett kommt in diesen Minuten in Berlin zusammen und will die geplante Reform der Einkommensteuer auf den Weg bringen. Jannik Böke aus dem News-Team. Insgesamt sollen wir um 10 Milliarden Euro steuerlich entlastet werden.
2: Und davon sollen vor allem Menschen mit kleinen und mittleren Einkommen sowie Familien mit Kindern profitieren, sagt die Regierung. Geplant ist zum Beispiel eine Erhöhung des Grundfreibetrags, also die Summe, die wir steuerfrei verdienen können. Nur wenn 10 Milliarden Euro weniger Einkommensteuer in die Kassen fließen, dann muss entweder gespart werden oder das Geld woanders herkommen. Im Entwurf ist eine Erhöhung der Reichensteuer vorgesehen. Außerdem soll die steuerliche Absetzbarkeit von Handwerkerleistungen in Privathaushalten verringert werden.
1: Es gibt auch schon eine Menge Kritik, Stichwort kalte Progression.
2: Oder anders gesagt, die unbemerkte Steuererhöhung, wenn eine Gehaltserhöhung nur die Inflation ausgleicht, man aber durch den ansteigenden Steuertarif prozentual mehr Steuern zahlen muss. Hier ist dieses Mal kein vollständiger Ausgleich geplant. Begründet wird das damit, dass man vor allem kleine und mittlere Einkommen entlasten wolle und da gäbe es praktisch einen Ausgleich dank der Maßnahmen. Wenn das Kabinett heute grünes Licht gibt, wird der Gesetzentwurf anschließend im Bundestag und im Bundesrat weiter beraten.
1: Danke, Jannik. Und jetzt weitere Meldungen im Überblick. Nach dem Vorfall an einem Umspannwerk in Bergheim sind die Hintergründe weiter unklar. Die Ermittler gehen allerdings von einer vorsätzlichen Tat aus. Am Abend hatte es einen Kurzschluss und mehrere ausgefallene Leitungen gegeben. Nach Angaben des Energieunternehmens RWE waren davon 5 Kraftwerksblöcke betroffen. Nach einer Explosion in der Nähe des Augsburger Hauptbahnhofs hat die Polizei einen verdächtigen Gegenstand gefunden. Er war in einem Gebäudedurchgang hochgegangen. 2 Menschen wurden dabei leicht verletzt. Der Hauptbahnhof wurde vollständig abgesperrt. Auch der Zugverkehr wurde nach Angaben der Polizei eingestellt. Die Lage an den Kitas bleibt weiter angespannt. Das zeigt der neue Bericht des Paritätischen Gesamtverbands. Knapp 3.300 Kitas wurden dafür befragt. 2 Drittel von ihnen klagen über zu wenig Personal. Rechnerisch fehlten 107.000 pädagogische Beschäftigte, heißt es. Am Oberlandesgericht Düsseldorf fällt am Mittag ein Urteil, das für viele Kommunen interessant werden dürfte. Denn der Elektronikriese Samsung hat die Stadt Datteln verklagt. Es geht um neue Tablets für Schulen. Die Stadt wollte diese vom Hersteller Apple bestellen, denn dort werden schon Apple-Tablets genutzt. Und die Stadt sagt, ein Wechsel auf ein anderes Tablet-System sei mit großem Aufwand verbunden. Außerdem wolle man doppelte Wartungskosten vermeiden. Samsung fühlt sich dagegen benachteiligt und sagt, es müsse ein freier Wettbewerb gelten. Und der sei nicht gegeben, wenn sich Schulen und Kommunen einseitig an einen Hersteller binden würden. Das Urteil könnte eine Signalwirkung haben, denn in vielen Kommunen stehen im Moment Entscheidungen über die Anschaffung neuer Technik für die Schulen an. In erster Instanz war die Samsung-Klage abgelehnt worden. Und das waren die Nachrichten mit Danny Hoppe.
3: Das Wetter. Viele Wolken sind unterwegs, ab und zu kommt auch die Sonne raus. Es ist meist wechselnd bewölkt, Temperaturen liegen so zwischen 20 und 23 Grad. Morgen dann eher wolkig, meist trocken. Es wird ein bisschen wärmer als heute mit 24 Grad in der Spitze. Am Freitag gibt es wieder mehr Regen.
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3: Und das sind die längsten Staus, alles ab 11 Minuten Zeitverlust. A1, Euskirchen-Dortmund zwischen Kreuzköln-Nord und Kreuz-Leverkusen-West, 2 Kilometer, 11 Minuten mehr. A2, Dortmund-Oberhausen zwischen Dreieck-Bottrop und Oberhausen-Königshardt, 4 Kilometer, hier 11 Minuten mehr. A3, Köln-Oberhausen zwischen Leverkusen-Zentrum und Dreieck-Langenfeld, 7 Kilometer, 13 Minuten. A4, Olpe-Aachen zwischen Kreuz-Köln-Ost und Eifeltor, also Köln-Eifeltor, 5 Kilometer, 20 Minuten. Die A40, Dortmund-Duisburg zwischen Dreieck-Bochum-West und Dreieck-Essen-Ost, 8 Kilometer, 11 Minuten. Und noch die A57 Nimwegen Köln zwischen Krefeld-Gartenstadt und Kreuz-Meerbusch, 6 Kilometer, plant 19 Minuten ein. Ich wünsche euch ein gutes Ankommen mit uns. Für fast 2,5 Millionen Kinder in NRW sind die Sommerferien vorbei. Und soll ich euch was sagen? In 6,5 Wochen sind schon wieder Herbstferien. So. Können wir nicht auch mal wieder Schüler sein? So für ein Jahr oder so. Ich bin Kevin Zimmer. Also, wenn wir Schüler sein wollen, dann bitte ohne Unterricht und ohne Klassenarbeit, bitte, ja? So, jetzt genießen wir erstmal die sturmfreie Bude zu Hause. Hey, die Kinder sind wieder weg.
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0: Ja, huhu, hat bei mir zu Hause heute Morgen keiner gesagt, vor Freude, weil es wieder losgeht mit der Schule. Weiß auch nicht. Naja, gut. Es geht schon in die dritte Klasse. Der junge Mann weiß schon, wie der Hase läuft. Es ist nervig manchmal. Ich kann es ja auch verstehen, so mit Hausaufgaben und so. Und deswegen haben wir Ronja Jelena Phyllis gefragt. Ja, die hat super Tipps. Die hat nämlich 125.000 Follower auf Instagram. Und Ronja ist Lehrerin. Thema 1, was wirklich am nervigsten ist für Kinder, das weiß ich. Und das war für mich damals auch nervig, ist in den Hausaufgaben. Ja, es ist auch fies. Ne? Aber sie sagt, mit einer Belohnung im Anschluss kann das klappen.
1: Dass man ein kleines Spiel draus macht oder so. Oder dass man sich auch mit FreundInnen trifft und mit denen zusammen dann die Hausaufgaben macht und dass man das noch mit so einer sozialen Komponente irgendwie verbindet, mit was Schönem, was einem irgendwie Spaß macht.
0: Es gibt ja auch noch andere nervige Sachen, nicht nur Hausaufgaben. Ne? Vokabeln lernen. Ja? Wenn ihr die nur mal schnell lernen wollt, am besten auf Karteikarten schreiben und durcheinander lernen, also nicht in einer bestimmten Reihenfolge. Wer langfristig was von den Vokabeln haben will, lernt die am besten in so einem Kontext.
1: Dann sollte man sich vielleicht verschiedene Sätze damit einprägen und das Wort tatsächlich auch so schnell es geht, so oft wie möglich in seinen Sprachgebrauch einbauen.
0: So, es ist doch so einfach mit der Schule. Und gerade mit diesen Tipps, die wir euch heute geben, klappt es, oder? Also, Vokabeln kein Problem mehr, Hausaufgaben ab sofort auch kein Problem mehr. In diesem Sinne, das wird ein super Schuljahr für euch. Also, viel Spaß in der Schule. Und allen Eltern sei gesagt, hey, Nerven behalten. Ruhig bleiben, das ist das Beste. Es ist doch noch aus allen was geworden, oder?

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1: Mit Torben Weierstall, guten Tag. Mehr als ein Jahr nach dem Großbrand am Schulzentrum Rankestraße kehren heute rund 1200 Schülerinnen und Schüler nach Hochdahl zurück. Realschule und Gymnasium starten heute im neuen Schuldorf auf dem ehemaligen Sportplatz. Seit dem Brand im Mai 2025 wurden die beiden Schulen übergangsweise im früheren Schlossgymnasium in Düsseldorf-Benrath unterrichtet. Das aus rund 600 Containerelementen bestehende Schuldorf soll bis zur Fertigstellung des neuen Schulzentrums genutzt werden. Kinder und Jugendliche sollen stärker mitbestimmen können. Dafür bietet die Stadt Langenfeld zwei Fortbildungen zum Thema Partizipation an. Angesprochen sind pädagogische Fachkräfte und Ehrenamtliche. Im Mittelpunkt stehen Teilhabe, Mitbestimmung und die Frage, wie Beteiligung im Alltag gelingen kann, etwa in Kita, Schule, OGS oder Jugendfreizeiteinrichtungen. Referentin ist Nora Jaffan. Für beide Fortbildungen sind noch Anmeldungen möglich. Das erste Seminar findet Mitte September statt. Alle wichtigen Infos zu den Fortbildungen findet ihr online auf radioneandertal.de. Knapp 10.000 Schülerinnen und Schüler im Kreis Mettmann bekommen zum neuen Schuljahr ein nachhaltiges Hausaufgabenheft. Das sogenannte Mörchenheft wird an insgesamt 55 Grund- und Förderschulen verteilt und beschäftigt sich in diesem Jahr vor allem mit dem Thema Klima. Die Kinder erfahren darin zum Beispiel, wie sie klimafreundlich unterwegs sein können, woher Strom kommt und welche Folgen Plastik für die Umwelt hat. Heute werden die ersten Hefte an Viertklässler der Adolf-Klarenbach-Schule in Heilinghaus übergeben. Und das waren die Nachrichten mit Torben Weierstall.
2: Das Wetter. Heute ziehen viele Wolken durch die Gegend, ab und an lässt sich aber auch mal die Sonne blicken. Meistens ist es am Himmel wechselnd bewölkt, dazu gibt es 20 bis 23 Grad. Morgen bleibt es dann eher wolkig, dabei ist es auch meist trocken und die Temperaturen legen im Vergleich zu heute ein bisschen zu. Bis 24 Grad in der Spitze morgen, am Freitag wird es wieder nasser.
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2: Die längsten Staus jetzt alles ab 9 Minuten Wartezeit. A2 Dortmund-Oberhausen zwischen Dreieck-Bottrop und Oberhausen-Königs hat 3 Kilometer, 10 Minuten mehr. A3 Köln-Oberhausen zwischen Leverkusen-Opladen und Kreuzhilden 6 Kilometer, auch hier 10 Minuten on top. Die A4 Olpe-Aachen zwischen Kreuzköln-Ost und Kreuzköln-Süd 4 Kilometer, 21 Minuten mehr. Die 40 Dortmund-Duisburg zwischen Bochum-Wattenscheid und Dreieck-Essen-Ost 6 Kilometer, 9 Minuten on top. Und die A57 Nimwegen-Köln zwischen Mörskapellen und Krefeld-Oppum 5 Kilometer. Hier müsst ihr 37 Minuten mehr Zeit einplanen. Hallo, schönen Mittwoch. 7 Stunden haben 2 US-Astronautinnen außen an der ISS gearbeitet. Jetzt fragen wir uns zu Recht, was haben die da draußen gemacht? Ja? Die haben die Außenhaut der ISS abgewischt. Sag mal, da schicken sie zwar Astronautinnen zum Putzen nach draußen, ja? Haben wir diese Zeit nicht längst überwunden? Aber keine Sorge, sie haben Abstriche von der Außenhaut der ISS genommen, um zu testen, ob da oben Bakterien an der ISS sind. Ja? Wenn sich herausstellt, dass da wirklich Bakterien dran sind an der Außenhaut, ja, dann heißt es, zack, ab nochmal nach draußen und nimm Sakrotan mit. Und einen Lappen.
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2: Ich bin Kevin Zimmer, schön, dass ihr da seid.

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0: sich an gerade, ne? Zu Hause, endlich alleine. Endlich nerven die Blagen nicht mehr, weil sie wieder in der Schule sind. Oh Gott, die dürfen das nicht hören, dass wir so reden über die. Morgen starten über 170.000 Kinder in NRW das erste Mal in die Schule. Also die meisten Erstklässlerinnen und Erstklässler werden morgen eingeschult. Aber ein paar vielleicht auch heute. Ich glaube aber die wenigsten. So, ihr merkt es schon, Sommerferien sind vorbei. Schule hat wieder begonnen. Das ist auch unserem Hannes Höfer nicht entgangen.
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2: Endlich sind die Sommerferien um, ey. Ja, sorry für alle Schülerinnen und Schüler, ne? Da müsst ihr jetzt durch. Mehrere Jahre den ganzen Tag chillen, das könnt ihr auch immer noch im Studium. Und an alle Lehrerinnen und Lehrer, naja, Ferien bedeuten für euch doch eh kein Frei, ne? Und für uns? Ja, es wird Zeit. Ne? Hat mal jemand zum Beispiel an die armen Rentner gedacht, die vormittags in Ruhe einkaufen wollen? Wenn es so voll ist, da kann man ja gar nicht in Ruhe Preise vergleichen. Mal die Lupe rausholen, mit der Kassiererin über die Enkel lästern, alles in Mark umrechnen oder natürlich auch in Ruhe das Kleingeld an der Kasse zählen. Oder denkt mal einer an die armen Comedians, die gerne in eine leere Mittagsvorstellung ins Kino gehen wollen? Ja, das geht ja alles nicht in den Ferien. Und ich glaube, alle Eltern, die ich kenne, sind auch froh, dass es endlich wieder losgeht. Klar, wir lieben unsere Kinder, ne? Aber so den ganzen Tag ist schon anstrengend. Und immer dran denken, das Leben ist für uns alle manchmal die sechste Stunde. Deswegen ein Hoch auf die kleinen Pausen.
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2: Mit Danny Hoppe. Guten Tag. Der Vorfall am Umspannwerk von Amprion in der Nähe von Bergheim beschäftigt weiter die Ermittler. Nach dem Großeinsatz am Abend und in der Nacht ist noch immer unklar, wie genau es dazu kommen konnte und wer dahinter steckt. Die Polizei spricht auf jeden Fall von einer vorsätzlichen Tat und nicht von einer technischen Störung. Thorsten Adolfs aus dem News-Team, was ist der aktuelle Stand?
3: Ja, es gibt einiges, was wir wissen, aber vieles, was noch völlig unklar ist. Es existieren von gestern Abend Handyvideos, auf denen Blitze an dem Umspannwerk im Rhein-Erft-Kreis zu sehen sind. Auch von Knallgeräuschen ist die Rede. Das hatte dann Folgen für die Stromversorgung. In zwei Kraftwerken in der Nähe mussten 5 Blöcke vom Netz genommen werden. Am Morgen ist ein Polizeihubschrauber über die beiden Kraftwerke und mehrere Umspannwerke gekreist. Daran sieht man, der Fall wird sehr ernst genommen. Die Ermittlungen hat die Polizei in Essen übernommen. Sie ist auf solche Fälle spezialisiert. Auch die Staatsanwaltschaft Köln wurde eingeschaltet. Offen ist im Moment noch, ob möglicherweise die Generalstaatsanwaltschaft den Fall übernehmen wird. Das passiert in der Regel dann, wenn terroristisch motivierte Straftaten vermutet werden.
2: Gestern gab es ja schon einen Sabotageakt am Stromnetz in Brandenburg. Gibt es dazu schon was Neues?
3: Es gibt Reaktionen, zum Beispiel von Landesinnenminister Redmann. Er hat dem ZDF gesagt, dass die kritische Infrastruktur in Deutschland dringend besser geschützt werden muss. Deutschland sei in vielen Bereichen zu gefährdet. Redmann nennt in diesem Zusammenhang die Flughäfen, die Stromleitungen, die Telekommunikationsinfrastruktur, aber auch die Gas- und Wasserversorgung. Und er sagt, dass auch die Betreiber dringend bei der Sicherheit nachrüsten müssen.
2: Danke, Thorsten. Und jetzt weitere Meldungen im Überblick. Nach dem Drohnenvorfall am Leipziger Flughafen droht Russland ein massives Sanktionspaket der EU. Das hat die Außenbeauftragte Kallas angekündigt. Alle Mitgliedstaaten stünden hinter Deutschland. Was in Leipzig vorgefallen sei, weise alle Merkmale von staatlich unterstütztem Terrorismus auf, sagte sie. In Berlin sitzt das Bundeskabinett zusammen, um die geplante Reform der Einkommenssteuer auf den Weg zu bringen. Vor allem Familien mit Kindern und Menschen mit kleinen und mittleren Einkommen sollen entlastet werden. Finanzminister Klingbeil ist nicht dabei. Wegen einer Panne am Regierungsflieger kann er erst am Mittag aus den USA zurückfliegen. Nach einer nächtlichen Explosion in Augsburg hat die Polizei vorhin Entwarnung gegeben. Ein später im Hauptbahnhof gefundener verdächtiger Gegenstand habe sich als harmlos herausgestellt. Der zeitweise gesperrte Bahnhof wurde inzwischen wieder freigegeben. Das hat die Polizei bestätigt. Wenn junge Menschen ihre Ausbildung abbrechen, dann hat das oft was mit der psychischen Belastung zu tun. Das hat die Bertelsmann Stiftung jetzt in einer neuen Studie herausgefunden. Befragt wurden dafür 900 Azubis zwischen 15 und 25 Jahren. Und 15% von ihnen gaben an, sich emotional belastet, oft unwohl, niedergeschlagen und kraftlos zu fühlen. Fast jeder Dritte habe sich außerdem schon mindestens einmal wegen mentaler Probleme krank gemeldet, heißt es. Die Studie deckt sich mit dem Ausbildungsreport des Jugendverbandes des Deutschen Gewerkschaftsbundes, der auch vor kurzem veröffentlicht worden war. Demnach fühlt sich sogar jeder zweite Azubi psychisch belastet. Als Gründe wurden hier vor allem Leistungs-, Zeit- und Verantwortungsdruck genannt. Außerdem ein Personalmangel im Ausbildungsbetrieb. Und das waren die Nachrichten mit Danny Hoppe.
4: Das Wetter. Es sind viele Wolken unterwegs, aber zwischendurch zeigt sich auch mal die Sonne. Insgesamt ist es meistens wechselnd bewölkt. Also Temperaturen bewegen sich so zwischen 20 und 23 Grad. Morgen dann eher wolkig, überwiegend trocken, dazu ein bisschen wärmer mit 24 Grad in der Spitze. Am Freitag kommt dann wieder mehr Regen zu uns.
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4: Und der Blick auf die Straßen. Jetzt alle Staus ab 7 Minuten Zeitverlust. Und da starten wir auf der A1 Köln-Euskirchen zwischen Hürth und Kreuz-Biesheim 4 Kilometer, 7 Minuten mehr. A4 Aachen-Köln zwischen Kreuz-Köln-West und Köln-Eiffeltor 4 Kilometer, 13 Minuten on top. Die A4 Olpe-Aachen zwischen Kreuz-Köln-Ost und Kreuz-Köln-Süd 4 Kilometer, 14 Minuten. Die A4 Köln-Aachen zwischen Kreuz-Aachen und Aachen-Zentrum 3 Kilometer, seid ihr auch nach etwa 15 Minuten durch. Und die A57 Nimwegen-Köln zwischen Krefeld-Gartenstadt und Kreuz-Meerbusch 5 Kilometer plus 7. Allen unterwegs, gute Fahrt mit uns. Schon wieder Ärger mit dem Regierungsflieger. Diesmal hat es Vizekanzler und Finanzminister Lars Klingbeil getroffen. Der war beim G20-Gipfel der Finanzminister in Asheville, hat da teilgenommen, flog noch zu einem BMW-Werk in South Carolina und von da aus konnte die Maschine dann nicht mehr starten. Technisches Problem. passiert unseren Regierungsfliegern ja nicht allzu häufig. Ja, er hat es aber auf jeden Fall nicht zur Kabinettssitzung geschafft. Das wird ihn sicherlich wurmen, ja? Wichtige Kabinettssitzung. Seine erste Reaktion, dass er es nicht zur Kabinettssitzung geschafft hat, war...
5: Juhu!
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4: Ich bin Kevin Zimmer. Schönen Vormittag.

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0: Hallo, schönen Mittwoch, Kevin Zimmer hier. Das ist der Hammer. Ja, heute geht hier die Schule wieder los. Und dazu sorgt eine aktuelle Meldung bei mir auch, muss ich ganz ehrlich sagen, für Aufruhr. Nutella ist wohl nicht mehr die beste Nuss-Nougat-Creme. Hallo, welches dahergelaufene Institut behauptet denn sowas, Markus Steinerker?
1: Eine gewisse Organisation mit dem Namen Stiftung Warentest.
0: Ach so, die. Mhm. Naja, ich hab mal davon gehört. Mhm. So, die gucken ja immer sehr genau hin, ne?
1: Ja, absolut. Also die nehmen alles unter die Lupe. Inhaltsstoffe, Farbe, Geruch, Geschmack, Sensorik.
0: Was gibt es bei Nutella für Sensorik,
1: bitte schön? Ja, die haben sogar gecheckt, wie sich die Cremes streichen lassen. Die haben 18 Nuss-Nougat-Cremes getestet und zwei davon wurden besser bewertet als Nutella. Beide übrigens gleich auf mit der Note 2,0. Vor Nutella mit der Note 2,2.
0: So, welche beiden sind das? Bitte nicht Nuskati, bitte nicht Nuskati.
1: Die eine kriegst du an jeder Ecke mit dem großen A. Das ist Nuskati, die Nuss-Nougat-Creme von Aldi. Und die andere ist dunkle Haselnusscreme Crème mit Ä, Herr Eichhorn pur von der Firma Goldhelm.
0: Wer kennt sie nicht? Ne? So, viele Infos, viele Namen von der Stiftung Warentest, aber wir wollen es hier ja ganz genau wissen. Im Sinne der Wissenschaft und auch im Sinne unserer dicken Kinder werden wir selbst nochmal nachtesten. Die Stiftung Zimmertest.
1: Ja.
0: Also ich. Ja, ich kenne mich da sehr gut aus. Ja, schaut mich an, dann wisst ihr warum. So, ich weiß, welche Cremes zu den besten Nuss-Nougat-Cremes wohl gehören wird. Gleich hier bei mir. Du kredenzt mir das, oder?
1: Ich bin gespannt.
0: Du, ich erst.
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1: Mit Torben Weierstall, guten Tag. Mehr als ein Jahr nach dem Großbrand am Schulzentrum Rankestraße kehren heute rund 1200 Schülerinnen und Schüler nach Hochdahl zurück. Realschule und Gymnasium starten heute im neuen Schuldorf auf dem ehemaligen Sportplatz. Seit dem Brand im Mai 2025 wurden die beiden Schulen übergangsweise im früheren Schlossgymnasium in Düsseldorf-Benrath unterrichtet. Das aus rund 600 Containerelementen bestehende Schuldorf soll bis zur Fertigstellung des neuen Schulzentrums genutzt werden. Gesundheitsvorsorge im Kreis Mettmann wird vergleichsweise groß geschrieben. Allerdings gibt es deutliche Unterschiede zwischen Frauen und Männern. Das zeigt der Gesundheitsreport 2026 der AOK Rheinland. Anna Tiffert hat die weiteren Einzelheiten.
2: Beim Gesundheitscheck ab 35 Jahren liegt der Kreis Mettmann sowohl bei Frauen als auch bei Männern auf Platz 5 in Nordrhein-Westfalen. 65,1% der Frauen und 57,1% der Männer nehmen die Untersuchung wahr. Auch bei der Krebsvorsorge schneiden die Frauen gut ab. Im landesweiten Vergleich liegt der Kreis Mettmann auf Platz 2. Bei den Männern sieht es dagegen deutlich schlechter aus. Nur 20,8% nutzen die Krebsfrüherkennung, womit die Männer im Kreis Mettmann einen Platz im unteren Drittel belegen. Der Gesundheitscheck kann unter anderem Herz-Kreislauf-Erkrankungen, Nierenprobleme und Diabetes frühzeitig erkennen. Auch bei der Krebsvorsorge gilt, je früher eine Erkrankung entdeckt wird, desto besser sind in der Regel die Heilungschancen.
1: Kinder und Jugendliche sollen stärker mitbestimmen können. Dafür bietet die Stadt Langenfeld 2 Fortbildungen zum Thema Partizipation an. Angesprochen sind pädagogische Fachkräfte und Ehrenamtliche. Im Mittelpunkt stehen Teilhabe, Mitbestimmung und die Frage, wie Beteiligung im Alltag gelingen kann. Etwa in Kita, Schule, OGS oder Jugendfreizeiteinrichtungen. Referentin ist Nora Jaffern. Für beide Fortbildungen sind noch Anmeldungen möglich. Das erste Seminar findet Mitte September statt. Alle wichtigen Infos zu den Fortbildungen findet ihr online auf radioneandertal.de. Und das waren die Nachrichten mit Torben Weierstall.
3: Das Wetter. Heute ist es überwiegend wechselnd bewölkt. Es ziehen viele Wolken durch, auch wenn sich zwischendurch mal die Sonne zeigt. Temperaturen liegen so bei 20 bis 23 Grad. Morgen bleibt es eher wolkig, dabei meist trocken und ein wenig wärmer als heute. Am Freitag gibt es dann wieder mehr Regen.
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3: Und wir schauen für euch auf die Straßen. Jetzt alle Staus ab 5 Minuten Wartezeit. A1 Köln-Euskirchen zwischen Hürth und Kreuz-Bliesheim 5 Kilometer. Da müsst ihr mit 9 Minuten mehr rechnen. Die A4 Aachen-Köln zwischen Kreuz-Köln-West und Köln-Eiffeltor 5 Kilometer. 24 Minuten Zeitverlust. Auf der A4 Olpe-Aachen zwischen Kreuz-Köln-Ost und Köln-Eiffeltor 5 Kilometer. 13 Minuten on top. Die A4 Köln-Aachen zwischen Kreuz-Aachen und Aachen-Zentrum 3 Kilometer. 13 Minuten mehr. Und die A40 Essen-Venlo zwischen Duisburg-Häfen und Duisburg-Rheinhausen. 1 Kilometer kostet euch 5 Minuten. Ich wünsche euch ein gutes Ankommen. Gute Fahrt. Während wir noch geschockt sind, dass Nutella bei Stiftung Warentest nicht die beste Nuss-Nougat-Creme ist, sondern nur den dritten Platz belegt hat, frage ich mich auch, ob sie die bisher wichtigste Nutella-Frage geklärt haben. Heißt es die, der oder das Nutella? So, meine Frau ist ja Germanistin. Und ich glaube, selbst die kann diese Frage noch nicht beantworten.
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3: Ich bin Kevin Zimmer, wünsche euch einen schönen Mittwoch.

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0: Der Mittwoch. Ein Mittwoch, der uns alle erschüttert. Denn Pause. Nutella.
1: Nutella ist nicht. Ja, was lachst du so? Es ist dramatisch.
2: Es ist dramatisch, absolut.
1: Nutella ist anscheinend nicht die beste Nuss-Nougat-Creme. Diese feine Kombination aus Palmöl und Zucker ist nicht die beste Nuss-Nougat-Creme. Die landet nur auf Platz 2. Auf Platz 1 landen Nuscati von Aldi und dunkle Haselnuss-Creme, also Creme mit hast du uns gerade schon vorgestellt, von Herr Eichhorn pur. Kennt keine Sau, aber gut. Stiftung Warentest kann uns vieles erzählen, Kollege Markus Steinacker. Wir wollen da auch im Sinne der Wissenschaft ja auf Nummer sicher gehen und nochmal nachtesten.
3: Ganz genau. Also deswegen rufen wir jetzt auch die Stiftung Zimmertest ins Leben. Du wirst jetzt hier live bei unserer Blindverkostung den Unterschied selbst herausschmecken. Du hast schon die Brille genommen, das ist wunderbar. Genau. Kevin, ich habe 3 Proben von Cremes für dich vorbereitet.
1: Kannst du bitte einmal den Sehtest machen, wie damals Thomas Gottschalk einmal dagegen hauen? Ich merke den Witz.
3: Er zuckt überhaupt nicht. So, ich habe dir 3 Proben mit Cremes vorbereitet auf Knäckebrot. Du musst mir dann bitte den Testsieger herausschmecken. Ja?
1: Also ich muss die Nuscati rausschmecken.
3: Richtig,
1: oder?
3: Richtig, genau so. Okay. Ich reiche dir die Löffel an. Los geht's, Löffel Nummer 1.
1: Drück mir das doch nicht so rein, mein Gott.
3: Ich will ja nicht, dass du dich verletzt. So.
2: Oh. Ja, weiß ich, aber ich brauche ein Referenzprodukt.
3: Ja, okay. Dann kau erstmal
2: also
3: auf.
2: Das war aber schon ganz gut.
1: Ich würde tippen, dass das schon Nutella ist, aber...
3: So, Achtung, hier kommt Probe Nummer 2.
1: Drück mir das nicht so in den Mund rein.
3: Ich möchte doch nur, dass du sicher bist und dass du es dir nicht überall hinschmierst.
2: Scheiße, warum schmecken die denn jetzt so gleich?
3: Es sind wirklich unterschiedliche.
2: Ja, wirklich? Du hast 2 unterschiedliche?
3: Ich habe 2 unterschiedliche, ja, absolut.
2: Aha. Ich würde sagen, das könnte auch Nutella sein.
1: Probe Nummer... Ich glaube, das ist eher Nutella.
3: Okay, so Probe Nummer 3.
1: Aber ich muss ja den Sieger rausfinden, ne?
3: Du musst den Sieger rausfinden.
1: Ich glaube eigentlich, dass ich mich am besten damit auskenne, weil ich bin super Nutella, ne?
3: Okay.
1: Ja.
3: Ja.
1: Also... Ich würde sagen,
3: so viel kann ich verraten, in Probe Nummer 3 ist etwas weniger Palmöl.
1: Was war es, Ketchup oder was?
3: Barbecue-Soße.
1: Das ist Nutella.
3: Okay, also musste natürlich halt so einer mit drin sein, ne? so einer, der auf die falsche Fährte führt. Aber was sagst du?
1: Also ich sage, ich muss ja den Testsieger rausschmecken.
3: Ja.
1: Ich sage Nummer 1 Testsieger, Nummer 2 Nutella, Nummer 3 auch gut.
3: Wow.
1: Aber,
3: ich muss sagen, Respekt,
1: Nutella.
3: Respekt, das ist vollkommen richtig.
1: Alles richtig?
3: Alles richtig.
1: So.
3: So sieht's aus.
1: Da sollen die nochmal von Stiftung Warentest um die Ecke kommen.
3: Also wir machen Stiftung Zimmertest jetzt nur noch. Ne?
1: Was machen wir jetzt eigentlich mit dem Rest?
3: Wie lange geht die Sendung?
1: Ja, wenn du es da lässt, bis zu Diabetes Typ 2.
3: Oh.
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2: Mit Danny Hoppe, guten Tag. Die deutschen Autobauer stecken in der Krise und die dürfte noch durch eine weitere Entwicklung verschärft werden. Wer darüber nachdenkt, sich ein E-Auto zu kaufen, schaut heute längst nicht mehr nur auf die Marke. Das zeigt eine neue Studie. Vor allem bei deutschen Autokäufern verschieben sich demnach die Prioritäten. Thorsten Allofs aus dem News-Team, was verändert sich denn gerade bei den Leuten, die ein E-Auto kaufen wollen?
3: Die klassische Markentreue bröckelt, wenn es konkret wird. Laut einer aktuellen Studie der Managementberatung Bearing Point schauen Interessenten beim geplanten Kauf in erster Linie nicht mehr auf das Herkunftsland des Herstellers. Stattdessen zählen knallharte Fakten. Wie sieht es mit dem Preis aus? Wie weit kommt die Batterie wirklich? Wie gut ist die Garantie? Und wie sicher ist das Fahrzeug? Wer früher nur auf große Marken wie VW, Audi oder BMW gesetzt habe, der vergleiche heute viel intensiver. Und das führe dazu, dass die etablierten Marken ihre Stärken im E-Bereich jetzt viel deutlicher beweisen müssten, um gegen die Konkurrenz zu bestehen, heißt es.
2: Und wer profitiert von dieser neuen Entwicklung am meisten?
3: Das ist im Moment der chinesische Hersteller BYD. In der Gesamtbevölkerung spielt die Marke noch eine eher untergeordnete Rolle. Bei den Menschen mit einer konkreten Kaufabsicht ist sie aber schon auf Platz 5 der beliebtesten Marken hinter VW, Audi, BMW und Mercedes-Benz. Das Unternehmen punkte mit einem starken Paket aus Preis, Reichweite und Garantie, sagt die Managementberatung. Das zeigt sich auch bei den Zulassungszahlen. Die haben sich bei den Chinesen im Vergleich zum Vorjahr mehr als verdoppelt. Für die deutschen Autobauer bedeutet das einen spürbar wachsenden Wettbewerbsdruck.
2: Danke, Thorsten. Und jetzt weitere Meldungen im Überblick. Nach dem Vorfall an einem Umspannwerk in Bergheim sind die Hintergründe weiter unklar. Es besteht aber ein Sabotageverdacht. Das hat NRW-Innenminister Reul vorhin gesagt. Ob es einen Zusammenhang mit dem Angriff auf ein Umspannwerk in Brandenburg gäbe, werde zurzeit geprüft. Dort wurden inzwischen Terrorermittlungen aufgenommen. Die Berichte über ein Ende der Autoproduktion an 4 deutschen VW-Standorten sorgen weiter für große Verunsicherung bei den Beschäftigten. Sachsens Ministerpräsident Kretschmer hat deshalb appelliert, die Nerven zu behalten. Auch an diesem Freitag werde es dazu keine Entscheidung geben, sagte er in einem Videostatement. Die Lage in den Kitas bleibt weiter angespannt. Das zeigt der neue Bericht des Paritätischen Gesamtverbands. Knapp 3.300 Kitas wurden dafür befragt. 2 Drittel von ihnen klagen über zu wenig Personal. Rechnerisch fehlten 107.000 pädagogische Beschäftigte, heißt es. Der diesjährige Sommer hat uns gezeigt, unsere Städte sind oft nicht für lange und heiße Hitzeperioden geschaffen. Die Stadt Köln soll deshalb jetzt zum Modell werden, wie das in Zukunft besser laufen könnte. Das hat NRW-Bauministerin Scharrenbach angekündigt bei der Vorstellung des Projekts Cooles Nordrhein-Westfalen. Bis zu 25 Standorte in Köln sollen untersucht werden, wie es dort mit Schattenplätzen, Versiegelungen, Grünflächen und Gebäudebelastungen aussieht. Im Fokus stehen vor allem Orte, an denen sich besonders schutzbedürftige Menschen aufhalten, zum Beispiel Pflege- und Gesundheitseinrichtungen, Schulen und Kitas. Ziel sei es, unsere Städte und Gemeinden mit den gesammelten Daten widerstandsfähiger gegen Hitze zu machen, sagte Scharrenbach. Und das waren die Nachrichten mit Danny Hoppe.
4: Das Wetter. Es ist oft bewölkt, wobei zwischendurch immer mal wieder die Sonne rauskommt. Insgesamt bleibt es aber meist bei wechselnder Bewölkung. Temperaturen liegen heute so zwischen 20 und 23 Grad. Morgen geht es ähnlich weiter, eher wolkig, meist trocken. Bisschen wärmer als heute mit bis zu 24 Grad in der Spitze. Am Freitag muss dann wieder häufiger mit Regen gerechnet werden.
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4: Und das sind die längsten Staus. A1 Köln-Euskirchen zwischen Hürth und Kreuz-Bliesheim, 6 Kilometer. Hier verliert er 10 Minuten. Die A3 Köln-Oberhausen zwischen Leverkusen-Opladen und Solingen, 2 Kilometer, 6 Minuten on top. Die A4 Aachen-Köln zwischen Kreuz-Köln-West und Köln-Eiffeltor, 4 Kilometer, 16 Minuten. Die A4 Köln-Aachen zwischen Dreiköln-Heumer und Köln-Eiffeltor, 6 Kilometer, 11 Minuten on top. Die A4 Köln-Aachen zwischen Kreuz-Aachen und Aachen-Laurensberg, 3 Kilometer. Hier verliert er 13 Minuten. Und die A40 Essen-Venlo zwischen Duisburg-Häfen und Duisburg-Rheinhausen, 3 Kilometer, 12 Minuten mehr. Allen unterwegs, gute Fahrt. Heute vor 70 Jahren gab es die ersten Lotto-Millionen zu gewinnen. 1 Million D-Mark damals. 13 Gewinner haben sich den Jackpot damals gekrallt, ja, den 1-Millionen-Jackpot sozusagen geteilt. 1956 war das. Vermutlich haben die das Geld alle dann aufs Sparkonto, auf dieses rote Sparkassenbuch gelegt, ja, gewinnbringend. Nach einem Jahr konntest du allein von den Zinsen dir ein Reihenhaus kaufen, Porsche und einen Fernseher.
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4: Ich bin Kevin Zimmer. Schönen Mittwoch.

0: Das ging ja ratzfatz, oder? Mit den Sommerferien, diese 6 Wochen. Alle Eltern sagen sich jetzt so, nein, es ging nicht ratzfatz. Es hat sehr, sehr lange gedauert. Ich hoffe, das Aufstehen heute früh war für viele von euch nicht allzu hart. Die Schule geht heute wieder los. Vielleicht habt ihr ein paar Tipps für die Schülerinnen und Schüler im Land so zum Schulstart.
1: Sehr offen sein mit Leuten und halt allen eine Chance geben.
2: Macht euch einfach nicht so viel Stress, was die Noten angeht. Bleibt einfach locker. Probiert einfach einen guten Abschluss am Ende zu bekommen, womit ihr dann auch weiter was anfangen könnt.
3: Immer offen zu sein und nicht zu negativ eingestellt sein und einfach Spaß haben.
0: Ja, Spaß haben, das ist so einfach gesagt, aber ihr schafft das irgendwie. Wir sind bei euch.

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1: Mit Torben Weierstall, guten Tag. Kinder und Jugendliche sollen stärker mitbestimmen können. Dafür bietet die Stadt Langenfeld 2 Fortbildungen zum Thema Partizipation an. Angesprochen sind pädagogische Fachkräfte und Ehrenamtliche. Im Mittelpunkt stehen Teilhabe, Mitbestimmung und die Frage, wie Beteiligung im Alltag gelingen kann, etwa in Kita, Schule, OGS oder Jugendfreizeiteinrichtungen. Referentin ist Nora Jaffern. Für beide Fortbildungen sind noch Anmeldungen möglich. Das erste Seminar findet Mitte September statt. Alle wichtigen Infos zu den Fortbildungen findet ihr online auf radioneandertal.de. Gesundheitsvorsorge im Kreis Mettmann wird vergleichsweise groß geschrieben. Allerdings gibt es deutliche Unterschiede zwischen Frauen und Männern. Das zeigt der Gesundheitsreport 2026 der AOK Rheinland. Anna Tiffert hat die weiteren Einzelheiten.
2: Beim Gesundheitscheck ab 35 Jahren liegt der Kreis Mettmann sowohl bei Frauen als auch bei Männern auf Platz 5 in Nordrhein-Westfalen. 65,1% der Frauen und 57,1% der Männer nehmen die Untersuchung wahr. Auch bei der Krebsvorsorge schneiden die Frauen gut ab. Im landesweiten Vergleich liegt der Kreis Mettmann auf Platz 2. Bei den Männern sieht es dagegen deutlich schlechter aus. Nur 20,8% nutzen die Krebsfrüherkennung, womit die Männer im Kreis Mettmann einen Platz im unteren Drittel belegen. Der Gesundheitscheck kann unter anderem Herz-Kreislauf-Erkrankungen, Nierenprobleme und Diabetes frühzeitig erkennen. Auch bei der Krebsvorsorge gilt, je früher eine Erkrankung entdeckt wird, desto besser sind in der Regel die Heilungschancen.
1: Knapp 10.000 Schülerinnen und Schüler im Kreis Mettmann bekommen zum neuen Schuljahr ein nachhaltiges Hausaufgabenheft. Das sogenannte Mörchenheft wird an insgesamt 55 Grund- und Förderschulen verteilt und beschäftigt sich in diesem Jahr vor allem mit dem Thema Klima. Die Kinder erfahren darin zum Beispiel, wie sie klimafreundlich unterwegs sein können, woher Strom kommt und welche Folgen Plastik für die Umwelt hat. Heute werden die ersten Hefte an Viertklässler der Adolf-Klarenbach-Schule in Heilinghaus übergeben. Und das waren die Nachrichten mit Torben Weierstall.
3: Das Wetter. Viele Wolken bestimmen heute das Bild, aber ganz ohne Sonne bleibt es natürlich nicht. Das ist die gute Nachricht und sie kommt sehr oft raus. Insgesamt also wechselnd bewölkt. Temperaturen liegen so zwischen 20 und 23 Grad. Morgen ist es dann überwiegend wolkig, aber auch überwiegend trocken. Und das Ganze bei bis zu 24 Grad, also ein Hauch wärmer als heute. Am Freitag dann erneut Regen bei uns.
4: NRW Verkehr.
3: Und das sind die längsten Staus, alles ab 7 Minuten Zeitverlust. Und da starten wir auf der 1 Köln-Euskirchen zwischen Hürth und Kreuz-Biesheim 6 Kilometer, 10 Minuten mehr. A3 Köln-Oberhausen zwischen Leverkusen-Opladen und Solingen 2 Kilometer, 13 Minuten. A4 Aachen-Köln zwischen Kreuz-Köln-West und Köln-Eiffeltor 6 Kilometer. Hier müsst ihr 23 Minuten mehr Zeit einplanen. Auf der A4 Köln-Aachen zwischen 3 Köln-Heumer und Köln-Eiffeltor 5 Kilometer, 9 Minuten. A4 Köln-Aachen zwischen Kreuz-Aachen und Aachen-Zentrum 3 Kilometer, 13 Minuten. Und die A40 Essen-Venlo zwischen Kreuz-Duisburg und Duisburg-Rheinhausen 1 Kilometer, dauert 7 Minuten dort. Allen unterwegs, gute Fahrt. Hugel geschrieben, aber der DJ kommt ja aus Frankreich und wir wissen ja alle, die Franzosen mit dem H, da haben sie es nicht so. Also sie sprechen es halt nicht aus. Ne? Also statt Hugel würden wir sagen Hugel. Moving to the Sun, mein Spätsommer-Hit des Jahres. Kommt gleich, oh lala. Ich bin Kevin Zimmer, Tag zusammen.
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0: Joshua Caddison. Im Herzen eigentlich auch ein Punker, oder? Zumindest hat er immer lange Haare. Jesse. Es wird ein großes Ding, obwohl es so klein ist. Aber vielleicht ist genau das das Große. Was meint er nur? Was erzählt er da nur, der Zimmer? Wir haben euch die Toten Hosen organisiert. Für einen Abend. Nur für euch. In einer kuscheligen Atmosphäre.
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0: Für die Aktion Lichtblicke geben die Toten Hosen ein exklusives Radiokonzert. 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Bei uns im Programm erzählt Campino die Geschichten zu den großen Toten Hosen Hits. Und ihr bekommt dann ein Codewort. Damit könnt ihr euch die nächsten Tickets fürs Toten Hosen Lichtblicke-Konzert freischalten. 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Aber weil sie ja für unsere Aktion Lichtblicke auf der Bühne stehen, freuen wir uns, wenn ihr auch eine Spende da lasst. Daniela an der 0850 80 550.
2: Hallo.
0: Hallo Daniela. Ich wollte mal schnell herzlichen Glückwunsch sagen zu den Toten Hosen-Karten.
2: Dankeschön.
0: Du hast uns ja geschrieben, du willst die Karten haben, weil du dir ein sehr besonderes Erlebnis erhoffst. Was erhoffst du dir denn?
2: Ja, dadurch, dass das so eine kleine Location ist, ist man ja ganz nah an der Band dran und das wird bestimmt unvergesslich, das Ereignis.
0: Warst du schon mal bei den Toten Hosen? Also hast du die Band schon mal live erlebt oder ist es für dich auch Premiere?
2: Nein, zuletzt tatsächlich in Blackpool. Also wir sind tatsächlich nach England gefahren in den Sommerferien und haben in Blackpool auch ein ganz tolles Konzert erlebt.
0: Extra für die Hosen seid ihr dahin gefahren?
2: Ja.
0: Nein,
2: ja,
0: das ist da würde ich aber schon sagen Hardcore-Fan, oder?
2: Ja.
0: Ich muss ja ganz ehrlich sagen, das ist ja so mit Blackpool, ne, Großbritannien. Campino hat ja eine besondere Beziehung zu dem Land, das weißt du, oder?
2: Ja, klar.
0: Und deswegen warst du besonders, dass ihr mal nach Blackpool fahrt?
2: Das ganze Festival war einfach der Wahnsinn. Es war ein Punk-Festival und die Toten Hosen haben zwar nur eine Stunde gespielt, aber es war so viel Energie in dem Saal, das war so toll.
0: Die haben richtig abgerissen, merke ich.
2: Ja, richtig.
0: Jetzt hast du ja so eher so ein kleines, kuscheliges Konzert bei uns, ja, für die Aktion Lichtblicke im FZW in Dortmund. Das wird eine andere Atmosphäre sein. Da wirst du der Band auch womöglich so nah wie nie zuvor kommen.
2: Ja, also da freue ich mich besonders drauf, ja.
0: Ja. Und wen nimmst du mit?
2: Mein Mann. Leider können wir unsere Tochter nicht mitnehmen, weil wir ja nur zwei Karten haben. Die ist schon echt sehr, sehr traurig, aber wir versuchen es weiter.
0: Ja, ich würde der Tochter vorschlagen, ja, weiter Radio hören, Codewort einsammeln, mit dem Codewort online gehen und dann mit ein bisschen Glück bekommt auch deine Tochter zwei Tickets. Und die kann dann sogar noch eine Freundin.
2: Besucht, ja.
0: Ja, toi, toi, toi, weiter so. Es kommen noch ein paar mehr Codewörter. Also, Daniela, weitermachen. Ihr seid ja versorgt erstmal.
2: Ja, genau.
0: Alles klar. Wir freuen uns, dass du kommst, Daniela.
2: Okay, danke.
0: Dankeschön.
2: Okay, tschüss.
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1: Mit Jannik Böke. Schönen guten Tag.
2: Das war, will nicht drum herum reden, das war kein kaputter Schalter, das war Absicht, das war eine Straftat.
1: NRW-Innenminister Reul hat sich zum mutmaßlichen Angriff auf ein Umspannwerk in Bergheim bei Köln geäußert. Nach aktuellem Ermittlungsstand hatten Unbekannte absichtlich einen Kurzschluss herbeigeführt, indem sie leitfähiges Material über die Oberleitung gebracht haben, sagte Reul. Ermittelt wird nun wegen verfassungsfeindlicher Sabotage. Mehr zum Thema hat Christian Böder aus dem Newsteam.
3: Die Ermittlungen laufen in zwei Richtungen. Die eine ist fremdstaatliche Sabotage, also etwa durch ein direktes oder indirektes Eingreifen eines ausländischen Geheimdienstes. Die andere Richtung ist linksextremistischer Terrorismus. Reul macht aber klar, dass die Behörden noch ganz am Anfang der Ermittlungen stünden. Ein Umspannwerk, wie das in Bergheim sei, ein Nervenzentrum für den Alltag. Wer dort sich zu schaffen mache, der greife das Land an, so Reul weiter. Allerdings sei kritische Infrastruktur auch in NRW die Achillesferse der Gesellschaft. Das Thema sei lange nicht ernst genug genommen worden und aufgrund übersteigerter Transparenz seien zu viele wichtige Informationen zur Verfügung gestellt worden. Reul machte auch klar, dass es nicht möglich sei, an, Zitat, jeder Weiche und jeder Stromleitung einen Polizisten abzustellen. Eine hundertprozentige Sicherheit gebe es nicht, aber man werde sich wehren. Zu einer Verbindung zum mutmaßlichen Anschlag auf ein Umspannwerk nahe des Kraftwerks Jentschwalde in Brandenburg sagte er nur, man werde einen möglichen Zusammenhang genau prüfen.
1: Weitere Themen jetzt im Überblick. Das Bundeskabinett hat die geplante Reform der Einkommensteuer auf den Weg gebracht. Vor allem kleine und mittlere Einkommen sowie Familien mit Kindern sollen entlastet werden. Der Bund rechnet damit, dass dadurch rund 10 Milliarden Euro weniger Einkommensteuer eingenommen werden. Zur Gegenfinanzierung ist unter anderem eine Erhöhung der Reichensteuer vorgesehen. In der Straße von Hormuz sind iranischen Angaben zufolge zwei Öltanker auf Seeminen gefahren. Demnach hätten Explosionen und Brände die Crews zum Verlassen ihrer Schiffe gezwungen. Es seien Strafmaßnahmen vorgesehen für Reedereien, die illegale Routen nutzen, hieß es in der Erklärung weiter. Die Vorfälle lassen sich zunächst nicht unabhängig überprüfen. Deutschland darf den Bau neuer Gaskraftwerke mit einem Milliardenpaket fördern. Die EU-Kommission hat grünes Licht für die geplante Unterstützung mit bis zu 35 Milliarden Euro gegeben. Das Geld soll über eine neue Umlage von den Stromkunden wieder reingeholt werden. Wie stark sich Strom dadurch verteuern wird, ist noch unklar. Dass geistig benebelte Menschen immer wieder E-Scooter in Flüsse werfen, das kommt vor, seit die Roller in Deutschland zugelassen sind. Wie groß das Problem aber tatsächlich ist, lässt sich gerade in Bremen beobachten. Mitarbeiter des Bremischen Deichverbands haben gleich 40 E-Scooter in einem kleinen Fluss entdeckt und geborgen. Laut Polizei handelt es sich um Roller von verschiedenen Leihfirmen. Teilweise sollen sie schon monatelang im Wasser gelegen haben. Der Schaden wird auf 20.000 Euro geschätzt. Die Beamten ermitteln in dem Fall nun wegen Sachbeschädigung und Diebstahl. Und das waren die Nachrichten mit Jannik Böke.
4: Das Wetter. Am Himmel ist gerade einiges an Wolken unterwegs. Hin und wieder schafft es aber auch die Sonne durch. Und meistens zeigt sich das Wetter also wechselnd bewölkt. Temperaturen erreichen so 20 bis 23 Grad. Morgen sieht es ebenfalls eher wolkig aus. Dazu bleibt es meist trocken und es wird ein bisschen wärmer mit bis zu 24 Grad in der Spitze. Am Freitag nimmt der Regen dann wieder zu.
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4: Und das sind die längsten Staus, alles ab 9 Minuten Wartezeit. A1 Köln-Euskirchen zwischen Hürth und Kreuz-Biesheim 7 Kilometer plus 18. Die A2 Dortmund-Oberhausen zwischen Rijk-Bottrop und Oberhausen-Königshardt 3 Kilometer, hier sind es 9 Minuten mehr. Die A3 Köln-Oberhausen zwischen Köln-Mühlheim und Solingen 7 Kilometer, 34 Minuten. Auf der A4 Aachen-Köln zwischen Kreuz-Köln-West und Köln-Eiffeltor 6 Kilometer, 23 Minuten on top. Und die A4 Köln-Aachen zwischen Kreuz-Aachen und Aachen-Laurensberg 4 Kilometer, 10 Minuten seid ihr durch. Allen unterwegs, gute Fahrt mit uns. Hallo, Kevin Zimmer hier. Gleich bei uns die 90er mit Will Smith, Man in Black. Als der Film rauskam, sind dann Karneval bei uns damals alle in Papas Beerdigungsanzüge gestiegen und haben sich gedacht, hey, die dunkle Sonnenbrille, die ziehe ich auch noch auf. Da sehe ich aus wie Will Smith. Und wie viele haben eigentlich ihr Augenlicht damals in den 90ern verloren, als an Karneval alle dann mit diesen Laserpointern losgezogen sind und gesagt haben, hey, guck da mal rein, weil man unbedingt ja auch alle blitzdingsen wollte wie im Film. Naja, sollte alles so echt wie möglich sein. Bisschen Verschnitt ist immer. 90er-Song gleich hier.
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4: Direkt nach aktueller Musik von Holly Humberstone, To Love Somebody.

0: Ich kann mir vorstellen, der Sonntag wird für viele Mitglieder der Bundesregierung ein nicht so schöner Sonntag. Auf jeden Fall werden sie auf jeden Fall sehr nervös sein. In Sachsen-Anhalt wird gewählt und irgendwie hat man das Gefühl, nicht nur Deutschland schaut auf Sachsen-Anhalt, sondern die ganze Welt. Denn laut Umfragen kommt die AfD mit Spitzenkandidat Ulrich Siegmund auf 40% der Stimmen. Das würde noch nicht für eine Alleinregierung reichen, sollten aber viele Menschen Parteien wählen, die an der 5%-Hürde scheitern, dann könnten schon 43% reichen für eine Alleinregierung. Schon bei den vergangenen drei Wahlen in Ostdeutschland erzielte die AfD wirklich historische Rekordwerte. So wurde unter Björn Höcke in Thüringen die AfD sogar stärkste Kraft. Thorsten Ortmann war für uns im Osten unterwegs und weiß, warum die AfD da so stark ist. Thorsten, was finden die Menschen an der AfD da?
1: Ja, für viele ist es die vermeintlich einzige Partei, die die Probleme im Osten und vor allem die Menschen dort ernst nimmt. Sie ist beliebt, weil sie sich als Alternative zum bestehenden politischen System inszeniert und gezielt einfachste Antworten auf komplexe Probleme anbietet. Und gerade die Arbeiterschaft ist von den Regierungsparteien enttäuscht und fühlt sich bevormundet und als Bürger zweiter Klasse behandelt. Viele im Osten empfinden auch gerade Politiker etablierter Parteien als abgehoben und das weckt bei vielen Erinnerungen an die unrühmliche DDR-Vergangenheit.
2: Die haben halt so von der Lebensrealität der Menschen nicht so wirklich Ahnung. Die tauchen halt nur mal zu den Wahlen irgendwo auf, fahren mit ihrer großen Limousine durch die Gegend. Das ist sowas, das erinnert mich an Erich Honecker und seine Truppe.
0: Welche Probleme haben denn die Leute vor allen Dingen im Osten konkret?
1: Ja, viele, mit denen ich gesprochen habe, klagen über schlechte Infrastruktur, fehlende Busverbindungen auf dem Land. Sie müssen wegen des Ärztemangels teils monatelang auf einen Facharzttermin warten. Und viele empfinden auch die Migrationspolitik und die damit verbundenen finanziellen Folgen als hochgradig ungerecht. Viele empfinden das sogar als Verteilungskampf um ohnehin schon knapper werdende Ressourcen, sagt der Soziologe und Ostexperte Benjamin Höhne.
3: Für die ist plötzlich, in Anführungszeichen, wörtliches Zitat, alles da. Für uns ist nichts da. Da werden die Schulen geschlossen, der Konsum schließt, es gibt keine Buslinie mehr auf dem Land. Und das wird als zutiefst ungerecht empfunden.
1: Und paradox daran ist, dass es im Osten deutlich weniger Migranten gibt als im Westen. Aber Ängste vor einer ungesteuerten Veränderung der eigenen Heimat wiegen im Osten schwerer als in Regionen, die schon seit Jahrzehnten an Einwanderung und Veränderung gewöhnt sind.
0: Also wir bleiben gespannt. Am Sonntag wird in Sachsen-Anhalt gewählt. Und warum die AfD gerade im Osten so stark ist, hat unser Reporter Thorsten Ortmann erklärt. Vielen Dank dafür.
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1: Mit Torben Weierstall, guten Tag. Gesundheitsvorsorge im Kreis Mettmann wird vergleichsweise groß geschrieben. Allerdings gibt es deutliche Unterschiede zwischen Frauen und Männern. Das zeigt der Gesundheitsreport 2026 der AOK Rheinland. Anna Tiffert hat die weiteren Einzelheiten.
2: Beim Gesundheitscheck-up 35 Jahren liegt der Kreis Mettmann sowohl bei Frauen als auch bei Männern auf Platz 5 in Nordrhein-Westfalen. 65,1% der Frauen und 57,1% der Männer nehmen die Untersuchung wahr. Auch bei der Krebsvorsorge schneiden die Frauen gut ab. Im landesweiten Vergleich liegt der Kreis Mettmann auf Platz 2. Bei den Männern sieht es dagegen deutlich schlechter aus. Nur 20,8% nutzen die Krebsfrüherkennung, womit die Männer im Kreis Mettmann einen Platz im unteren Drittel belegen. Der Gesundheitscheck kann unter anderem Herz-Kreislauf-Erkrankungen, Nierenprobleme und Diabetes frühzeitig erkennen. Auch bei der Krebsvorsorge gilt, je früher eine Erkrankung entdeckt wird, desto besser sind in der Regel die Heilungschancen.
1: Kinder und Jugendliche sollen stärker mitbestimmen können. Dafür bietet die Stadt Langenfeld 2 Fortbildungen zum Thema Partizipation an. Angesprochen sind pädagogische Fachkräfte und Ehrenamtliche. Im Mittelpunkt stehen Teilhabe, Mitbestimmung und die Frage, wie Beteiligung im Alltag gelingen kann. Etwa in Kita, Schule, OGS oder Jugendfreizeiteinrichtungen. Referentin ist Nora Jaffern. Für beide Fortbildungen sind noch Anmeldungen möglich. Das erste Seminar findet Mitte September statt. Alle wichtigen Infos zu den Fortbildungen findet ihr online auf radioneandertal.de. Mehr als ein Jahr nach dem Großbrand am Schulzentrum Rankestraße kehren heute rund 1200 Schülerinnen und Schüler nach Hochdahl zurück. Realschule und Gymnasium starten heute im neuen Schuldorf auf dem ehemaligen Sportplatz. Seit dem Brand im Mai 2025 wurden die beiden Schulen übergangsweise im früheren Schlossgymnasium in Düsseldorf-Benrath unterrichtet. Das aus rund 600 Containerelementen bestehende Schuldorf soll bis zur Fertigstellung des neuen Schulzentrums genutzt werden. Und das waren die Nachrichten mit Torben Weierstall.
3: Das Wetter.
4: Viele Wolken sind heute unterwegs, auch wenn sich zwischendurch mal die Sonne zeigt. Meistens ist es also wechselnd bewölkt. Temperaturen liegen so zwischen 20 und 23 Grad. Morgen bleibt es dann eher wolkig, meist trocken. Außerdem jetzt ein bisschen wärmer als heute. Am Freitag wird der Regen dann wieder häufiger.
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4: Und das sind die längsten Staus, alles ab 9 Minuten Wartezeit. A1 Köln-Euskirchen zwischen Hürth und Kreuz-Biesheim 7 Kilometer plus 18. Die A2 Dortmund-Oberhausen zwischen Dreieck-Bottrop und Oberhausen-Königshardt 3 Kilometer, hier sind es 9 Minuten mehr. Die A3 Köln-Oberhausen zwischen Köln-Mühlheim und Solingen 7 Kilometer 34 Minuten. Auf der A4 Aachen-Köln zwischen Kreuz-Köln-West und Köln-Eiffeltor 6 Kilometer 23 Minuten on top. Und die A4 Köln-Aachen zwischen Kreuz-Aachen und Aachen-Laurensberg 4 Kilometer 10 Minuten seid ihr durch. Allen unterwegs, gute Fahrt mit uns. Hallo, hier ist Kevin Zimmer. Kennt ihr diese berühmte Szene und den berühmten Song aus König der Löwen, als der kleine Simba hochgehalten wird und dann kommt dieses großartig, oder? Jetzt hat mal so ein Influencer erzählt auf Englisch, was das eigentlich bedeutet, dieses
5: What does it mean? It means, look, there's a lion. Oh my God.
4: Und was haben wir alle gedacht? Es bedeutet, Gott weiß was, irgendwas Tiefsinniges. Nein, es heißt, da, ein Löwe. Oh Gott, ein Löwe. jetzt sehe ich den Film mit ganz anderen Augen. Circle of Life aus König der Löwen, gleich bei uns.
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4: Ich bin Kevin Zimmer, euch einen schönen Mittwoch. Maybe.

0: Der Mittwoch mit Kevin Zimmer. Ich freue mich sehr, dass ihr dabei seid. Erster Schultag nach 6,5 Wochen Sommerferien. Die coolsten Ferien des Jahres sind vorbei. Vermutlich haben fast alle in NRW den ersten Schultag auch überstanden. Naja gut, bis vielleicht auf kleine Verluste. Er hier zum Beispiel. Er muss erst noch mal reinkommen in diesen Schulalltag.
1: Ich weiß nicht, warum ich in die Schule muss.
2: Sag noch mal.
1: Ich möchte Bauarbeiter werden.
2: Ja.
1: Da muss man nicht schreiben können. Ich war nur Vater.
2: Ach so, aber du musst ja trotzdem auch rechnen können und gucken können, wie hoch die Mauer sein muss und wie tief das Loch sein muss. Muss man alles berechnen.
1: Oh, ich bin doch nicht jeder Bauchef. Ich fahre nur einen Bagger und alle anderen.

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1: Mit Jannik Böke. Schönen guten Tag. Stehen die Angriffe auf Umspannwerke in NRW und Brandenburg im Zusammenhang? Das prüfen die zuständigen Ermittlungsbehörden beider Bundesländer jetzt zusammen. Am Abend hatte es eine Störung an einem Umspannwerk in Bergheim nahe Köln gegeben. 5 Blöcke eines Braunkohlekraftwerks mussten deshalb vom Netz gehen. Zuvor hatten Unbekannte ein Umspannwerk nahe des Kraftwerks Jenschwalde in Südbrandenburg angegriffen. Die Brandenburger Polizei ermittelt nun unter anderem wegen Terrorverdachts. Mehr zum Thema hat Christian Böder aus dem News-Team.
2: Neben des Verdachts der Störung öffentlicher Betriebe, des Herbeiführens einer Sprengstoffexplosion und der Zerstörung wichtiger Arbeitsmittel werde auch wegen der Bildung einer terroristischen Vereinigung ermittelt, hieß es aus dem Polizeipräsidium in Potsdam. Die Suche nach Beweismitteln dauere an. Laut Brandenburgs Innenminister Rethmann brachten unbekannte Täter leitfähiges Material in die Höchstspannungsleitungen des Umspannwerks ein, was in 2 Fällen zu Kurzschlüssen führte. Von einem ganz ähnlichen Vorgehen gehen die Ermittler in NRW aus. Laut Innenminister Reul ist es aber noch viel zu früh, um einen Bezug zu Brandenburg herstellen zu können. Man prüfe das allerdings. Im Fall von Bergheim bestehe der Anfangsverdacht einer verfassungsfeindlichen Sabotage. Geprüft werde in 2 Richtungen: fremdstaatlich gelenkte Sabotage und Linksextremismus. So Roll weiter. Möglich ist auch, dass beide Angriffe mit Brandstiftungen in einem Umspannwerk in Reutlingen im Juni und an Starkstromleitungen in Berlin Anfang des Jahres in Verbindung stehen.
1: Weitere Themen jetzt kurz und kompakt. Die deutsche Industrie kritisiert die geplante Einkommensteuerreform der Bundesregierung. Aus ihrer Sicht fehlen spürbare Entlastungen für Unternehmen. Zudem werden mittelständische Unternehmen zu stark belastet. Die Bundesregierung plant vor allem, kleine und mittlere Einkommen zu entlasten, sowie Familien mit Kindern. In der Demokratischen Republik Kongo sterben immer mehr Menschen an einer Ebola-Infektion. Nach offiziellen Angaben sind mittlerweile mehr als 3000 Menschen gestorben. Seit Beginn des Ausbruchs wurden fast 6200 Infektionen registriert. Es ist die schwerste Ebola-Epidemie in der Geschichte des Landes. In Nepal schwindet die Hoffnung, noch Überlebende in verschütteten Tunneln von Wasserkraftwerken zu finden. Die Such- und Rettungsaktion läuft zwar noch, bisher habe man aber keine Überlebenden gefunden, heißt es von der Katastrophenschutzbehörde. Eine Woche nach der Flutkatastrophe im Himalaya ist die Zahl der Todesopfer in Nepal und Tibet auf über 1100 gestiegen. Bei all den schlechten Nachrichten gibt es heute aber auch eine positive Meldung von der Bundesbank. Ihrer Einschätzung zufolge wird die deutsche Wirtschaft dieses Jahr deutlich stärker wachsen als bisher erwartet. Auf Grundlage der ersten beiden Quartale sei Deutschland auf dem besten Weg, in diesem Jahr etwa 1% zu erreichen, so der Bundesbankpräsident Nagel. Im Juni war die Bundesbank noch von einem Wachstum von nur 0,5% ausgegangen. Das Wachstum sei zwar nach wie vor nicht sehr hoch, so Nagel, die Exportzahlen seien jedoch zuletzt recht solide gewesen, die Auftragseingänge im verarbeitenden Gewerbe zufriedenstellend. Und das waren die Nachrichten mit Jannik Böke.
3: Das Wetter.
4: Es ist heute die meiste Zeit trocken im Laufe des Nachmittags und am Abend kann es aber mal vereinzelt einen Schauer geben. Bis 23 Grad sind heute drin und so bleibt es eigentlich auch in den nächsten Tagen. Sonne, Wolken und vereinzelt auch mal ein Schauer.
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4: 14 Uhr ist durch, ab 15 Minuten die A3 Köln-Oberhausen zwischen Köln-Mühlheim und Solingen 7 Kilometer 35 Minuten plus. Dann die A3 Köln-Oberhausen zwischen Duisburg-Weder und Oberhausen-Lierich 3 Kilometer, eine halbe Stunde. 20 Minuten länger dauert es auf der A4 Aachen-Köln zwischen dem Kreuz Köln-West und Köln-Eifeltor, 5 Kilometer Stau dort und eine Viertelstunde auf der A61 Mönchengladbach in Fahrtrichtung Venlo zwischen Mönchengladbach-Nordpark und Mackenstein, aktuell 2 Kilometer Stau. Allen unterwegs eine gute Fahrt und kommt gut an. Robert Janz ist hier, einen schönen Nachmittag wünsche ich euch und da war heute Morgen Schluss mit Ferienmodus. Die Schule läuft wieder und damit feiern natürlich auch ein paar Klassiker ihr Comeback. Diese typischen Lehrersprüche, die irgendwie jede Generation kennt hier. Ne? 10 was? Tomaten, Äpfel und diese Sprüche, die frischen wir gleich mal auf.
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4: Und wir starten jetzt mit einem Song, der eigentlich noch deutlich älter ist als die Guns N' Roses-Version hier. Bob Dylan hat Knocking on Heaven's Door nämlich schon 1973 geschrieben. Guns N' Roses haben dann in den 90ern dieses Brett hier draus gezaubert.

0: Äpfel, ich beende den Unterricht, nicht der Gong. Wir kennen sie alle, ne? Diese Sprüche, die unsere Lehrer früher rausgehauen haben und es heute auch noch tun. Die Schule ist wieder gestartet und da sind die Schüler im Land ja ganz bestimmt schon mit dem einen oder anderen Spruch heute konfrontiert worden. Wir erinnern uns mal zurück, ne? So typische Lehrersprüche und was wir schon immer darauf antworten wollten.
1: Leute, ihr lernt nicht für die Schule, ihr lernt fürs Leben.
2: Liebes Finanzamt, anstelle einer Steuererklärung möchte ich Ihnen stattdessen hier ein analysiertes Shakespeare-Gedicht anbieten. Gern geschehen. Alternativ könnte ich Ihnen berechnen, wie viele Äpfel Lisa hat, wenn sie am Montag zwei davon abgibt und Dienstag aber Vollmond ist und ihr Esel Hermann heißt. Na? PS, letzte Mahnung heißt, Sie hören dann jetzt auf, mir zu schreiben, oder?
1: Was in der Klausur drankommt? Alles.
2: Also mit Zwiebeln und Krautsalat und Tzatziki. Geil.
3: Und ich will scharfe Soße.
1: Say it in English, please.
2: Okay, in Ordnung. If I am not going to the toilet jetzt sofort, I will shit my pants. Thank you.
1: Ja, denk da nochmal nach. Du weißt das, da bin ich mir sicher.
2: Und mein Gehirn so... Wenn ich ein Gespenst kaufe, habe ich dann geistiges Eigentum.
1: So, und jetzt schreibt hier jeder mal ein Gedicht über seinen Alltag.
2: Herr von Ribbeck auf Ribbeck im Hafeland, ich letztens so in seinem Garten stand, war da ernsthaft kein Empfang, bin ich wieder gegangen.
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1: Mit Anna Tefert. Guten Tag. Die Stadt Mettmann äußert sich kritisch zur geplanten CO2-Pipeline Delta-Rhein-Korridor. CO2 sei zwar nicht brennbar, aber bei einem unkontrollierten Austritt könne eine hohe Konzentration dennoch erhebliche Gefahren für Mensch und Tier verursachen, heißt es aus dem Rathaus. Torben Weierstall hat die weiteren Infos.
2: Im Kreis Mettmann liegen Wohngebiete, Verkehrswege, technische Infrastruktur, Natur- und Landschaftsschutz sowie landwirtschaftliche Flächen und Erholungsräume eng beieinander. Es sei daher entscheidend, wichtige Sicherheitsfragen frühzeitig zu betrachten und nicht erst zu einem späten Zeitpunkt in die Planung mit aufzunehmen, heißt es in einem Statement aus Mettmann. Daher sei es wichtig, die möglichen Wege der Pipeline und die technischen Anforderungen an die Leitung sowie Schutzkonzepte bei technischen Störungen genau zu prüfen. Nach Ansicht der Kreisstadt Mettmann sind für diese Aspekte noch keine hinreichenden Lösungen gefunden worden.
1: Die Polizei im Kreis Mettmann bekommt Verstärkung. 70 Polizistinnen und Polizisten starten neu bei der Behörde. 65 von ihnen haben gerade ihr duales Studium bei der Polizei NRW abgeschlossen. Sie werden künftig unter anderem auf den Polizeiwachen bei uns im Kreis, beim Verkehrsdienst und bei der Kriminalpolizei eingesetzt. 5 weitere erfahrene Einsatzkräfte wechseln aus anderen Polizeibehörden zu uns in den Kreis Mettmann. Der Düsseldorfer Flughafen ist mit dem Verlauf der Sommerferien zufrieden. Rund 3,4 Millionen Passagiere sind über Düsseldorf geflogen. Trotz Hitze und Gewittern in Europa lief der Reiseverkehr laut Flughafen weitestgehend reibungslos. 91% der Fluggäste waren in weniger als 10 Minuten durch die Sicherheitskontrolle. Auch beim Gepäck lief es nach Angaben des Airports gut. Das erste Gepäckstück lag im Schnitt nach 14 Minuten auf dem Band. Die beliebtesten Reiseziele in den Sommerferien waren Palma de Mallorca und Antalya. Das waren die Nachrichten mit Anna Tefert.
3: Das Wetter. Sonne und Wolken im Wechsel. Die meiste Zeit ist es trocken und am Nachmittag kann jetzt aber vereinzelt auch mal ein Schauer noch mal mit dabei sein. Bis zu 23 Grad sind drin und in den nächsten Stunden ändert sich daran auch wenig. Schauen wir auf morgen, da geht's ähnlich weiter. Allerdings wird der Wind dann hier und da mal ein bisschen kräftiger.
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3: Ab 20 Minuten, wir checken die Lage auf den Straßen. Die A3 Köln-Oberhausen zwischen Köln-Mühlheim und Solingen. 7 Kilometer 40 Minuten. Und nochmal die 3 Köln-Oberhausen jetzt aber zwischen Duisburg-Weder und Oberhausen-Lierich. 3 Kilometer 20 Minuten. Allen unterwegs eine gute Fahrt und kommt gut an. Einen schönen Nachmittag wünsche ich euch. Robert Jantz ist hier und The Weeknd ist gerade mitten auf seiner großen Europa-Tour. Gestern stand Barcelona auf dem Tourplan. Am Wochenende geht's in Lissabon weiter. Zugegeben, das ist jetzt alles ein bisschen weit weg. Darum spiele ich ihn euch jetzt.
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3: Ist ja viel bequemer hier im Radio. Hier ist The Weeknd mit Dancing in the Flames.

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0: So Leute, es ist mal wieder höchste Zeit für Tier-Content hier. Also ihr müsst euch bitte ganz dringend ein Video anschauen. Geht gerade online viral. Ist ein Clip aus Lettland. Da hat so eine Wildkamera einen Bären aufgenommen in der Wildnis, der sich so erstmal am Boden wälzt, ne, sich dann aber wirklich so hinstellt und sich an einem Baum so genüsslich den Rücken schubbert. Und ich sag's euch, also wirklich, dieser Bär hat ganz offensichtlich zu viel das Dschungelbuch geguckt.
1: Komm, wir suchen uns einen schönen Baum, wo man sich richtig schubbern kann.
2: Du hast vielleicht Ideen, Balu.
0: Gut, aus dem Kontext heraus ein bisschen verstörend, aber es ist aus der Szene, wo Balu und Mowgli sich so an so einem Baum den Rücken kratzen. Und das ist so krass, wenn man sich also jetzt diese Szene aus dem Film anschaut und dann die Szene dieser Wildkamera, das ist einfach 1:1 gleich. Leute, schaut euch das an, das ist wirklich verrückt, glaubt mir.
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1: Mit Jannik Böke. Schönen guten Tag. Hitze wird für Städte und Gemeinden in NRW zu einer immer größeren Herausforderung. Deshalb will das Land künftig genauer wissen, wo die Belastung besonders groß ist und vor allem, wo schnelles Handeln den größten Effekt hat. In Köln startet dazu jetzt ein Modellprojekt, das nicht nur auf aktuelle Daten schaut, sondern Jahrzehnte in die Zukunft. Rosina Sjandi aus unserem Landtagsstudio war vorhin bei der Vorstellung dieses Projekts dabei. Warum hat man ausgerechnet Köln ausgewählt?
2: Na, Köln ist unter anderem NRWs einwohnerstärkste Stadt und sie hat eine recht hohe Versiegelung. Bis zu 25 besonders gefährdete Orte werden untersucht, zum Beispiel Schulen, Kitas, Pflegeeinrichtungen oder stark genutzte Plätze. Und die Experten der Zürich-Versicherung schauen sich dann an, wo fehlt Schatten, wo ist zu viel Fläche versiegelt, wo sind Menschen besonders stark von Hitze betroffen. Und daraus soll am Ende eine konkrete Liste entstehen, welche Maßnahmen zuerst angegangen werden müssen. NRW-Bauministerin Scharrenbach sagte hier in Düsseldorf, dass sie dabei aufs Tempo drücken will.
3: Irgendwann haben sie Pläne. Planen können wir in Deutschland erfahrungsgemäß sehr gut, nur mit dem Umsetzen tun wir uns schwer. So, und deswegen ist das eben ein Beitrag konkret zur Umsetzung.
2: Mehr Bäume, mehr Schatten, weniger versiegelte Flächen, einen besseren Umgang mit Wasser zum Beispiel. 98.000 Euro kostet diese Untersuchung. Die Kosten übernimmt das Land und die Ergebnisse sollen anschließend auch anderen Kommunen in NRW helfen.
1: Danke, Rossi. Was sonst noch wichtig ist, hört ihr jetzt im Überblick. Nach dem Kurzschluss an einem Umspannwerk in Bergheim nahe Köln gehen die Ermittler von einer Straftat aus. Es besteht der Anfangsverdacht einer verfassungsfeindlichen Sabotage, sagte Landesinnenminister Reul heute in Düsseldorf. Ermittler haben unterdessen 6 Abschussvorrichtungen in einem Feld entdeckt. Es sei davon auszugehen, dass diese Vorrichtungen so gebaut waren, um mit pyrotechnischen Gegenständen einen Draht in die Höhe über die Stromleitungen zu führen, heißt es von der Polizei. Die Hitzewellen und die Dürre haben in der deutschen Landwirtschaft eine massive Krise von nationaler Tragweite ausgelöst. Zu dieser Einschätzung kommt aktuell Bundeslandwirtschaftsminister Reiner. Die Ernte sei in diesem Jahr für viele Landwirtschaftsfamilien eine herbe Enttäuschung, so der Minister. Er stellte den Bauern finanzielle Hilfen in Aussicht. Eigentlich wollte die Stadt Datteln rund 650 neue iPads für ihre Schulen anschaffen, aber daraus wird erstmal nichts. Ein Urteil des Oberlandesgerichts Düsseldorf hat das Vorhaben erstmal gestoppt. Hintergrund ist eine Klage vom Apple-Konkurrenten Samsung. Der Elektronikkonzern hatte bemängelt, dass deutsche Behörden bei einer Ausschreibung keinen Hersteller bevorzugen dürfen. Das würde die Flexibilität und Wirtschaftlichkeit bei der technologischen Weiterentwicklung verringern. Die Richter folgten dieser Argumentation. Mit dem Urteil dürfte sich Samsung aber wenig Freunde an den Dattelner Schulen machen, denn dort werden bereits Apple-Geräte genutzt. Das Urteil könnte wegweisend sein für Beschaffung von Technik an öffentlichen Einrichtungen, denn viele wollen bei Anschaffungen bereits eingeführten Betriebssystemen treu bleiben, um doppelte Wartungskosten zu vermeiden. Und das waren die Nachrichten mit Jannik Böke.
4: Nicht zu vermeiden sind die dichten Wolken heute über dem Kreis Mettmann. Hier ist das Wetter bei Radio Neandertal. Ist ziemlich bewölkt heute, Sonne sehr, sehr selten mal der Fall, also jetzt am Nachmittag zumindest. Der Regen, der wird uns aber erstmal nicht hier bei uns im Kreis Mettmann begegnen. Es soll heute trocken bleiben, das bei Höchstwerten von 21 Grad maximal. Morgen, da kann es dann hier und da wieder so ein bisschen dröbbeln. Viele Wolken sind wieder am Start, ein bisschen Sonne gibt es zwischendurch auch mal. Das alles aber bei etwas milderen 24 Grad, die wir morgen maximal bekommen.
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4: Der Blick in die Städte, mal wieder mit der Berghausener Straße von Langenfeld rüber nach Monheim-Baumberg. Aktuell steht ihr da 5 Minuten im Stau. Soweit die Meldungen aus den Städten, da ist sonst alles frei. Auf den Autobahnen gibt es ein paar Ministaus. Es staut sich aktuell auf der A3 Köln-Oberhausen zwischen Leverkusen-Opladen und Solingen. Da hat es nämlich einen Unfall gegeben. Die Fahrbahn ist da aktuell auf einen Fahrstreifen verengt und ihr braucht auf diesen 6 Kilometern, 21 Minuten mindestens länger. Und dann haben wir noch die A46 für euch, Wuppertal-Düsseldorf. Zwischen Sonnborn und Hahn-Ost ist es gerade ein bisschen voller. Plant da mal gute 5 Minuten mehr Zeit ein. Euch allen eine gute und sichere Fahrt. So, Ferienende also in NRW. Alle sind zurück und jetzt geben wieder alle untereinander an, wer das dreckige Hotelzimmer hat.
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4: Und ich bin Mirko Knappert, Heikreis Mettmann.

0: Ihr habt es heute schon bei uns in den Nachrichten hier bei Radio Neandertal gehört. An einem Unspannwerk in Bergheim im Rhein-Erft-Kreis, da haben Unbekannte ganz gezielt einen Kurzschluss verursacht. Kraftwerksblöcke von RWE mussten daraufhin vom Netz. Die Ermittlungen, die gehen jetzt in zwei Richtungen. Es muss einmal geklärt werden, ob hinter der Tat Linksextremisten oder ausländische Akteure stecken. José Nasjani aus unserem Landtagsstudio, NRW-Innenminister Reul, hat sich in Düsseldorf schon dazu geäußert. Wie genau soll denn dieser Angriff abgelaufen sein?
1: Ja, laut Polizei haben Unbekannte Kabel über eine Oberleitung gebracht und damit den Kurzschluss ausgelöst, und zwar mit Abschussvorrichtungen, um das Kabel mit Pyrotechnik hochzuschießen. In der Folge fielen 5 Braunkohlekraftwerke von der RWE mit insgesamt 4,2 Gigawatt Leistung aus. NRW-Innenminister Reul machte vorhin hier in Düsseldorf klar:
2: Das war kein kaputter Schalter, das war Absicht, das war eine Straftat.
1: Einen Zusammenhang mit den jüngsten Vorfällen in Brandenburg können die Ermittler bisher nicht belegen. Dort hatten Unbekannte in der Nähe eines Kohlekraftwerks versucht, ebenfalls Kurzschlüsse an Leitungen auszulösen.
0: 5 Kraftwerksblöcke auf einmal abgeschaltet, das klingt erstmal nach einer ziemlich großen Nummer, José. Wie knapp war es denn eigentlich bei der Stromversorgung?
1: Also für die Verbraucher war die Lage offenbar zu keinem Zeitpunkt kritisch, heißt es hier. Die fehlende Leistung der RWE-Kraftwerke konnte aus anderen Teilen des deutschen Stromnetzes ausgeglichen werden. NRW-Wirtschaftsministerin Neubauer sagt deshalb, die Energieversorgung habe den Angriff gut verkraftet.
3: Unsere Energieversorgung ist robust, unsere Fachleute sind hochprofessionell und unmittelbar handlungsfähig.
1: Trotzdem soll der Schutz dieser Anlagen besser werden. Neubauer fordert deshalb unter anderem bessere Möglichkeiten für Betreiber, die Anlagen und auch das Umfeld mit Kameras zu überwachen.
0: Also Sabotage an einem Umspannwerk in Bergheim im Rhein-Erft-Kreis, aber noch keine genaue Erkenntnis darüber, wer dahinter steckt. Infos zum Stand der Dinge gab es von José Nasjani aus unserem Landtagsstudio hier bei Radio Neandertal, und wir halten euch natürlich über die aktuellen Entwicklungen hier bei uns im Programm auf dem Laufenden.

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0: Von Australien geht es wieder zurück hier in den Kreis mit Mann, hier bei Radio Neandertal. Wir haben 3:30 und damit das nächste News-Update für euch.
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2: Mit Anna Tiffert. Guten Tag. Die Stadt Mettmann sieht die geplante CO2-Pipeline Delta-Rhein-Korridor kritisch. CO2 ist zwar nicht brennbar, kann bei einem unkontrollierten Austritt in hoher Konzentration aber dennoch für Mensch und Tier gefährlich werden, heißt es aus dem Rathaus. Im dicht besiedelten Kreis Mettmann müsse deshalb frühzeitig geklärt werden, wie die Pipeline sicher verlaufen kann. Die Stadt Mettmann fordert unter anderem klare Schutzkonzepte für mögliche Störungen. Dafür gäbe es aus ihrer Sicht bislang noch keine ausreichenden Lösungen. Der Düsseldorfer Flughafen ist mit dem Verlauf der Sommerferien zufrieden. Rund 3,4 Millionen Passagiere sind über Düsseldorf geflogen. Trotz Hitze und Gewittern in Europa lief der Reiseverkehr laut Flughafen weitestgehend reibungslos. 91% der Fluggäste waren in weniger als 10 Minuten durch die Sicherheitskontrolle. Auch beim Gepäck lief es nach Angaben des Airports gut. Das erste Gepäckstück lag im Schnitt nach 14 Minuten auf dem Band. Die beliebtesten Reiseziele in den Sommerferien waren Palma de Mallorca und Antalya. Die Polizei im Kreis Mettmann bekommt Verstärkung. 70 Polizistinnen und Polizisten starten neu bei der Behörde. 65 von ihnen haben gerade ihr duales Studium bei der Polizei NRW abgeschlossen. Sie werden künftig unter anderem auf den Polizeiwachen bei uns im Kreis, beim Verkehrsdienst und bei der Kriminalpolizei eingesetzt. 5 weitere erfahrene Einsatzkräfte wechseln aus anderen Polizeibehörden zu uns in den Kreis Mettmann. Das waren die Nachrichten mit Anna Tiffert.
0: Dann sagen wir an der Stelle herzlich willkommen und ich muss gerade feststellen, dass ich vergessen habe, die Unterleger für Wetter und Verkehr hier reinzuziehen. Das ist halt.
3: Dann mach doch mal mein Mikro nochmal an.
0: So?
3: Vielen Dank.
0: Ja.
3: Und dann reden wir jetzt. Und nicht mich angucken und mir zuhören, sondern du suchst jetzt nach den Unterlegern.
0: Ich dachte, du wolltest jetzt hier die Beatbox machen und
3: also
0: quasi.
3: So ein bisschen lossingen oder so.
0: Ja, summen. Einfach summen würde auch tun.
3: Aber ich habe den neuen Sound ehrlich gesagt noch gar nicht im Ohr. Ich würde irgendwas Altes machen und das
0: Nimm
3: möchte
0: irgendwas
3: ich
0: aus den 90ern. Das geht immer. So. Herzlich willkommen bei Radio Neandertal. Haben Sie einen kurzen
3: Please hold the line.
0: Please hold the line.
3: The next available operator will answer your call.
0: So, das Wetter habe ich schon mal gefunden. Guck mal.
3: Großes Glück für uns alle.
0: Ja. Du kannst aber gerne noch ein bisschen was erzählen. Oder ich erzähle erstmal, wie das Wetter wird und dann erzählst du noch einen kurzen Schwank. Dann kann ich nämlich noch den Unterleger für den Verkehr raussuchen.
3: Okay.
0: Weil es ist so wahnsinnig viel neues Zeug hier diese Woche bei uns bei Radio Neandertal. Neu ist das Wetter allerdings nicht sonderlich, weil die Wolken, die sind immer noch uns hold hier im Kreis Mettmann. Die ziehen heute den ganzen Tag über durch, bringen aber keinen Regen mit, machen ab und zu auch mal ein bisschen Platz für die Sonne. Das alles bei Temperaturen um 21 Grad. Morgen auch ähnlich wechselhaft wie heute. Viele Wolken, ab und zu mal ein bisschen Regen. Dann aber auch ein bisschen Sonne zwischendurch. Und milder wird es auch wieder bis zu 24 Grad. Die bekommen wir morgen. Und jetzt kommt dein Part. Jetzt darfst du nämlich noch mal ein bisschen was erzählen oder so.
3: Und gleich gibt es das Radio Neandertal Stau-Update mit Mirko Knappert. Und man merkt einfach an den Straßen, mit dem Blick auf die Straßen, die Sommerferien sind vorbei. Es ist die letzten Tage schon deutlich voller geworden als in den vergangenen 6 Wochen. Und wenn ich Mirkos Gesichtsausdruck richtig deute, dann bildet der heutige Nachmittag da keine sonderlich große Ausnahme.
0: Ja, aber soll ich dir noch mal ganz kurz was zum Wetter sagen?
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0: Es liegt mir fern, dich zu korrigieren, Anna.
3: Bitte mach das. Ich wünsche jedem, dass es freie Straßen gibt.
0: Es sind tatsächlich freie Straßen. Uhu. Zumindest hier bei uns in den Städten im Kreis Mettmann, da habt ihr freie Fahrt. Ja, sogar die Berghausener Straße ist frei. Genießt das, rahmt dieses Stau-Update für den kurzen Moment ein. Es wird sich wahrscheinlich im Verlauf des Nachmittags noch ändern. Ein bisschen mehr los ist dafür aber auf den Autobahnen bei uns in der Region, auf der A3 Köln-Oberhausen zum Beispiel, zwischen Leverkusen, Opladen und Solingen. Hier stockt es auf 6 Kilometern, 7 Minuten kommen da oben drauf mindestens und dann nochmal die A3 Köln-Oberhausen. Hier steht ja aktuell zwischen dem Kreuz Breitscheid und Oberhausen-Lierich auf 5 Kilometern, 16 Minuten müsst ihr da mehr Zeit einplanen. Und zum Schluss noch die 44 Düsseldorf-Essen zwischen Ratingen-Schwarzbach und Ratingen-Ost. Es stockt auf 1 Kilometer. Hier seid ihr aber auch schon wieder in 5 Minuten durch. Gute Fahrt euch allen. Und einen schönen Nachmittag wünscht eure Nachmittags-WG hier bei Radio Neandertal mit
3: Anna Tiffert,
0: Mirko Knappert und einer Lampe, die ich hier beinahe noch umgerissen hätte. Unsere Studiolampe, die aber auch irgendwie schon bessere Tage hatte.
3: Die Lampe aus den 70ern?
0: Oh. Wäre ich ein Möbelstück, dann wäre ich wahrscheinlich immer noch Mirko Knappert wahrscheinlich. Ich muss übrigens feststellen, Anna, ich habe gesehen, dass jemand hier bei uns in der Redaktion, ich weiß, es ist nicht so deins, aber Der erste Spekulatius macht hier in der Redaktion die Runde.
2: Bitte?
0: Ja.
2: Hab ich noch nicht mitbekommen.
0: Wurde uns auch noch nicht angeboten. Also das möchte ich noch mal so ganz nebenbei erwähnen an der Stelle. Aber ich finde es eh noch ein bisschen zu früh für Weihnachtsgebäck.
2: Tatsächlich, ich liebe ja Weihnachten. Ich könnte das ganze Jahr über Weihnachten feiern. Bei Weihnachtsgebäck bin ich raus. Also
0: ja,
2: das ist so.
0: Nicht so.
2: Aber trotzdem.
0: Gut für mich, weil dann bleibt mehr für mich übrig.
2: Wo ist der?
0: Da vorne, siehst du, die Kollegin, die hat den. Wir gehen mal rüber. Wir holen uns mal ein bisschen Spekulatius vielleicht.
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2: Das ist das. Darum gehe ich normalerweise nach den Nachrichten direkt raus, weil offensichtlich denkt es dich sehr ab, wenn ich hier stehe.
0: Im Gegenteil. Es ist alles noch ungewohnt. Das ist ja Tag 3 unseres neuen Sounddesigns und ich muss mich wirklich noch an diese ganzen neuen Abläufe hier gewöhnen. Das ist wirklich... Das ist eine Umstellung.
2: Wir sind ja auch nur Menschen, ne?
0: So, eben. Jetzt gibt's aber wieder Musik für euch. Den besten Mix für den Kreis Mettmann.
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2: Das Lied Schicksal handelt davon, dass uns manchmal Dinge widerfahren, die wir uns als Zufall so gar nicht erklären können oder möchten. Ja? Dinge, bei denen man sagt, das muss eine Vorsehung haben, das muss einen Sinn haben, dass diese Dinge uns jetzt so geschehen. Und es ist vielleicht an alle die gerichtet, die in der letzten Zeit ein kleines Wunder erlebt haben oder die sich eins erhoffen aufgrund von ihrer Lebenssituation.
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2: Mit Yannick Böke. Schönen guten Tag. Nach der mutmaßlichen Sabotage eines Umspannwerks in Bergheim bei Köln haben Ermittler 6 Abschussvorrichtungen in einem nahen Maisfeld gefunden. Das sei ein starker Beweis für eine vorsätzliche Straftat, sagte dazu der ermittelnde Oberstaatsanwalt Bremer. Ermittelt wird nun wegen des Anfangsverdachts der verfassungsfeindlichen Sabotage und der Störung öffentlicher Betriebe. Mehr zum aktuellen Stand der Dinge hat Christian Böder aus dem Newsteam.
3: Bremer bestätigte das, was zuvor schon NRW-Innenminister Reul gesagt hatte. Der sprach auch davon, dass in 2 Richtungen geprüft werde: fremdstaatlich, gelenkte Sabotage und Linksextremismus. Nach dem aktuellen Stand der Ermittlungen hatten Unbekannte die gefundenen Abschussgeräte genutzt, um einen Draht über die Stromleitung zu schleudern. Der hatte sich über die Leitung gelegt und es kam zur Erdung. Zeugen hätten auch kurze Lichtblitze beobachtet, sagte der zuständige Kölner Kriminaldirektor Essauer vor Journalisten. Die Abschussvorrichtungen sollen nun auf

0: mögliche DNA-Spuren untersucht werden. Ob es einen Zusammenhang mit dem Angriff auf ein Umspannwerk in Brandenburg gebe, sei noch unklar, sagte er weiter. Aber es gebe vergleichbare Hinweise, denn an beiden Tatorten seien wohl pyrotechnische Gegenstände abgeschossen worden. Nach dem Vorfall in Bergheim mussten insgesamt 5 Blöcke an 2 Kraftwerken runtergefahren werden. Laut RWE sind 2 Blöcke wieder ins Netz gegangen, ein dritter soll am Abend folgen und die übrigen beiden am Wochenende.
1: Weitere Meldungen jetzt im Überblick. Die Diskussionen rund um mögliche Werksschließungen bei Volkswagen spitzen sich immer weiter zu. Medienberichten zufolge soll die Produktion nach dem Willen des Vorstands in Emden und Zwickau, im Nutzfahrzeugwerk Hannover und im Audiwerk Neckarsulm auslaufen. Diese Darstellung stößt aber auf heftigen Widerspruch aus der Politik und von Arbeitnehmervertretern. Kurz vor der Landtagswahl in Sachsen-Anhalt baut die AfD ihren Vorsprung auf die CDU weiter aus. Zu diesem Ergebnis kommt eine aktuelle Umfrage des Meinungsforschungsinstituts INSA. Demzufolge kommt die CDU auf 22%, für die AfD würden sich 43% der Wähler entscheiden. Bei den Dürreschäden in der deutschen Landwirtschaft handelt es sich nach Einschätzung von Bundesagrarminister Rainer um eine Krise von nationaler Tragweite. Er will den Bauern deshalb finanziell unter die Arme greifen. Geplant sind Hilfen, die insgesamt 1 Milliarde Euro umfassen sollen, so der Minister. Ähnlich wie Pippi Langstrumpf macht sich US-Präsident Trump die Welt, wie es ihm gefällt. Allerdings ist er dabei nicht besonders einfallsreich. Zuerst benannte er den Golf von Mexiko in Golf von Amerika um. Dann taufte er den Lake Ontario in Lake America. Die beiden Internetriesen Google und Apple haben darauf schon reagiert und in ihren digitalen Karten den kanadischen See an der Grenze zu den USA umbenannt. Allerdings nur für US-Nutzer. Die Maßnahme hat aber auch dazu geführt, dass gerade in den USA der kostenlose Karten- und Routendienst MapQuest boomt, denn der weigert sich, Trumps Umbenennung umzusetzen. Mittlerweile ist MapQuest sogar die Nummer 1 unter den freien Apps in Apples App Store, berichten mehrere US-Medien. Trump hatte den Lake Ontario umbenannt, weil er sich derzeit heftig mit Kanada um Zölle streitet. Viele Amerikaner sind aber weder mit dem Streit noch mit der Umbenennung einverstanden. Und das waren die Nachrichten mit Jannik Böke.
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3: Sorry, Janik, den konnte ich mir jetzt nicht verkneifen. Hier ist das Wetter bei Radio Neandertal für uns im Kreis Mettmann mit 21 Grad, die wir aktuell messen in Mettmann. Die sind da aktuell an der Regiobahnhaltestelle Mettmann-Stadtwald. 21 Grad sind es auch in Langenfeld. Die haben wir da gemessen am Richrater See. Das sind heute auch die Höchstwerte. Die Sonne, ja, die ist jetzt ein bisschen besser mit dabei, wenn sie nicht gerade wieder von den dichten Wolken verdeckt wird. Die sind nämlich nach wie vor noch in der Mehrzahl, auch in der Nacht einige Wolken. Mit Regen müssen wir aber erstmal nicht rechnen, zumindest nicht in den nächsten Stunden. Aber morgen, der Donnerstag, wird dann wieder ein bisschen durchwachsener. Da gibt es dann auch immer wieder mal Regen, dichte Wolken, selten Sonne. Es wird aber ein bisschen milder mit bis zu 23 Grad maximal.
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3: Hallo auf die Straßen. Der Blick geht bei uns natürlich zuerst in die Städte hier im Kreis Mettmann. Im Moment sieht es da größtenteils ganz gut aus. Größtenteils deshalb, weil es sich ein bisschen staut. Und zwar braucht ihr gerade ein bisschen mehr Geduld in Mettmann. Und zwar auf der Ratinger Landstraße stadteinwärts. Hier dauert es aktuell 5 Minuten länger, wenn ihr da unterwegs seid. Und dann geht jetzt unser Blick auf die Straßen, auf die Fernstraßen, um ganz genau zu sein. Und zwar mit einem ab 5 Minuten Zeitverlust und mehr. Die A3 Köln-Oberhausen ist mit dabei. Zwischen dem Kreuz Breitscheid und Oberhausen-Gierig haben wir gerade 4 Kilometer Stau. Das dauert eine Viertelstunde länger. Dann die A44 Düsseldorf-Essen zwischen der Auffahrt Reichswaldallee und dem Kreuz Ratingen-Ost. 2 Kilometer, da steht ihr gute 11 Minuten. Die A46 Wuppertal-Düsseldorf zwischen dem Somborner Kreuz und Hahn-Ost. 1 Kilometer Stau, 7 Minuten Zeitverlust. A52 Düsseldorf-Essen zwischen Tiefenbruch und Kettwig, 4 Kilometer, 12 Minuten dauert das hier länger. Und 5 Minuten obendrauf kommen auf der A535 Wuppertal-Fellbad zwischen Tönnesheide und Fellbad. Hier aktuell 1 Kilometer Stau. Gute Fahrt euch! Und guten Start in euren Feierabend am Mittwoch. Mirko Knappert hier mit der Nachmittags-WG am Tag 1 nach den großen Ferien, der für einige Schüler in Erkraten ganz besonderer ist. Warum, das klären wir jetzt in dieser halben Stunde. Schön, dass ihr mit am Start seid.
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0: Der erste Tag nach den Sommerferien oder anders gesagt.
1: Es gibt mehr Stress, weil man ja auch mehr lernen muss und kann man dann vielleicht ein paar Sachen nicht machen, die man immer in den Ferien oft gemacht hat, zum Beispiel ausschlafen oder so. Das kann man dann ja nicht mehr machen.
0: Ja, bei dem einen oder anderen im Kreis Mettmann wird es heute Morgen die ein oder andere verdrehten Augen gegeben haben, als es dann hieß, oh, wieder aufstehen, früh aufstehen, Schule, nee. Hurra. Kennen wir alle ja noch aus unserer eigenen Schulzeit. Ne? Das war immer ein ziemlich harter Break, wenn es dann von den Ferien zurück in den Schulalltag ging. Für 1200 Schülerinnen und Schüler aus Hochdahl oder beziehungsweise generell aus Erkrath und der ganzen Ecke war das heute aber ein ganz besonderer Schultag, denn mehr als ein Jahr nach dem Großbrand am Schulzentrum Rankestraße sind heute diese 1200 Schülerinnen und Schüler in das oder auf das Gelände des Schulzentrums Rankestraße nach Erkrath-Hochdahl zurückgekehrt, Realschule und Gymnasium. Die sind nämlich heute im neuen Schuldorf auf dem ehemaligen Sportplatz gestartet und das in speziellen Containern. Seit dem Brand im Mai vergangenen Jahres wurden die beiden Schulen ja übergangsweise im früheren Schlossgymnasium nebenan in Düsseldorf-Benrath unterrichtet. Und dieses Containerdorf, das besteht jetzt in Hochdahl aus 600 Containerelementen. Das soll bis zur Fertigstellung des neuen Schulzentrums genutzt werden, ist also eine Übergangslösung. Und die Stadt rechnet damit, dass es noch ein paar Jahre dauern wird, so zum Schuljahr 2029/30. Dann soll das neue Schulzentrum Rankestraße in Erkrath-Hochdahl fertig sein. Bis dahin wird aus speziellen Containern unterrichtet. Da ist heute der Betrieb wieder losgegangen. Also ein ganz besonderer Schultag für die 1200 Schülerinnen und Schüler aus Hochdahl, die heute wieder zurück in ihre, ja, mehr oder weniger gewohnte Umgebung zurückgekehrt sind. Erstmal wird aber in Containern unterrichtet und das noch für ein paar Jahre. Die Mietkosten für das Schuldorf, die liegen übrigens bei rund 13,2 Millionen Euro. Und die Infos, die habt ihr hier bei uns bei Radio Neandertal gehört.

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0: 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Deshalb gibt es ab heute bei uns bei Radio Neandertal diese schöne neue Serie.
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0: Alicia Keys mit Fallen gehört hier bei Radio Neandertal am Mittwochnachmittag, fast schon Abend. Wir haben jetzt die Themen des Tages für euch in der Übersicht.
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2: Mit Anna Tefert, guten Tag. Mehr als ein Jahr nach dem Großbrand am Erkrather Schulzentrum Rankestraße sind heute rund 1200 Schülerinnen und Schüler nach Hochdahl zurückgekehrt. Realschule und Gymnasium sind heute im neuen Schuldorf auf dem ehemaligen Sportplatz gestartet. Seit dem Brand im Mai 2025 waren die beiden Schulen übergangsweise im früheren Schlossgymnasium in Düsseldorf-Benrath unterrichtet worden. Das aus rund 600 Containerelementen bestehende Schuldorf in Erkrath soll bis zur Fertigstellung des neuen Schulzentrums genutzt werden. Die Stadt Mettmann äußert sich kritisch zur geplanten CO2-Pipeline Delta-Rhein-Korridor. CO2 sei zwar nicht brennbar, aber bei einem unkontrollierten Austritt könne eine hohe Konzentration dennoch erhebliche Gefahren für Mensch und Tier verursachen, heißt es aus dem Rathaus. Torben Weierstall hat die weiteren Infos.
3: Im Kreis Mettmann liegen Wohngebiete, Verkehrswege, technische Infrastruktur, Natur- und Landschaftsschutz sowie landwirtschaftliche Flächen und Erholungsräume eng beieinander. Es sei daher entscheidend, wichtige Sicherheitsfragen frühzeitig zu betrachten und nicht erst zu einem späten Zeitpunkt in die Planung mit aufzunehmen, heißt es in einem Statement aus Mettmann. Daher sei es wichtig, die möglichen Wege der Pipeline und die technischen Anforderungen an die Leitung sowie Schutzkonzepte bei technischen Störungen genau zu prüfen. Nach Ansicht der Kreisstadt Mettmann sind für diese Aspekte noch keine hinreichenden Lösungen gefunden worden.
2: Der Düsseldorfer Flughafen ist mit dem Verlauf der Sommerferien zufrieden. Rund 3,4 Millionen Passagiere sind über Düsseldorf geflogen. Trotz Hitze und Gewittern in Europa lief der Reiseverkehr laut Flughafen weitestgehend reibungslos. 91% der Fluggäste waren in weniger als 10 Minuten durch die Sicherheitskontrolle. Auch beim Gepäck lief es nach Angaben des Airports gut. Das erste Gepäckstück lag im Schnitt nach 14 Minuten auf dem Band. Die beliebtesten Reiseziele in den Sommerferien waren Palma de Mallorca und Antalya. Das war der Tag im Kreis Mettmann mit Anna Tefert. 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
0: Jetzt gibt's das Feierabendwetter hier bei uns im Kreis Mettmann bei Radio Neandertal mit aktuell 22 Grad. Die messen wir bei euch in Ratingen an der Eissporthalle. 21 Grad sind es an der Stadthalle in Erkrath. Viele Wolken nach wie vor am Start. Ein frischer Wind weht, die Sonne guckt ab und zu auch nochmal durch. Mit Regen müssen wir erstmal nicht rechnen, auch nicht in der Nacht. Die wird größtenteils wolkig werden. Tiefstwerte so um 15 Grad. Morgen dann aber wieder Regen, viele Wolken, ganz, ganz selten mal Sonne. Und die Temperaturen, ja, die gehen so ein kleines bisschen nach oben auf bis zu 23 Grad maximal.
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0: Und da bleiben wir noch mal ganz kurz in Ratingen. Es staut sich nämlich aktuell auf der Heiligenhauser Straße. Wenn ihr von Höse aus rüber nach Heiligenhaus wollt, 5 Minuten braucht ihr da gute mehr Geduld. Dann dauert es ebenfalls 5 Minuten länger noch mal in Ratingen auf der Brachter Straße, wenn ihr Fahrt Richtung Homberg unterwegs seid. Sonst sind die Straßen in unseren Städten aber soweit frei. Auf den Autobahnen habe ich alles ab 5 Minuten Zeit Verlust für euch. A3 Köln-Oberhausen, so rum, zwischen Opladen und dem Dreieck Langenfeld stockt es auf 5 Kilometern, 7 Minuten dauert das länger. Jetzt die A3 Oberhausen-Köln zwischen dem Dreieck Langenfeld und Leverkusen-Zentrum stockt es auf 4 Kilometern, 5 Minuten plus. A44 Düsseldorf-Essen zwischen Ratingen-Schwarzbach und dem Kreuz Ratingen-Ost, 2 Kilometer, dauert 7 Minuten länger. Genau wie auch auf der A46 Wuppertal-Düsseldorf zwischen Sonnborn und Hahn-Ost, 1 Kilometer Stau. Dann noch die A52 für euch, Düsseldorf-Essen zwischen Ratingen und Essen-Kettwig. Da stockt es aktuell auf 4 Kilometern und das ist eine Wartezeit von 7 Minuten, die da oben drauf kommt. Euch allen eine gute und vor allem eine sichere Fahrt. Und schönen Start in den Mittwochabend mit uns, mit Radio Neandertal und der Nachmittags-WG mit Mirko Knappert. Erster Tag nach den Ferien. Jetzt sind ja alle wieder da und jetzt geben alle wieder untereinander an, wer denn in den Ferien das dreckigste Hotelzimmer hat.
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0: Und ich krieg das hier mit den Knöpfen jetzt mit dem neuen Sounddesign auch nochmal irgendwann auf die Reihe.
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0: Ach, so viel Neues hier bei uns im Radio. Aber der hier, der ist immer noch ein richtiger Klassiker. Mike Posner mit I Took a Pill in Ibiza. Nochmal so ein bisschen Sommerurlaub-Feeling.

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0: Heute Nachmittag gegen 3:45, ganz besonderer Augenblick, da war es nämlich schon wieder soweit.
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0: By Your Side ist eure Nachmittags-FG morgen auch wieder ab 15 Uhr. Ich bin Mirko Knappert, raus für heute. Wünsche euch noch einen richtig schönen Abend. Viel Spaß gleich mit Sarah Heinz, die übernimmt hier ab 18 Uhr. Und ich sag dann mal tschüss, bis morgen. Ciao.
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1: Mit Jannik Böke. Schönen guten Abend. Die umstrittenen Pläne für die Einkommenssteuerreform sind beschlossene Sache. Das Kabinett hat den entsprechenden Gesetzentwurf auf den Weg gebracht. Bundesfinanzminister Klingbeil will mit der Reform vor allem Haushalte mit kleinen und mittleren Einkommen unter die Arme greifen. Superreiche sollen dagegen stärker zur Kasse gebeten werden. Mehr zum Thema hat Christian Böder aus der Nachrichtenredaktion.
2: Kernelement der Reform ist der steuerliche Grundfreibetrag. Der soll zum Jahresbeginn um über 200 Euro angehoben werden und im Jahr darauf nochmal. Unterm Strich sollen dann die Menschen 600 Euro mehr in der Tasche haben, geht es nach Finanzminister Klingbeil. Außerdem soll auch das Kindergeld schrittweise angehoben werden, von aktuell 259 auf letztendlich 272 Euro im Monat. Um die Entlastungen gegenzufinanzieren, soll unter anderem die Reichensteuer erhöht werden. SPD und Union hatten lange um die Steuerreform gestritten. Die Union will eigentlich noch höhere Entlastungen. Der interne Zank ging bis kurz vor die heutige Abstimmung. In einem Brief hatte Wirtschaftsministerin Reiche die Reform als inflationsbedingte heimliche Steuererhöhung kritisiert. Klingbeil warf Reiches Ressort daraufhin einen schlechten Stil vor. Reiche konterte, dass man dem Kabinettsbeschluss doch zugestimmt habe. Wesentlich offenere Kritik kommt unter anderem von den Linken und vom Deutschen Gewerkschaftsbund. Sie fordern mehr Entlastungen. Der Bundesverband der deutschen Industrie dagegen kritisiert, dass die Ausweitung der Reichensteuer auch den industriellen Mittelstand trifft.
1: Mehr Meldungen jetzt im Überblick. Nach den Angriffen auf Umspannwerke in Bergheim bei Köln und Brandenburg wird in beiden Fällen wegen des Verdachts von Anschlägen auf die kritische Infrastruktur ermittelt. Es besteht der Anfangsverdacht einer verfassungsfeindlichen Sabotage, sagte heute NRW-Innenminister Reul. In Brandenburg ermitteln die Beamten unter anderem wegen Terrorverdachts. Das russische Außenministerium hat den Geschäftsträger der deutschen Botschaft in Moskau einbestellt, um gegen Berlins Sanktionen nach dem Drohnenvorfall am Leipziger Flughafen zu protestieren. Die Einbestellung sei wegen der antirussischen Handlungen und der Äußerungen der deutschen Führung erfolgt, teilte das Ministerium mit. In Nepal schwindet die Hoffnung, noch Überlebende in verschütteten Tunneln von Wasserkraftwerken zu finden. Die Such- und Rettungsaktion läuft zwar noch, bisher habe man aber keine Überlebenden gefunden, heißt es von der Katastrophe.

0: Katastrophenschutzbehörde. Eine Woche nach der Flutkatastrophe im Himalaya ist die Zahl der Todesopfer in Nepal und Tibet auf über 1.100 gestiegen. Normalerweise ist der Baumarkt nicht die Adresse, wenn es um den Kauf von Kleidung geht. Ein französischer Baumarkt verkauft allerdings jetzt Spezialunterhosen gegen Maurerdekolletés. Damit sei man bei der Arbeit bequem und würdevoll angezogen, so ein leitender Mitarbeiter des Baumarkts. Zielgruppe seien professionelle Handwerker als auch Heimwerker. Dort, wo sonst eine gewisse Hautfalte zu sehen wäre, prangt bei den Spezialslips stattdessen das Logo des Baumarkts auf grauer Baumwolle. Mit dem PR-Stand ist dem Baumarkt in Frankreich nicht nur ein neuer Social-Media-Trend geglückt, die Nachfrage sei außerdem riesig. Wer eine solche Spezialunterhose erwerben möchte, muss allerdings nach Frankreich fahren. Trotz entsprechender Nachfrage hat sich das Unternehmen bisher gegen den Online-Verkauf entschieden. Und das waren die Nachrichten mit Jannik Böke.
1: Das Wetter.
2: Ja, viel Sonne ist heute nicht mehr drin. Es ist ziemlich grau und trüb und so bleibt es auch den Abend über. Ab und zu kann es noch regnen. Im Moment sind maximal 23 Grad drin. Morgen ist dann noch mal ein bisschen mehr Regen dabei über den Tag. Mit der Sonne ist es insgesamt aber wieder eher schwierig. Bis 24 Grad bekommen wir.
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2: Die Straßen sind noch gut voll aktuell. Das hier sind die längsten Staus ab 7 Minuten Zeitverlust. Es geht los auf der A1 Euskirchen Richtung Dortmund zwischen Köln-Bocklemünd und dem Kreuz Leverkusen-West. 6 Kilometer, 16 Minuten mehr. Dann gehen wir in die Gegenrichtung auf der A1 Dortmund Richtung Euskirchen zwischen Köln-Niel und Köln-Löwenich. 5 Kilometer, 7 Minuten länger. Die A3 Köln Richtung Oberhausen zwischen Duisburg-Weder und Oberhausen-Lierich. 4 Kilometer, 11 Minuten länger. Die A4 Aachen Richtung Köln zwischen dem Kreuz Köln-West und Köln-Eifeltor. Hier sind 5 Kilometer Stau, 24 Minuten kommen obendrauf. Die A4 Olpe Richtung Aachen zwischen dem Kreuz Köln-Ost und dem Kreuz Köln-Süd. 7 Kilometer, 20 Minuten. Die A57 Krefeld Richtung Nimwegen zwischen Krefeld-Gartenstadt und dem Kreuz Moers. 6 Kilometer, 13 Minuten Wartezeit. Die A555 Bonn Richtung Köln zwischen Köln-Godorf und dem Kreuz Köln-Süd. 2 Kilometer, 8 Minuten mehr. Und die A562 Bonn-Rheinaue Richtung Bonn-Ost zwischen Bonn-Bad Godesberg und Bonn-Ramersdorf. 1 Kilometer, 8 Minuten steht ihr hier länger. Ein unterwegs, eine gute Fahrt. Der Mittwochabend ist das. Ich bin Sarah Heinz und wir starten hier direkt mit viel Musik rein. 3 Songs am Stück sind das jetzt für euch. Von Justin Timberlake, The Bowser und jetzt zum Start Savage Garden. Habt einen schönen Abend.
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0: Ja, so schnell kann's gehen. Ne? Schon sind die 6 Wochen Sommerferien auch wieder rum. Bei uns in NRW ist die Schule heute wieder gestartet. Ich hoffe, das Aufstehen heute früh war nicht zu schlimm für alle, die raus mussten. Wir haben euch auf jeden Fall mal gefragt, ob ihr ja so ein paar Tipps habt für unsere Schülerinnen und Schüler, so fürs neue Schuljahr.
1: Sehr offen sein mit Leuten und halt allen eine Chance geben.
2: Macht euch einfach nicht so viel Stress, was die Noten angeht. Bleibt einfach locker, probiert einfach einen guten Abschluss am Ende zu bekommen, womit ihr dann auch weiter was anfangen könnt.
3: Immer offen zu sein und nicht zu negativ eingestellt sein und einfach Spaß haben.
0: Ja, genau so. Ne? Nicht so viel Stress machen und Spaß haben. Das geht bestimmt auch irgendwie in der Schule. Ich meine, spätestens in den Pausen.
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1: Mit Anna Tefert. Guten Tag. Mehr als ein Jahr nach dem Großbrand am Erkrather Schulzentrum Rankestraße sind heute rund 1200 Schülerinnen und Schüler nach Hochdahl zurückgekehrt. Realschule und Gymnasium sind heute im neuen Schuldorf auf dem ehemaligen Sportplatz gestartet. Seit dem Brand im Mai 2025 waren die beiden Schulen übergangsweise im früheren Schlossgymnasium in Düsseldorf-Benrath unterrichtet worden. Das aus rund 600 Containerelementen bestehende Schuldorf in Erkrath soll bis zur Fertigstellung des neuen Schulzentrums genutzt werden. Die Stadt Mettmann äußert sich kritisch zur geplanten CO2-Pipeline Delta-Rhein-Korridor. CO2 sei zwar nicht brennbar, aber bei einem unkontrollierten Austritt könne eine hohe Konzentration dennoch erhebliche Gefahren für Mensch und Tier verursachen, heißt es aus dem Rathaus. Torben Weierstall hat die weiteren Infos.
2: Im Kreis Mettmann liegen Wohngebiete, Verkehrswege, technische Infrastruktur, Natur- und Landschaftsschutz sowie landwirtschaftliche Flächen und Erholungsräume eng beieinander. Es sei daher entscheidend, wichtige Sicherheitsfragen frühzeitig zu betrachten und nicht erst zu einem späten Zeitpunkt in die Planung mit aufzunehmen, heißt es in einem Statement aus Mettmann. Daher sei es wichtig, die möglichen Wege der Pipeline und die technischen Anforderungen an die Leitung sowie Schutzkonzepte bei technischen Störungen genau zu prüfen. Nach Ansicht der Kreisstadt Mettmann sind für diese Aspekte noch keine hinreichenden Lösungen gefunden worden.
1: Der Düsseldorfer Flughafen ist mit dem Verlauf der Sommerferien zufrieden. Rund 3,4 Millionen Passagiere sind über Düsseldorf geflogen. Trotz Hitze und Gewittern in Europa lief der Reiseverkehr laut Flughafen weitestgehend reibungslos. 91% der Fluggäste waren in weniger als 10 Minuten durch die Sicherheitskontrolle. Auch beim Gepäck lief es nach Angaben des Airports gut. Das erste Gepäckstück lag im Schnitt nach 14 Minuten auf dem Band. Die beliebtesten Reiseziele in den Sommerferien waren Palma de Mallorca und Antalya. 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
3: Das Wetter.
4: Viele Wolken sind unterwegs. Die nächsten Stunden kommen da auch noch mal ein paar mehr dazu. Zwischendurch regnet es auch immer wieder mal. Aktuell bei bis 23 Grad. Morgen ist es dann wieder gut grau. Da sind auch immer wieder ein paar Schauer drin. Gegen Abend lockert es dann ein bisschen auf. Höchstwerte bis 24 Grad bekommen wir.
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4: Ja, mit dem Feierabendverkehr ist es noch nicht so ganz rum. Es ist noch ein bisschen was los auf den Straßen. Das sind die längsten Staus ab 6 Minuten Zeitverlust. Es geht los auf der A1 Euskirchen Richtung Dortmund zwischen Köln-Bocklemünd und dem Kreuz Leverkusen-West. 3 Kilometer, 7 Minuten plus. Die A1 Köln Richtung Euskirchen zwischen dem Kreuz Köln-West und Gleuel. Auch hier sind 3 Kilometer Stau, 6 Minuten kommen obendrauf. Die A4 Aachen Richtung Köln zwischen dem Kreuz Köln-West und Köln-Eiffeltor. 5 Kilometer, eine knappe Viertelstunde dauert es länger. Dann gehen wir auf die A4 Olpe Richtung Aachen zwischen dem Kreuz Köln-Ost und dem Kreuz Köln-Süd. 4 Kilometer, auch hier eine Viertelstunde plus. Die A52 Düsseldorf Richtung Essen zwischen dem Dreieck Breitscheid und Essen-Kettwig. 2 Kilometer, 6 Minuten mehr. Die A59 Köln Richtung Bonn zwischen dem Dreieck Köln-Heumer und Köln-Wahn. 2 Kilometer, 8 Minuten Wartezeit. Die A555 Bonn Richtung Köln zwischen Köln-Godorf und dem Kreuz Köln-Süd. 2 Kilometer, 6 Minuten. Und einen habe ich noch auf der A562 Bonn-Rheinau Richtung Bonn-Ost zwischen Bonn-Bad Godesberg und Bonn-Ramersdorf. 1 Kilometer, 7 Minuten kommen obendrauf. Allen unterwegs ganz viel Geduld und eine sichere Fahrt. Der Mittwochabend ist das und ich hatte heute ja eine echt, ja, abgedrehte Meldung auf meinem Handy. Der Schauspieler Taylor Lautner, der ist ja mit einer Influencerin verheiratet, die seit der Hochzeit auch wie er selbst heißt. Die hatte nämlich denselben Vornamen wie er und hat seinen Nachnamen angenommen. Also sie heißt jetzt auch Taylor Lautner. Und ja, jetzt könnte das Spiel noch eine Runde weitergehen. Die beiden bekommen nämlich ein Kind und stellt euch das mal vor, die nennen ihr Kind dann auch noch Taylor mit Vornamen. Das sorgt bestimmt nirgendwo für Verwirrung. Sarah Heinz ist hier, hallo zusammen.
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4: Eine coole Nummer von Tampa City habe ich jetzt für euch. Self-Aware heißt der Track. Self-Aware müssten die Lautners auch bleiben, wenn die alle gleich heißen.

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1: Mit Jannik Böke, schönen guten Abend. Hitze wird für Städte und Gemeinden in NRW zu einer immer größeren Herausforderung. Deshalb will das Land künftig genauer wissen, wo die Belastung besonders groß ist und vor allem, wo schnelles Handeln den größten Effekt hat. In Köln startet dazu jetzt ein Modellprojekt, das nicht nur auf aktuelle Daten schaut, sondern Jahrzehnte in die Zukunft. Rosina Sjandi aus unserem Landtagsstudio war heute bei der Vorstellung des Projekts dabei. Warum hat man ausgerechnet Köln ausgewählt?
2: Na, Köln ist unter anderem NRWs einwohnerstärkste Stadt und sie hat eine recht hohe Versiegelung. Bis zu 25 besonders gefährdete Orte werden untersucht, zum Beispiel Schulen, Kitas, Pflegeeinrichtungen oder stark genutzte Plätze. Und die Experten der Zürich-Versicherung schauen sich dann an, wo fehlt Schatten, wo ist zu viel Fläche versiegelt, wo sind Menschen besonders stark von Hitze betroffen. Und daraus soll am Ende eine konkrete Liste entstehen, welche Maßnahmen zuerst angegangen werden müssen. NRW-Bauministerin Scharrenbach sagte hier in Düsseldorf, dass sie dabei aufs Tempo drücken will.
3: Irgendwann haben sie Pläne. Planen können wir in Deutschland erfahrungsgemäß sehr gut, nur mit dem Umsetzen tun wir uns schwer. So, und deswegen ist das eben ein Beitrag konkret zur Umsetzung.
2: Mehr Bäume, mehr Schatten, weniger versiegelte Flächen, einen besseren Umgang mit Wasser zum Beispiel. 98.000 Euro kostet diese Untersuchung, die Kosten übernimmt das Land und die Ergebnisse sollen anschließend auch anderen Kommunen in NRW helfen.
1: Was sonst noch wichtig ist, hört ihr jetzt im Überblick. Die EU bereitet neue Sanktionen gegen Russland vor. Hintergrund sind die gestern vorgestellten Ermittlungsergebnisse. Laut Bundesregierung ist Russland für den missglückten Drohnenanschlag am Leipziger Flughafen verantwortlich. Russland hat die Vorwürfe zurückgewiesen und den deutschen Geschäftsträger der Botschaft einbestellt. Nach den zwei Angriffen auf die Stromversorgung in Brandenburg und NRW fordert die Deutsche Polizeigewerkschaft mehr Investitionen in den Schutz kritischer Infrastruktur. Es fehlt nicht an technischen Möglichkeiten, sondern an konsequenten Investitionen, sagte der Bundesvorsitzende der Gewerkschaft Tegatz. Die Diskussion rund um mögliche Werksschließungen bei Volkswagen spitzt sich immer weiter zu. Medienberichten zufolge soll die Produktion nach dem Willen des Vorstands an 4 Standorten auslaufen. Diese Darstellung stößt aber auf heftigen Widerspruch aus der Politik und von Arbeitnehmervertretern. Die IG Metall meinte heute zu den Gerüchten: alles Unsinn, Unfug, Kokolores. Dass geistig benebelte Menschen immer wieder E-Scooter in Flüsse werfen, das kommt vor, seit die Roller in Deutschland zugelassen sind. Wie groß das Problem aber tatsächlich ist, lässt sich gerade in Bremen beobachten. Mitarbeiter des Bremischen Deichverbands haben gleich 40 E-Scooter in einem kleinen Fluss entdeckt und geborgen. Laut Polizei handelt es sich um Roller von verschiedenen Leihfirmen. Teilweise sollen sie schon monatelang im Wasser gelegen haben. Der Schaden wird auf 20.000 Euro geschätzt. Die Beamten ermitteln in dem Fall nun wegen Sachbeschädigung und Diebstahl. Und das waren die Nachrichten mit Jannik Böke.

0: das Wetter.
1: An ein paar Stellen kann es gerade regnen. Dazu ist es ziemlich trüb und grau. Mit der Sonne ist es gerade eher schwierig bei maximal 22 Grad. Morgen sind dann wieder viele Wolken dabei. Die lassen über den Tag auch immer wieder mal ein paar Tropfen runter. Das Ganze bei Höchstwerten zwischen 21 und 24 Grad.
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1: Es ist immer noch ziemlich viel los auf den Straßen. Das sind die längsten Staus ab 4 Minuten Zeitverlust. Die A3 Köln Richtung Oberhausen zwischen Duisburg-Weder und dem Kreuz Kaiserberg. 2 Kilometer, 6 Minuten länger. Die A4 Aachen Richtung Köln zwischen dem Kreuz Köln-West und Köln-Eiffeltor, 4 Kilometer, 19 Minuten länger. Dann gehen wir einmal in die Gegenrichtung, Köln Richtung Aachen, zwischen dem Dreieck Köln-Heumer und dem Kreuz Köln-Süd, 4 Kilometer, 8 Minuten plus. Die A52 Düsseldorf Richtung Essen zwischen Essen-Bergerhausen und dem Dreieck Essen-Ost, 1 Kilometer, 4 Minuten länger. Die A59 Duisburg Richtung Dienstlaken zwischen Duisburg-Zentrum und Duisburg-Meiderich, hier ist 1 Kilometer Stau, 4 Minuten kommen oben drauf. Die A59 Köln Richtung Bonn zwischen Köln-Rath und dem Flughafen Köln-Bonn, 1 Kilometer, 6 Minuten mehr. Die A555 Bonn Richtung Köln zwischen Köln-Godorf und dem Kreuz Köln-Süd, 2 Kilometer, 7 Minuten mehr. Und die A562 Bonn-Rheinaue Richtung Bonn-Ost zwischen Bonn-Rheinaue und Bonn-Ramersdorf, 1 Kilometer Stau, 4 Minuten Wartezeit. Allen unterwegs eine gute Fahrt und ganz viel Geduld. Sarah Heinz ist hier am Mittwoch und ich habe mich hier schön gemütlich eingerichtet im Studio mit einer späten Tasse Kaffee. Ein bisschen Müsli mache ich mir gleich auch noch. Und ich trage zum ersten Mal seit Wochen den ganzen Tag schon eine Mütze. Damit ist dann jetzt auch für mich wirklich der Herbst gestartet. Schön, dass ihr dabei seid.
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0: Neue Musik von Cat's Eye. Ja, und wenn ein Film 11 Millionen Menschen in die französischen Kinos lockt, dann sind das schon mal 11 Millionen gute Gründe für ein deutsches Remake. In dieser Woche startet Das gewisse Etwas neu in den Kinos. Die deutsche Version der Komödie Wer ist schon normal? Und die ist noch gar nicht so alt, Filmexperte Jörg Albrecht.
1: Hey, die lief erst vor 2 Jahren im Kino. Übrigens auch bei uns, wo sie immerhin 200.000 Zuschauer sehen wollten. Aber das ist natürlich weit entfernt von den 11 Millionen in Frankreich. Und da hat sich der deutsche Verleih gedacht, was bei Der Vorname erfolgreich war, das sollte doch auch bei Das gewisse Etwas funktionieren.
2: Wer will in Urlaub?
3: Alle da, bis auf Otto.
1: So geht die Story los. Genau in dem Moment, als eine Gruppe junger Leute mit Behinderung in einen Reisebus steigt, tauchen Carlo und sein Sohn Alex auf. Beide haben gerade ein Ding gedreht und sind auf der Flucht vor der Polizei. Und weil dieser Otto ja noch fehlt, glaubt Sozialarbeiterin Polly, Alex sei Otto.
4: Wir haben dich schon erwartet.
5: Komm, Otto.
6: Das ist Otto.
4: Hallo. Wer bist du nochmal? Sein Betreuer?
5: Sein Betreuer, ganz genau.
1: Ja, und schon sitzen Carlo und Alex mit im Bus und Alex macht zur Tarnung. Auf behindert.
0: Ja, so eine Geschichte kann natürlich auch echt schnell zum Fremdschämen sein oder, was den Humor angeht, einfach nicht mehr so zeitgemäß, ne?
1: Ja, aber das hat schon das französische Original super hinbekommen. Schon allein dadurch, dass die Menschen mit Behinderung auch von Menschen mit Behinderung gespielt werden. Das ist jetzt in der deutschen Version genauso, wie alles andere übrigens auch exakt gleich ist. Hier mal eine Szene aus dem Originalfilm.
7: Du bist nicht behindert. Doch, doch, ich bin total behindert. Das war ich schon immer, schon als ich ganz klein war.
8: Ich glaub nicht kein Wort.
1: So, und jetzt das Ganze nochmal im Remake.
9: Du bist nicht behindert.
10: Ich bin super behindert. Schon als ich ein Kind war.
11: Ich glaub dir kein Wort.
1: Ja, jetzt muss man sich eigentlich nur noch entscheiden, ob man lieber Max von der Gröben, Florian Lukas und Maler Emde sehen möchte, also die Kopie, oder doch lieber das französische Original. Lustig sind beide.
0: Die Komödie Das gewisse Etwas ist neu in den Kinos angelaufen. Danke Jörg für die Infos. Von mir gibt es übrigens auch noch eine Filmempfehlung. Ich habe letztens nämlich gehört, dass es tatsächlich Menschen gibt, die noch nicht Shrek geguckt haben und die dann auch nicht an Shrek denken müssen, wenn sie den nächsten Song hier hören. Also das ist eine absolute Bildungslücke. Wenn es nicht ins Kino geht, dann empfehle ich ganz klar Shrek mit Popcorn auf dem Sofa.

0: Wetter.
1: Ein paar Schauer kommen örtlich noch runter, sonst ist es im Moment trocken. Die nächsten Stunden bleibt es dann auch so. Dazu einige Wolken und Werte bis 22 Grad. Morgen geht es da dann auch nur noch minimal nach oben, bis 24 Grad sind in der Spitze drin. Dazu wird es den Tag über immer wieder mal nass, viel Sonne ist da nicht dabei.
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1: Auf den Straßen ist inzwischen fast alles frei. Ich habe hier noch zwei Meldungen für euch. Einmal von der A4 Aachen Richtung Köln zwischen dem Kreuz Köln-West und Köln-Eiffeltor. Hier sind 3 Kilometer Stau. 8 Minuten dauert es länger. Und die A52 Düsseldorf Richtung Essen zwischen Essen-Bergerhausen und dem Dreieck Essen-Ost. Das dichter Verkehr. 2 Minuten kommen oben drauf. Allen unterwegs eine gute Fahrt. Ja, so ein geiles Wetter ist heute ja nicht, ne? Aber da machen wir es uns einfach gemütlich hier, ne? Vielleicht mit einem Schal oder einer Decke oder so. Ich bin Sarah Heinz, hallo zusammen.
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1: Und den Song hier, den finde ich ja so toll, ne? Ich weiß, es geht nicht um Löwen, aber ich muss trotzdem jedes Mal immer direkt an den König der Löwen denken und könnte einfach heulen, wenn Elton John hier loslegt. So ein schöner Film einfach. Und der Soundtrack natürlich auch.

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0: So Leute, es wird mal wieder höchste Zeit für Tier-Content. Ihr müsst euch ganz dringend ein Video anschauen, das geht gerade in Lettland viral. Da hat eine Wildkamera einen Bären aufgenommen, wie er sich so am Boden wälzt und sich dann hinstellt und an einem Baum ganz genüsslich den Rücken kratzt. Und ich sag's euch, der Bär, der hat ganz sicher zu oft das Dschungelbuch geschaut.
1: Komm, wir suchen uns einen schönen Baum, wo man sich richtig schnuppern kann.
2: Du hast vielleicht Ideen, Balu.
0: Ja, der Bär in Lettland, der macht das nämlich genauso wie Balu und Mowgli in der Szene, wo sich die beiden am Baum kratzen. Wirklich 1:1. Leute, ich sag's euch, Balu lebt. Das ist so toll.
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1: Ich bin Dirk Zeitler. Nach zwei Angriffen auf die Stromversorgung in Brandenburg und NRW fordert die Deutsche Polizeigewerkschaft mehr Investitionen in den Schutz der kritischen Infrastruktur. Es fehle nicht an technischen Möglichkeiten, sondern an konsequenten Investitionen, sagte der Bundesvorsitzende der Gewerkschaft Heiko Teckertz.
2: Moderne Sensoren entlang von Hochspannungsleitungen, digitale Überwachungssysteme und weitere Schutztechnologien würden international bereits erfolgreich eingesetzt. Der Schutz kritischer Infrastruktur sei zunächst Aufgabe der Betreiber selbst. Nach dem Angriff auf das Stromnetz in Brandenburg gehen die Ermittler davon aus, dass auch die Störung an einem Umspannwerk in Bergheim bei Köln auf verfassungsfeindliche Sabotage zurückgeht. David Riemer, Nachrichtenredaktion.
1: Das Bundeskabinett hat die geplante Einkommenssteuerreform auf den Weg gebracht. Vor allem Familien sowie Menschen mit kleinen und mittleren Einkommen sollen weniger Steuern zahlen.
3: Der steuerfreie Grundbetrag steigt, das Kindergeld und die Pauschale für berufliche Ausgaben. Eine Familie mit zwei mittleren Einkommen und zwei Kindern könnte dann gut 600 Euro sparen. Wer sehr viel verdient, zahlt dagegen mehr Steuern. Finanzminister Klingbeil hält das für fair. Gerade weil ja so vieles teurer geworden ist, seien ein paar hundert Euro mehr im Jahr für Familien wichtig. Gewerkschaften halten die Entlastung für zu klein. Wirtschaftsverbände kritisieren wiederum die höheren Steuern für Spitzenverdiener. Zoe Tassovali, Nachrichtenredaktion.
1: Die Bundesregierung drängt europäische Partner zu konsequenteren Beschränkungen für Tourismusreisen russischer Staatsbürger in die EU. Die Anzahl der erteilten Visa für russische Staatsangehörige zum Urlaub in der Europäischen Union sei zu hoch, sagte ein Sprecher des Auswärtigen Amtes. Am Vortag hatte die Bundesregierung Russland für den gescheiterten Drohnenangriff in Leipzig verantwortlich gemacht und Konsequenzen verkündet. Nach Jahren der Flaute hellen sich die Aussichten für die deutsche Wirtschaft immer mehr auf. Nicht zuletzt wegen starker Exporte erwartet das Deutsche Institut für Wirtschaftsforschung deutlich mehr Wachstum. 2026 dürfte die deutsche Wirtschaft um 1,2% zulegen, teilte das DIW in Berlin mit. Damit hat das Institut seine Prognose von Juni mehr als verdoppelt, als nur ein Mini-Wachstum von 0,5% für dieses Jahr erwartet wurde. Und das waren die Nachrichten mit Dirk Zeitler.
4: Das Wetter.
5: Vereinzelt sind noch ein paar Tropfen dabei, sonst ist es trocken und bewölkt. Mit der Sonne sieht es gerade eher mau aus. Gerade kommen wir auf Höchstwerte bis 20 Grad. Morgen kann es den Tag über dann immer wieder ein bisschen regnen. Auch am Abend sind noch einzelne Schauer drin. Bis 24 Grad packen wir.
4: NRW Verkehr.
5: Auf den Straßen ist fast alles frei. Ich habe hier noch eine Meldung für euch von der A4 Aachen Richtung Köln zwischen dem Kreuz Köln-West und Köln-Eifeltor. Hier sind 2 Kilometer Stau, 8 Minuten kommen oben drauf. Sonst wie gesagt, alles frei, kommt gut durch. Kurz nach 8 ist es, Sarah Heinz ist hier am Mittwochabend. Schön, dass ihr am Start seid. Wir machen hier jetzt wieder ganz entspannt mit ordentlich Musik weiter. 3 Hits am Stück habe ich für euch. Leonie und Nico Santos sind dabei. Los geht's aber erstmal mit Lost Frequencies.
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1: Neues Schuljahr, neues Glück und auch neue Regeln. Für rund 2,5 Millionen Schülerinnen und Schüler ist heute die Schule in NRW wieder gestartet. Und ein paar Sachen werden sich für die Kinder, die Eltern und die Lehrkräfte ändern. Kollege José Naciandi aus unserem Landtagsstudio in Düsseldorf. Was hat sich denn genau geändert?
2: Eine der auffälligsten Neuerungen gibt es für die neuen Fünftklässler. Die werden jetzt ziemlich bald im neuen Schuljahr systematisch durchgecheckt. Was können sie und was können sie noch nicht? Neu ist auch im neuen Schuljahr, es soll viel an den Grundschulen ums Schreiben gehen. Vor allem ums Schreiben mit der Hand. Schulministerin Feller sagte mir nämlich, die Kinder können zwar sehr gut auf Bildschirmen wischen und tippen, aber teilweise keinen Stift mehr richtig halten.
3: So, und da wollen wir die Lehrkräfte ermuntern, da einen Schwerpunkt drauf zu legen und werden ihnen auch Materialien dazu nochmal zur Verfügung stellen.
2: Aber Feller sagt auch ausdrücklich, digital und analog sollen weiter nebeneinander laufen. Tablets und KI sollen den Unterricht weiterhin ergänzen.
1: Und was ändert sich sonst noch so im neuen Schuljahr?
2: Ja, wichtig zum neuen Schuljahr ist noch der Ganztag. Der Rechtsanspruch auf Betreuung in der Grundschule startet erstmal für die Erstklässler. Laut NRW-Landesregierung sind offenbar genügend Plätze da. Und noch etwas, die Schüler selbst sollen insgesamt stärker zu Wort kommen. Das zentrale Schülerfeedback wird ausgeweitet. Darin werden die Kinder gefragt, was sie gut und was sie schlecht finden an der Schule und im Unterricht und auch, ob sie sich wohlfühlen.
1: Ich finde ja, das ist auch fast schon das Wichtigste, dass sich die Schülerinnen und Schüler auch gehört und ernst genommen fühlen. Ich muss ja sagen, mir ging es damals in der Schule oft nicht so und das war schon nicht so geil. Von daher umso besser, wenn da jetzt mehr drauf geachtet wird. Musik von Mr. Dick ist das jetzt für euch, Wild World.
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0: das Wetter.
1: Mit dem Regen ist es so gut wie vorbei für heute. Vereinzelt sind noch wenige Tropfen drin, sonst bleibt es jetzt aber erstmal trocken. Dazu ist es grau und trüb bei Werten bis 20 Grad. Morgen erreichen wir in der Spitze dann bis 24 Grad. Mit der Sonne sieht es auch da aber wieder eher mau aus. Es wird wieder gut bewölkt und etwas nass.
0: NRW Verkehr.
1: Es ist fast alles frei. Ich habe noch eine einzige Meldung für euch. Von der A4 Aachen Richtung Köln zwischen dem Kreuz Köln-West und Köln-Eiffeltor. 2 Kilometer Stau, 5 Minuten dauert es da länger. Sonst ist alles frei. Habt eine gute Fahrt. Hallo, Sarah Heinz ist hier an diesem ruhigen Abend. Wir drehen hier jetzt noch mal ein bisschen auf mit Musik von Shakira und Burna Boy. Die Die ist das.
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1: Texas Hold'em von Beyoncé am Mittwochabend. Und ich verspreche euch eine Sache, wenn ihr das hier jetzt hört und gleich vielleicht noch in den Supermarkt müsst für eure Einkäufe, dann werdet ihr mit Sicherheit an uns denken und an Atze.
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4: Ja, nee, ist klar.
5: Was macht der Deutsche, wenn er eine Schlange sieht? Er stellt sich hinten an. Ja, Mann, ich komme gerade aus dem Lidl. Eine Viertelstunde an der Kasse gestanden und habe mein halbes Leben an mir vorbeiziehen sehen. Da stand wirklich alles in der Schlange, was im Moment in Deutschland schiefläuft. Ich frage mich in so einem Moment immer, warum muss ich überhaupt einkaufen gehen? Im Prinzip brauchen wir doch immer das Gleiche. Immer. Was weiß ich, Cornflakes, Tütensuppen, Feta-Käse, Löwensenf, eine Packung Salami, zwei Dosen Thunfisch und in schlechten Zeiten Nudeln und Toilettenpapier. Aber da kann man doch einen rumfangen lassen, der das einfach unaufgefordert bringt und vor die Tür legt. Einmal die Woche. Ja, muss ja auch gar nicht bezahlt werden. Wird direkt mit der Einkommensteuer verrechnet. Aber zurück in die Schlange im Lidl. Wie viel Lebenszeit da auf dem Förderband an dir vorbeiläuft. Grundsätzlich geht die Kasse kaputt, wenn ich schon alles aus dem Band gelegt habe. Also Umzug an die nächste Kasse. Wo du dich fragst, ist das noch eine Kasse oder eine Singlebörse? Ey, da könnte ich wahnsinnig werden, wenn Kunden und Kassiererinnen beim Abkassieren noch eine komplette Folge First Dates durchspielen. Wo du denkst, ey, Opa, du siehst doch am Ring, dass die Frau verheiratet ist. Und ansonsten schreibt euch doch bei Elitepartner. Mann, ey, das ist eine Kasse und kein Swingerclub. Fehlt nur noch, dass die anfangen zu diskutieren, wer jetzt bezahlt. Denkt dran, Extras kosten auch extra.
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1: Ich bin Dirk Zeitler. Nach zwei Angriffen auf die Stromversorgung in Brandenburg und NRW fordert die Deutsche Polizeigewerkschaft mehr Investitionen in den Schutz der kritischen Infrastruktur. Es fehle nicht an technischen Möglichkeiten, sondern an konsequenten Investitionen, sagte der Bundesvorsitzende der Gewerkschaft Heiko Teggerz.
2: Moderne Sensoren entlang von Hochspannungsleitungen, digitale Überwachungssysteme und weitere Schutztechnologien würden international bereits erfolgreich eingesetzt. Der Schutz kritischer Infrastruktur sei zunächst Aufgabe der Betreiber selbst. Nach dem Angriff auf das Stromnetz in Brandenburg gehen die Ermittler davon aus, dass auch die Störung an einem Umspannwerk in Bergheim bei Köln auf verfassungsfeindliche Sabotage zurückgeht. Evert Riemer, Nachrichtenredaktion.
1: Die Ukraine hat bei einem EU-Außenministertreffen in Irland neue Zusagen zur Unterstützung ihrer Flugabwehr erhalten. Wir haben uns gefreut, heute Ankündigungen von Mitgliedstaaten zu hören, Luftverteidigung bereitzustellen, sagte die EU-Außenbeauftragte Kallas nach dem Ende der Beratungen. Wer die neuen Zusagen machte und was sie konkret umfassen, wollte Kallas nicht verraten. Verbraucherinnen und Verbraucher müssen in diesem Jahr mit spürbaren Preissteigerungen und einer geringeren Auswahl bei vielen beliebten Elektronikgeräten rechnen. Grund: wegen des KI-Booms werden Produktionskapazitäten für Chips in den Ausbau von Hochleistungsrechenzentren verlagert. Moderne Prozessoren und schnelle Speichermodule, unter anderem für Smartphones und Laptops, werden so zur Mangelware.
3: Die Kunden spüren diese Entwicklung an der Kasse, denn die Produktionskapazitäten im Konsumgüterbereich werden auf die besonders nachgefragten Konfigurationen konzentriert. Modelle zum Beispiel mit größeren Speicherkapazitäten und mehr Rechenleistung als üblich werden seltener angeboten und teurer. Thomas Thonfeld, Nachrichtenredaktion.
1: Bundesagrarminister Alois Rainer hat wegen der Dürreschäden in der deutschen Landwirtschaft eine Krise von nationaler Tragweite ausgerufen. Auf dieser Grundlage will der CSU-Politiker den Agrarbetrieben mit Hilfen im Umfang von 1 Milliarde Euro unter die Arme greifen. Für finanzielle Hilfen bei Extremwetterlagen sind eigentlich die Länder zuständig. Der Bund kann sich nur bei einer Krise von nationaler Tragweite daran beteiligen. Und das waren die Nachrichten mit Dirk Zeitler.
4: Das Wetter.
5: Gut bewölkt ist es gerade, dafür ist es inzwischen aber fast überall trocken. Regen ist heute nicht mehr dabei, das Ganze aktuell bei maximal 19 Grad. Morgen erreichen wir dann bis 24 Grad, dazu sind im Tagesverlauf viele Wolken dabei und auch einige Schauer.
4: NRW Verkehr.
5: Ein paar Meldungen habe ich hier noch für euch. Wir starten einmal bei der A1 Köln Richtung Dortmund. Da staut es sich zwischen Hagen Nord und dem Westhofener Kreuz für einen Kilometer. Eine knappe halbe Stunde kommt obendrauf. Dann gehen wir auf die A4 Köln Richtung Aachen zwischen Köln-Klettenberg und dem Kreuz Köln-West. Da staut es sich nach einem Unfall. Ebenfalls für 1 Kilometer. Auch da dauert es eine knappe halbe Stunde länger. Und die A46 habe ich noch. Hagen Richtung Hemer zwischen Hagen-Elsei und Iserlohn-Ustrich. Da ist dichter Verkehr. 4 Minuten kommen oben drauf. Allen unterwegs, eine gute Fahrt. Hi zusammen, ihr hört den Mittwochabend. Der erste Schultag ist geschafft und die Woche ist auch schon halb rum. Ich würde sagen, das wird jetzt mit würdiger Musik gefeiert. Sarah Heinz ist hier und das sind Aqua.
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0: Die Schule ist wieder gestartet. Ich hoffe, ihr habt den ersten Tag heute gut überstanden. Egal ob Eltern oder Kids. Sonst hat Ronja Jelena Felis vielleicht noch ein paar Tipps für euch, wie ihr den Rest der Woche dann noch möglichst gut ins neue Schuljahr übergeht. Sie hat nämlich nicht nur fast 125.000 Follower auf Instagram. Ronja ist auch Lehrerin. Thema 1. Hausaufgaben machen jetzt nicht so Bock, ne? Sie sagt aber, mit einer Belohnung im Anschluss kann das ganz gut klappen.
1: Dass man ein kleines Spiel draus macht oder so. Oder dass man sich auch mit FreundInnen trifft und mit denen zusammen dann die Hausaufgaben macht. Und dass man das noch mit so einer sozialen Komponente irgendwie verbindet, mit was Schönem, was einem irgendwie Spaß macht.
0: Es gibt ja auch noch andere nervige Sachen in der Schule, zum Beispiel Vokabeln. Wenn ihr die nur schnell lernen wollt, dann schreibt ihr am besten auf Karteikarten und lernt sie durcheinander, also nicht in einer bestimmten Reihenfolge. Wer aber langfristig was von den Vokabeln haben will, der lernt die am besten in einem Kontext.
1: Dann sollte man sich vielleicht verschiedene Sätze damit einprägen und das Wort tatsächlich auch so schnell es geht, so oft wie möglich in seinen Sprachgebrauch einbauen.
0: Ja, klingt sinnvoll und auf jeden Fall gut machbar. In dem Sinne, ein schönes neues Schuljahr euch allen.

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0: Ja, ziemlich herbstlich ist es. Viele Wolken sind dabei. Am Abend bleibt es jetzt aber trocken. Bis 19 Grad packen wir aktuell. Morgen bekommen wir dann Höchstwerte bis 24 Grad. Da wird es dann auch wieder was nasser. Den ganzen Tag über kann was runterkommen und es ist ziemlich bewölkt.
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0: So, ich habe hier noch zwei Meldungen für euch. Auf der A1 Köln Richtung Dortmund hat es einen Unfall gegeben. Zwischen Hagen Nord und dem Westhofener Kreuz staut es sich deswegen aktuell für 1 Kilometer. Eine knappe Stunde dauert es da fast länger. Also falls ihr könnt, das Gebiet am besten umfahren. Und dann geht's noch auf die A4 Köln Richtung Aachen zwischen dem Kreuz Köln-Klettenberg und dem Kreuz Köln-West. Auch da ist 1 Kilometer Stau. 21 Minuten kommen oben drauf. Sonst ist alles frei. Habt eine gute Fahrt. Ist es schon, mein Gott, ey, wie die Zeit heute wieder rennt. Sarah Heinz ist hier. Ich hoffe, ihr habt einen entspannten Abend, wo auch immer ihr euch gerade so rumtreibt. Schön, dass ihr am Start seid.
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0: Am Sonntag wird in Sachsen-Anhalt ein neuer Landtag gewählt und diesmal schaut ja wirklich ganz Deutschland hin. Zum ersten Mal könnte in einem Bundesland nämlich die AfD so viele Stimmen bekommen, dass sie den Ministerpräsidenten stellt. Kollege José Nasiani, du bist ja unser Politikexperte und hast auf das Thema geschaut und auch auf das Bundesland selbst. Starten wir vielleicht mal bei den Menschen vor Ort. Wie geht's Sachsen-Anhalt eigentlich?
1: Naja, sagen wir es so, das Land hat einige ziemlich dicke Probleme. Etwa 2,1 Millionen Menschen leben dort und es werden jeden Tag weniger. Die Bevölkerung ist eine der ältesten Deutschlands. Gleichzeitig fehlen Arbeitskräfte und auch beim Geld sieht es nicht besonders gut aus. Das mittlere Vollzeitgehalt ist bundesweit am niedrigsten. Die Arbeitslosenquote liegt mit 8,1% deutlich über dem Bundesdurchschnitt.
0: Aber Sachsen-Anhalt ist ja nicht nur ein Land mit Problemen. Worauf sind die Menschen dort denn besonders stolz?
1: Ja, da gibt's einiges. Den Harz mit dem Brocken, die Elbe, jede Menge deutsche Geschichte, Wittenberg, das Bauhaus in Dessau oder auch die Himmelsscheibe von Nebra. Sachsen-Anhalt hat gleich mehrere UNESCO-Weltkulturerbestätten. Und wirtschaftlich ist die Chemieindustrie besonders wichtig. Rund 13.000 Menschen arbeiten dort. Und kulinarisch bzw. flüssig bekannt ist das Land natürlich auch. Und zwar für Rotkäppchensekt.
0: Und das alles ist für diese Wahl ja wichtig. Warum?
1: Weil genau diese Mischung so viel Sprengstoff bietet und auch den politischen Frust erklärt. Einerseits wirtschaftliche Probleme, Abwanderung, eine alternde Bevölkerung, sinkende Gehälter und gleichzeitig ein Land mit viel Stolz, viel Geschichte und auch viel Potenzial. Das ließe sich, wenn es ganz schlimm kommt, auch auf ganz Deutschland übertragen. Und deshalb wird das besonders beobachtet, was dort in Sachsen-Anhalt passiert.
0: Am Sonntag wird in Sachsen-Anhalt gewählt. José Nasiani hat uns vorher ein paar Infos gegeben. Danke dir. Ihr findet alles nochmal zum Nachlesen auch auf unserer Homepage.
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0: Regierung rechnet den Anschlagsversuch eindeutig Russland zu und hat bereits Vergeltungsmaßnahmen angekündigt. Dazu gehören unter anderem die Schließung des Generalkonsulats in Bonn und die Ausweisung zahlreicher Diplomaten. Russlands Präsident Putin bezeichnete die Maßnahmen als schweren Fehler und sprach von Beweisfälschung. Außenminister Wadefuhl wies die Vorwürfe zurück. Auch Frankreich und Finnland unterstützen weitere Sanktionen gegen Moskau. Laut Medienberichten haben die Ermittler inzwischen zwei Tatverdächtige im Visier. David Riemer, Berlin.
1: Nach dem Angriff auf das Stromnetz in Südbrandenburg gehen die Ermittler davon aus, dass auch die Störung an einem Umspannwerk in Bergheim bei Köln auf verfassungsfeindliche Sabotage zurückgeht. Unbekannte hätten Kabel über die Oberleitung gebracht und so einen Kurzschluss verursacht, sagte NRW-Innenminister Reul. Die Ermittler sehen Parallelen zu dem Fall in Brandenburg, wo Unbekannte bei einem Umspannwerk einen Angriff auf die Stromversorgung gestartet hatten. Vierjährige sollen künftig bundesweit nach denselben Regeln auf Sprache und Entwicklung getestet werden. Das Bundeskabinett hat das neue Kita-Gesetz von Familienministerin Prien gebilligt. Bis 2034 will der Bund dafür gut 9 Milliarden Euro ausgeben.
2: Prien sagt, noch immer entscheidet das Elternhaus viel zu stark darüber, welche Chancen ein Kind später hat. Genau deshalb will sie schon vor der Schule ansetzen. Es soll geschaut werden, wie gut Kinder sprechen, sich bewegen und sich generell entwickeln. Sozialverbände finden die Pläne natürlich gut. Der Paritätische Gesamtverband fordert ebenfalls mehr Geld dort, wo besonders viel Hilfe nötig ist. Die Grünen kritisieren allerdings die Finanzierung. Sie rechnen vor, dass der Bund künftig deutlich weniger Geld pro Jahr für frühkindliche Bildung bereitstellt. Zoe Tassovali, Nachrichtenredaktion.
1: Auf einer Fahrt mit rund 200 Kilometern pro Stunde hat sich bei einem ICE eine Waggontür geöffnet. Jetzt fahndet die Bundespolizei nach einem Täter. Nach ersten Ermittlungen wurde die Notentriegelung der Tür geöffnet. Der Lokführer hatte den ICE bei Karlstadt in Bayern sofort gestoppt. Verletzt wurde niemand. Und das waren die Nachrichten mit Ursula Winkler.
3: Das Wetter.
4: Eine dicke Wolkendecke ist am Himmel und es ist ein ziemlich ruhiger und inzwischen auch trockener Mittwochabend. Auf maximal 19 Grad kommen wir gerade noch. Morgen sind dann bis 24 Grad drin, dazu immer wieder Regen und einige Wolken. Die Sonne hat es da dann eher schwer.
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4: Ich habe noch zwei Meldungen für euch. Einmal eine längere von der A1. Köln Richtung Dortmund zwischen Hagen-Nord und dem Westhofener Kreuz hat es einen Unfall gegeben. Da ist die Autobahn aktuell gesperrt. Ein Kilometer staut es sich da, eine Stunde dauert es länger. Also falls ihr könnt, das Gebiet am besten vorher schon umfahren. Und von der A4 gibt es noch eine Meldung, Köln Richtung Aachen zwischen Köln-Klettenberg und dem Kreuz Köln-West. 1 Kilometer, 8 Minuten plus. Allen unterwegs eine gute Fahrt und ganz viel Geduld. Einen entspannten Mittwochabend wünsche ich euch. Sarah Heinz ist hier und ich spiele euch jetzt wieder viel Musik. Seal ist gleich dabei mit Kiss from a Rose, eine neue Nummer von Ray Gabi und Imran Gibbs. Und Vertigo von Tiffany Aris ist dabei. Die macht hier jetzt auch den Start.
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0: Es ist Herbst und das heißt für viele wieder eins, es ist Kinozeit. Morgen wird es ja auch wieder gut grau draußen. Das heißt, ja, falls ihr euch noch was Neues angucken wollt, ist das beste Wetter dafür. Filmexperte Jörg Albrecht hat sich mal die Kino-Neustarts angeschaut. Zum Beispiel That's Why the Lady is a Champ. Darin wird eine Runde geboxt. Sydney Sweeney steigt in den Ring.
1: Genau, der Film, der erzählt die Geschichte von Christy Martin, die in den 90ern die berühmteste Boxerin der Welt gewesen ist.
2: Sie nimmt nur einen Kaffee.
3: Ich will keinen Kaffee.
2: Und ich will keine fette Boxerin. Du trainierst härter als die meisten Männer, die ich trainiere.
3: Tja, ich reiß mir den Arsch auf.
1: Mit Erfolg, aber der hat, wie so oft, auch seine Schattenseiten. Und die heißt bei Christy Jim, ihr Trainer, Manager und später auch Ehemann. Der misshandelt sie und will sie sogar umbringen. That's Why the Lady is a Champ ist weder Rocky noch Million-Dollar-Baby. Das liegt nicht an Sydney Sweeney, die ihre Sache ordentlich macht. Es liegt an einem formelhaften Film, der einen völlig kalt lässt.
0: Ja, ist aber auch schwer mit den Boxklassikern mitzuhalten und spannend klingt die Geschichte ja trotzdem. Und über Geschmäcker lässt sich ja bekanntlich auch streiten, ne? Danke Jörg für die Infos.
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0: Kelly, Rakim, Wonders.
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2: Ja, mit dem Regen war es das erstmal für diesen Abend. Es bleibt die meiste Zeit über trocken, aktuell bei Höchstwerten zwischen 15 und 19 Grad. Es ist also ein bisschen milder gerade. Morgen geht es dann maximal bis 24 Grad rauf und es wird wieder nass und grau. Über den Tag ziehen viele Wolken und Schauer durch.
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2: Ich habe immer noch zwei Meldungen für euch. Eine sehr kurze und eine sehr lange. Ich würde sagen, mit der fangen wir auch an. Von der A1 Köln Richtung Dortmund zwischen Hagen-West und dem Westhofener Kreuz kommt die. Da hat es nämlich einen Unfall gegeben. Die Autobahn ist da aktuell gesperrt. 2 Kilometer Stau, 1 Stunde plus. Also falls ihr könnt, das Gebiet am besten umfahren. Und jetzt die kurze Meldung von der A4 Köln Richtung Aachen zwischen Köln-Klettenberg und dem Kreuz Köln-West. Da ist dichter Verkehr. 1 Minute dauert es länger. Sonst ist alles frei. Eine gute und sichere Fahrt euch. So, 10:30 ist es. Ich glaube, das ist eine gute Zeit für einen kleinen Snack, ne? Sarah Heinz ist hier. Bei mir gibt es gleich noch eine Portion Müsli mit Joghurt und Obst. Ein bisschen unkreativ, aber lecker. Und das ist ja am Ende auch das Wichtigste. Sound von Topic und Becky G ist das jetzt für euch. Habt einen schönen Abend.
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0: Stay von Hertz am Mittwochabend war das. Ja, ich beende den Unterricht, nicht der Gong, das kennen wir doch alle, oder? Diese Sprüche, die unsere Lehrerinnen und Lehrer früher gekloppt haben und es ja heute auch noch tun. In NRW ist die Schule wieder gestartet und da kommen bestimmt wieder so ein paar Sprüche auf die Schülerinnen und Schüler zu. Kollegin Laura Potting hat da mal zurückgedacht an ihre Schulzeit und an das, was sie damals gerne geantwortet hätte.
1: Leute, ihr lernt nicht für die Schule, ihr lernt fürs Leben.
2: Liebes Finanzamt, anstelle einer Steuererklärung möchte ich Ihnen stattdessen hier ein analysiertes Shakespeare-Gedicht anbieten. Gern geschehen. Alternativ könnte ich Ihnen berechnen, wie viele Äpfel Lisa hat, wenn sie am Montag zwei davon abgibt und Dienstag aber Vollmond ist und ihr Esel Hermann heißt. Na? PS, letzte Mahnung heißt, Sie hören dann jetzt auf, mir zu schreiben, oder?
1: Was in der Klausur drankommt? Alles.
2: Also mit Zwiebeln und Krautsalat und Tzatziki. Geil.
3: Und ich will scharfe Soße.
1: Say it in English, please.
2: Okay, in Ordnung. If I am not going to the toilet jetzt sofort, I will shit my pants. Thank you.
1: Na, denk dann nochmal nach. Du weißt das. Da bin ich mir sicher.
2: Und mein Gehirn so... Wenn ich ein Gespenst kaufe, habe ich dann geistiges Eigentum.
1: So, und jetzt schreibt hier jeder mal ein Gedicht über seinen Alltag.
2: Herr von Ribbeck auf Ribbeck im Hafeland, ich letztens so in seinem Garten stand, war da ernsthaft kein Empfang, bin ich wieder gegangen.
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1: Ich bin Ursula Winkler. Russland muss nach dem

0: Bundesvorsitzende der Teggerts.
1: Moderne Sensoren entlang von Hochspannungsleitungen, Digitalüberwachungssysteme und weitere Schutztechnologien würden international bereits erfolgreich eingesetzt. Der Schutz kritischer Infrastruktur sei zunächst Aufgabe der Betreiber selbst. Wer die Verantwortung für die Sicherheit seiner Anlagen trage, müsse auch in deren Schutz investieren, so Teggerts. Nach dem Angriff auf das Stromnetz in Brandenburg gehen die Ermittler davon aus, dass auch die Störung an einem Umspannwerk in Bergheim bei Köln auf verfassungsfeindliche Sabotage zurückgeht. David Riemer, Berlin.
0: Das Bundeskabinett hat die geplante Einkommensteuerreform auf den Weg gebracht. Vor allem Familien sowie Menschen mit kleinen und mittleren Einkommen sollen weniger Steuern zahlen.
2: Dafür dreht die Regierung an mehreren Stellschrauben. Der steuerfreie Grundbetrag steigt, das Kindergeld und die Pauschale für berufliche Ausgaben. Eine Familie mit zwei mittleren Einkommen und zwei Kindern könnte dann gut 600 Euro sparen. Wer sehr viel verdient, zahlt dagegen mehr Steuern. Finanzminister Klingbeil hält das für fair. Gerade weil ja so vieles teurer geworden ist, seien ein paar hundert Euro mehr im Jahr für Familien wichtig. Gewerkschaften halten die Entlastung für zu klein. Wirtschaftsverbände kritisieren wiederum die höheren Steuern für Spitzenverdiener. Zoe Tassovali, Nachrichtenredaktion.
0: Deutschland wird Nepal nach der verheerenden Sturzflut Hilfsgüter liefern. Ein Sprecher des Auswärtigen Amtes sprach von Planen, Wasserfiltern, Moskitonetzen und weiteren Hilfen für die Menschen in der Katastrophenregion. Das Material werde über das EU-Katastrophenschutzverfahren bereitgestellt. Und das waren die Nachrichten mit Ursula Winkler.
3: Das Wetter.
4: An ein paar Stellen machen die dicken Wolken so langsam Platz für die Sterne, sonst ist es aber gut grau. Bis 18 Grad sind gerade in der Spitze drin. Morgen regnet es dann immer wieder mal bei vielen Wolken. Mit der Sonne sieht es da eher schlecht aus. Die kommt da, wenn nur, ganz selten mal durch. Bis 24 Grad bekommen wir dazu.
3: NRW Verkehr.
4: Zwei Meldungen habe ich aktuell noch für euch. Einmal von der A2 Hannover Richtung Dortmund zwischen Bielefeld Ost und Bielefeld Süd. Da staut es sich nach einem Unfall. Da ist aktuell nur ein Fahrstreifen frei. Für 1 Kilometer 12 Minuten kommen oben drauf. Und die A4 Köln Richtung Aachen zwischen Köln-Klettenberg und dem Kreuz Köln-West. 1 Kilometer 26 Minuten plus. Sonst ist alles frei. Eine gute Fahrt euch. Sarah Heinz ist hier und eine Stunde haben wir noch zusammen, bevor mein Kollege Kevin Zimmer hier gleich übernimmt. Hier gibt's jetzt erstmal ganz frische Musik für euch von Jack Style und John. Die sind ja letztes Jahr auf TikTok so viral gegangen mit dem Song Turn the Lights Off, wo der eine Mann in einem Video so verträumt in einem Club tanzt. Jetzt sind sie für eine neue Nummer zusammengekommen, zu der man sich auch wieder ganz gut bewegen kann. What Are We Gonna Do ist das von Jack Style und John. Habt einen entspannten Abend.
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0: Heute früh ist der Wecker wieder bei über 2 Millionen Schülerinnen und Schülern losgegangen. Die Schule ist nämlich wieder gestartet bei uns in NRW. Wir hoffen natürlich, dass der erste Unterrichtstag für alle so entspannt wie möglich war. Liebe Grüße gibt's an dieser Stelle auch von unserem Hannes.
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2: Endlich sind die Sommerferien um, ey. Ja, sorry für alle Schülerinnen und Schüler, ne? Da müsst ihr jetzt durch. Mehrere Jahre den ganzen Tag chillen, das könnt ihr auch immer noch im Studium. Und an alle Lehrerinnen und Lehrer, naja, Ferien bedeuten für euch doch eh kein Frei, ne? Und für uns? Ja, es wird Zeit. Ne? Hat mal jemand zum Beispiel an die armen Rentner gedacht, die vormittags in Ruhe einkaufen wollen? Wenn es so voll ist, da kann man ja gar nicht in Ruhe Preise vergleichen. Mal die Lupe rausholen, mit der Kassiererin über die Enkel lästern, alles in Mark umrechnen oder natürlich auch in Ruhe das Kleingeld an der Kasse zählen. Oder denkt mal einer an die armen Comedians, die gerne in eine leere Mittagsvorstellung ins Kino gehen wollen? Ja, das geht ja alles nicht in den Ferien. Und ich glaube, alle Eltern, die ich kenne, sind auch froh, dass es endlich wieder losgeht. Klar, wir lieben unsere Kinder, ne? Aber so den ganzen Tag ist schon anstrengend. Und immer dran denken, das Leben ist für uns alle manchmal die sechste Stunde. Deswegen ein Hoch auf die kleinen Pausen.
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1: Der Mittwoch geht so langsam zu Ende. Gut bewölkt und größtenteils trocken. Höchstwerte bis 18 Grad bekommen wir im Moment. Morgen geht es dann noch mal ein bisschen nach oben mit den Werten auf maximal 24 Grad. Dazu wird es ziemlich herbstlich, es ist eher grau und es kann immer wieder was regnen.
0: NRW Verkehr.
1: Es ist fast alles frei auf den Straßen. Ich habe noch zwei kurze Meldungen für euch. Einmal auf der A2 Hannover Richtung Dortmund zwischen Bielefeld Ost und Bielefeld Süd. Da ist dichter Verkehr, 4 Minuten kommen oben drauf. Und auf der A44 Dortmund Richtung Kassel zwischen dem Kreuz Werl und Soest. Auch hier ist dichter Verkehr, 1 Minute dauert es länger. Sonst ist alles frei. Eine gute und entspannte Fahrt euch. Ja, morgen steht in NRW ja schon der Schultag Nummer 2 an nach den Sommerferien. Ich finde es immer krass, wie schnell die Zeit vergeht. Wenn ich so zurückdenke, dann frage ich mich manchmal ja wirklich, wie ich das damals gepackt habe. Also den Schlafrhythmus so umzustellen nach 6 Wochen, in denen ich dann nachts mit Freunden und Freundinnen Videospiele gezockt habe. Also das war immer ein bisschen schwierig. Ich hoffe auf jeden Fall, es ist gerade niemand dabei, der die Nacht durchmacht, obwohl er morgen in den Unterricht muss. Das kann ich aus eigener Erfahrung nämlich nicht so empfehlen. Sarah Heinz ist hier. Hello.
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1: Und bei der Künstlerin hier muss ich ja immer dran denken, wie krass ihre Stimme auch live ist. Zoe Wees hört ihr jetzt mit Control.

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0: Fields of Gold von Sting war das für euch. Ja, und bei manchen Bands ist es mit Konzerttickets ja immer so eine Sache, ne? Deswegen helfen wir hier an der Stelle mal aus.
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1: Ich bin Ursula Winkler. Russland muss nach dem gescheiterten Angriff mit einer Sprengstoffdrohne auf dem Flughafen Leipzig-Halle mit einem umfassenden neuen EU-Sanktionspaket rechnen. Das sagte die Außenbeauftragte Kallas bei Beratungen der Außenminister in Irland.
2: Diese zusätzlichen Sanktionen waren schon im August angekündigt worden, also noch bevor Russland von Deutschland wegen des Anschlags in Leipzig beschuldigt wurde. Es geht jetzt um Einreiseverbote und Sperrung möglicher Konten von rund 1600 Personen und Unternehmen mit Verbindungen zum sogenannten militärisch-industriellen Komplex Russlands. Die EU-Außenbeauftragte sagte, alle EU-Staaten stünden hinter Deutschland. Genau diese geschlossene Reaktion brauchen wir, sagte sie. Und sie sprach von

0: beschlossen sei, als Zitat Quatsch zurückgewiesen. Der Aufsichtsrat kommt am Freitag zusammen. Zentrales Thema dürften die Zukunfts- und Sparpläne von VW-Chef Blume sein. Die rot-grüne Landesregierung in Niedersachsen will nach eigenen Angaben um alle vier Werke kämpfen. Auch die Ministerpräsidenten von Sachsen und Baden-Württemberg, Kretschmer und Özdemir, halten Schließungen nicht für ausgemacht. Und Branchenexperten erwarten für Freitag keine endgültigen Entscheidungen. David Riemer, Nachrichtenredaktion.
1: Bei einer Attacke mit einer Flüssigkeit auf einen AfD-Informationsstand im rheinland-pfälzischen Bad Kreuznach sind 9 Menschen verletzt worden. Den Ermittlungen nach wurde die Flüssigkeit aus einem Gebäude in Richtung des Parteistandes geschüttet. Mehrere Personen erlitten leichte Hautreizungen durch Spritzer. Ein Tatverdächtiger wurde ermittelt. Um welche Art Flüssigkeit es sich handelte, ist noch unklar.
2: Das Wetter.
3: Ja, in dieser Nacht ziehen immer mehr Wolken zu uns rein und dann kann es örtlich auch ein bisschen Regen geben, teilweise auch Sprühregen. Temperaturen liegen in der Nacht zwischen 11 und 16 Grad. Nachher ist es dann auch stark bewölkt, der Regen lässt ein bisschen nach, hier und da vielleicht noch leichter Regen, das war's dann aber auch. Und es ist dafür relativ warm, dafür, dass es so bewölkt ist, 21 bis 24 Grad nachher im Tagesverlauf. Der Freitag, der wird allerdings dann wieder ein bisschen regnerischer.
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4: A4 Köln-Aachen zwischen Köln-Klettenberg und Kreuz Köln-West. Dichter Verkehr, 5 Minuten Zeitverlust. Wir wünschen allen unterwegs gute Fahrt.
3: So, viele Schülerinnen und Schüler sind ja gestern schon sozusagen wieder in die Schulzeit gestartet. Heute geht's dann für die i-Dötzchen los, also für die Erstklässler. Es ist Donnerstag und damit rein jetzt mit Jennifer Lopez, Save Me Tonight, gleich noch die 90er mit No Doubt und Don't Speak. Und neue Musik gibt's auch mit Cat's Eye Animal.
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0: Ja, huhu, hat bei mir zu Hause heute Morgen keiner gesagt, vor Freude, weil es wieder losgeht mit der Schule. Weiß auch nicht. Naja, gut. Es geht schon in die dritte Klasse. Der junge Mann weiß schon, wie der Hase läuft. Es ist nervig manchmal. Ich kann es ja auch verstehen, so mit Hausaufgaben und so. Und deswegen haben wir Ronja Jelena Phyllis gefragt. Ja, die hat super Tipps. Die hat nämlich 125.000 Follower auf Instagram. Und Ronja ist Lehrerin. Thema 1, was wirklich am nervigsten ist für Kinder, das weiß ich. Und das war für mich damals auch nervig, ist in den Hausaufgaben. Ja, es ist auch fies. Ne? Aber sie sagt, mit einer Belohnung im Anschluss kann das klappen.
1: Dass man ein kleines Spiel draus macht oder so. Oder dass man sich auch mit FreundInnen trifft und mit denen zusammen dann die Hausaufgaben macht und dass man das noch mit so einer sozialen Komponente irgendwie verbindet, mit was Schönem, was einem irgendwie Spaß macht.
0: Es gibt ja auch noch andere nervige Sachen, nicht nur Hausaufgaben. Ne? Vokabeln lernen. Ja? Wenn ihr die nur mal schnell lernen wollt, am besten auf Karteikarten schreiben und durcheinander lernen, also nicht in einer bestimmten Reihenfolge. Wer langfristig was von den Vokabeln haben will, lernt die am besten in so einem Kontext.
1: Dann sollte man sich vielleicht verschiedene Sätze damit einprägen und das Wort tatsächlich auch so schnell es geht, so oft wie möglich in seinen Sprachgebrauch einbauen.
0: So, es ist doch so einfach mit der Schule. Und gerade mit diesen Tipps, die wir euch heute geben, klappt es, oder? Also, Vokabeln kein Problem mehr, Hausaufgaben ab sofort auch kein Problem mehr. In diesem Sinne, das wird ein super Schuljahr für euch. Also, viel Spaß in der Schule. Und allen Eltern sei gesagt, hey, Nerven behalten. Ruhig bleiben, das ist das Beste. Es ist doch noch aus allen was geworden, oder?
2: Nee.

0: das Wetter.
1: Das ist eine ungemütliche Nacht, kann ich euch sagen. Aber ich hoffe, ihr seid irgendwo drin im Auto oder gerade irgendwie im Haus, bei der Arbeit oder sonst wo. Denn immer mehr Wolken ziehen zu uns rein. Die sorgen auch für Regen, teilweise auch Sprühregen. Es kühlt relativ ab in dieser Nacht, 11 bis 16 Grad. Nachher, wenn es dann wieder heller wird, da lässt der Regen dann zumindest ein bisschen nach. Es bleibt aber stark bewölkt. Die Sonne hat es wirklich schwer und es wird dafür allerdings relativ warm mit 21 bis 24 Grad nachher. Und morgen, der Freitag, der wird sehr wolkig und es fällt wieder etwas mehr Regen.
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2: A4 Köln-Aachen zwischen Köln-Klettenberg und Kreuz Köln-West, 2 Kilometer Stau. Und A46 Heinsberg-Düsseldorf zwischen Grevenbroich und Kapellen, dichter Verkehr, 10 Minuten Verzögerung. Wir wünschen allen unterwegs gute Fahrt.
1: Wir warten ja noch auf das neue Album von Madonna. Es soll ja ein Dance-Album werden. Da sind wir sehr gespannt drauf. Madonna American Pie jetzt für euch. Und gleich, Achtung, es wird in dieser Nacht noch etwas kühler. Nicht, weil es draußen eh schon mit 11 bis 16 Grad relativ cool ist. Nein, weil gleich kommt Lenny Kravitz. Und wenn der loslegt, ey, vom Coolheitsfaktor wird's richtig cool. Fly Away, gleich hier noch im besten Mix.
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0: Hey, ihr seid die Ersten am Donnerstag, ja? Das heißt, dieser ganze Tag ist so, als ob ihr eine Kasse habt, an der keiner ansteht und ihr direkt ran dürft. Kennt Atze Schröder nicht immer.
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3: Ja, nee, ist klar.
4: Was macht der Deutsche, wenn er eine Schlange sieht? Er stellt sich hinten an. Ja, Mann, ich komme gerade aus dem Lidl. Eine Viertelstunde an der Kasse gestanden und habe mein halbes Leben an mir vorbeiziehen sehen. Da stand wirklich alles in der Schlange, was im Moment in Deutschland schiefläuft. Ich frage mich in so einem Moment immer, warum muss ich überhaupt einkaufen gehen? Im Prinzip brauchen wir doch immer das Gleiche. Immer. Was weiß ich, Cornflakes, Tütensuppen, Feta-Käse, Löwensenf, eine Packung Salami, zwei Dosen Thunfisch und in schlechten Zeiten Nudeln und Toilettenpapier. Aber da kann man doch einen rumfangen lassen, der das einfach unaufgefordert bringt und vor die Tür legt. Einmal die Woche. Ja, muss ja auch gar nicht bezahlt werden. Wird direkt mit der Einkommensteuer verrechnet. Aber zurück in die Schlange im Lidl. Wie viel Lebenszeit da auf dem Förderband an dir vorbeiläuft. Grundsätzlich geht die Kasse kaputt, wenn ich schon alles aufs Band gelegt habe. Also Umzug an die nächste Kasse. Wo du dich fragst, ist das noch eine Kasse oder eine Singlebörse? Ey, da könnte ich wahnsinnig werden, wenn Kunden und Kassiererinnen beim Abkassieren noch eine komplette Folge First Dates durchspielen. Wo du denkst, ey, Opa, du siehst doch am Ring, dass die Frau verheiratet ist. Und ansonsten schreibt euch doch bei Elitepartner. Mann, ey, das ist eine Kasse und kein Swingerclub. Fehlt nur noch, dass die anfangen zu diskutieren, wer jetzt bezahlt. Denkt dran, Extras kosten auch extra.
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1: Ich bin Ursula Winkler. Russland muss nach dem Anschlagsversuch mit einer Sprengstoffdrohne auf dem Flughafen Leipzig-Halle mit einem neuen Sanktionspaket der EU rechnen. In der Vorbereitung sind Strafmaßnahmen gegen 1600 weitere Personen und Unternehmen mit Verbindungen zum militärisch-industriellen Komplex Russlands, hieß es nach Beratungen der EU-Außenminister.
2: Die Bundesregierung rechnet den Anschlagsversuch eindeutig Russland zu und hat bereits Vergeltungsmaßnahmen angekündigt. Dazu gehören unter anderem die Schließung des Generalkonsulats in Bonn und die Ausweisung zahlreicher Diplomaten. Russlands Präsident Putin bezeichnete die Maßnahmen als schweren Fehler und sprach von Beweisfälschung. Außenminister Wadefuhl wies die Vorwürfe zurück. Auch Frankreich und Finnland unterstützen weitere Sanktionen gegen Moskau. Laut Medienberichten haben die Ermittler inzwischen zwei Tatverdächtige im Visier. David Riemer, Berlin.
1: Nach dem Angriff auf das Stromnetz in Südbrandenburg gehen die Ermittler davon aus, dass auch die Störung an einem Umspannwerk in Bergheim bei Köln auf verfassungsfeindliche Sabotage zurückgeht. Unbekannte hätten Kabel über die Oberleitung gebracht und so einen Kurzschluss verursacht, sagte NRW-Innenminister Reul. Die Ermittler sehen Parallelen zu dem Fall in Brandenburg, wo Unbekannte bei einem Umspannwerk einen Angriff auf die Stromversorgung gestartet hatten. Vierjährige sollen künftig bundesweit nach denselben Regeln auf Sprache und Entwicklung getestet werden. Das Bundeskabinett hat das neue Kita-Gesetz von Familienministerin Prien gebilligt. Bis 2034 will der Bund dafür gut 9 Milliarden Euro ausgeben.

0: werde über das EU-Katastrophenschutzverfahren bereitgestellt.
1: Das Wetter.
2: Das ist eine graue Angelegenheit. Hier und da kommt auch leichter Regen runter, teilweise auch Sprühregen. Also örtlich kann da ein bisschen was runterkommen und es wird relativ kühl in dieser Nacht. 11 bis 16 Grad erwarten wir. Nachher zieht zumindest der Regen dann so ein bisschen raus. Es bleibt aber ein bewölkter Donnerstag den Tag und wir bekommen Temperaturen zwischen 21 und 24 Grad. Hier und da kommt vielleicht auch mal die Sonne raus. Später, da können dann auch mal stürmische Böen drin sein. Also passt da ein bisschen auf. Und der Freitag, schauen wir noch schnell auf den, der wird bewölkt und es gibt wieder etwas mehr Regen.
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3: A4 Köln-Aachen zwischen Köln-Klettenberg und Kreuz Köln-West. 2 Kilometer Stau. Und A42 Dortmund-Kamp-Lindfort zwischen Oberhausen-Zentrum und Oberhausen-Buschhausen. 1 Kilometer stockender Verkehr. Wir wünschen allen unterwegs gute Fahrt.
2: Die Franzosen, die sprechen das H ja nicht, ne? Also Hugel heißt der DJ, wenn ich es deutsch aussprechen würde. Aber weil er Franzose ist, heißt er Hugel. Das klingt viel besser, oder? Für mich der Spätsommer-Hit des Jahres. Moving to the Sun gibt's jetzt für eure Nacht.
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0: Nutella ist wohl nicht mehr die beste Nuss-Nougat-Creme. Hallo, welches dahergelaufene Institut behauptet denn sowas, Markus Steinerker?
1: Eine gewisse Organisation mit dem Namen Stiftung Warentest.
0: Ach so, die. Mhm. Naja, ich hab mal davon gehört. Mhm. So, die gucken ja immer sehr genau hin, ne?
1: Ja, absolut. Also die nehmen alles unter die Lupe. Inhaltsstoffe, Farbe, Geruch, Geschmack, Sensorik.
0: Was gibt es bei Nutella für Sensorik,
1: bitte schön? Ja, die haben sogar gecheckt, wie sich die Cremes streichen lassen. Die haben 18 Nuss-Nougat-Cremes getestet und zwei davon wurden besser bewertet als Nutella. Beide übrigens gleich auf mit der Note 2,0. Vor Nutella mit der Note 2,2.
0: So, welche beiden sind das? Bitte nicht Nuskati, bitte nicht Nuskati.
1: Die eine kriegst du an jeder Ecke mit dem großen A. Das ist Nuskati, die Nuss-Nougat-Creme von Aldi. Und die andere ist dunkle Haselnusscreme Crème mit Ä, Herr Eichhorn pur von der Firma Goldhelm.
0: Wer kennt sie nicht? Ne? So, viele Infos, viele Namen von der Stiftung Warentest, aber wir wollen es hier ja ganz genau wissen. Im Sinne der Wissenschaft und auch im Sinne unserer dicken Kinder werden wir selbst nochmal nachtesten. Die Stiftung Zimmertest.
1: Ja.
0: Also ich. Ja, ich kenne mich da sehr gut aus. Ja, schaut mich an, dann wisst ihr warum. So, ich weiß, welche Creme zu den besten Nuss-Nougat-Cremes wohl gehören wird. Gleich hier bei mir. Du kredenzt mir das, oder?
1: Ich bin gespannt.
0: Du, ich erst.
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0: Wetter.
1: Ja, in dieser Nacht ziehen immer mehr Wolken zu uns rein und dann kann es örtlich auch ein bisschen Regen geben, teilweise auch Sprühregen. Temperaturen liegen in der Nacht zwischen 11 und 16 Grad. Nachher ist es dann auch stark bewölkt. Der Regen lässt ein bisschen nach, hier und da vielleicht noch leichter Regen, das war es dann aber auch. Und es ist dafür relativ warm, dafür, dass es so bewölkt ist, 21 bis 24 Grad nachher im Tagesverlauf. Der Freitag, der wird allerdings dann wieder ein bisschen regnerischer.
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2: A42 Dortmund-Kamp-Lindfort, zwischen Oberhausen-Zentrum und Oberhausen-Buschhausen, 1 Kilometer Stau. Und A46 Heinsberg-Düsseldorf, zwischen Grevenbroich und Kapellen, dichter Verkehr, 10 Minuten Verzögerung. Wir wünschen allen unterwegs gute Fahrt.
1: Ein aktueller Hit wartet auf euch von einer Künstlerin, die den schönsten Künstlernamen hat, den ich kenne. Ich meine, er klingt wie eine lustige Comicfigur. Holly Humberstone. Holly Humberstone mit To Love Somebody gibt's direkt nach Linkin Park und Burn It Down. Euch eine schöne Nacht.
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0: Nutella.
1: Nutella ist nicht... Ja, was lachst du so? Es ist dramatisch.
2: Es ist dramatisch, absolut, absolut.
1: Nutella ist anscheinend nicht die beste Nuss-Nougat-Creme. Diese feine Kombination aus Palmöl und Zucker ist nicht die beste Nuss-Nougat-Creme. Die landet nur auf Platz 2. Auf Platz 1 landen Nuskati von Aldi und dunkle Haselnuss-Creme, also Creme mit hast du uns gerade schon vorgestellt, von Herr Eichhorn pur. Kennt keine Sau, aber gut. Stiftung Warentest kann uns vieles erzählen, Kollege Markus Steinacker. Wir wollen da auch im Sinne der Wissenschaft auf Nummer sicher gehen und nochmal nachtesten.
2: Ganz genau. Also deswegen rufen wir jetzt auch die Stiftung Zimmertest ins Leben. Du wirst jetzt hier live bei unserer Blindverkostung den Unterschied selbst herausschmecken. Du hast schon die Brille genommen, das ist wunderbar. Kevin, ich habe 3 Proben von Cremes für dich vorbereitet.
1: Kannst du bitte einmal den Sehtest machen, wie damals Thomas Gottschalk einmal dagegenhauen? Ich merke den Wind zu.
2: Er zuckt überhaupt nicht. So, ich habe dir 3 Proben mit Cremes vorbereitet auf Knäckebrot. Du musst mir dann bitte den Testsieger herausschmecken. Ja?
1: Also ich muss die Nuskati rausschmecken.
2: Richtig, genau so. Ja, okay. Ich reiche dir die Löffel an. Los geht's, Löffel Nummer 1.
1: Drück mir das doch nicht so rein, mein Gott.
2: Ich will ja nicht, dass du dich verletzt. So.
3: Oh. Weiß ich, aber ich brauche ein Referenzprodukt.
2: Ja, okay. Dann kau erstmal auf.
3: War schon ganz gut.
1: Ich würde tippen, dass das schon Nutella ist, aber...
2: Achtung, hier kommt Probe Nummer 2.
1: Drück mir das nicht so in den Mund rein.
2: Ich möchte doch nur, dass du sicher bist und dass es dir nicht überall hinschmierst.
3: Scheiße, warum schmecken die denn nicht so gleich?
2: Es sind unterschiedliche. Es sind wirklich unterschiedliche.
3: Nee, wirklich? Du hast 2 unterschiedliche?
2: Ich habe 2 unterschiedliche, ja, absolut.
3: Ja. Ich würde sagen, das könnte auch Nutella sein.
1: Probe Nummer.
3: Ich glaube, das ist eher Nutella.
2: Okay, so, Probe Nummer 3.
1: Aber ich muss ja den Sieger rausfinden, ne?
2: Du musst den Sieger rausfinden.
1: Probe
2: Nummer 3, Achtung.
1: Ich glaube eigentlich...
2: So, okay.
1: Ich glaube eigentlich, dass ich mich am besten damit auskenne, weil ich bin super Nutella-Nerd.
2: Okay.
3: Ja, sie will.
1: Also, ich würde sagen...
2: So viel kann ich verraten, in Probe Nummer 3 ist etwas weniger Palmöl.
1: Was war es, Ketchup oder was?
2: Barbecue-Soße.
1: Das ist Nutella.
2: Okay, also musste natürlich halt so einer mit drin sein, ne? so einer, der auf eine falsche Fährte führt. Aber was sagst du?
1: Also ich sage, ich muss ja den Testsieger rausschmecken.
2: Ja.
1: Ich sage Nummer 1 Testsieger, Nummer 2 Nutella, Nummer 3 auch gut.
2: Wow.
1: Aber,
2: ich muss sagen, Respekt,
1: Nutella.
2: Respekt, das ist vollkommen richtig.
1: Alles richtig?
2: Alles richtig.
1: So.
2: So sieht's aus.
1: Da sollen die nochmal von Stiftung Warentest um die Ecke kommen.
2: Also wir machen Stiftung Zimmertest jetzt noch. So.
1: Was machen wir jetzt eigentlich mit dem Rest?
2: Wie lange geht die Sendung?
1: Ja, wenn du es da lässt, bis zu Diabetes Typ 2.
2: Oh.
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1: Ich bin Ursula Winkler. Russland muss nach dem Anschlagsversuch mit einer Sprengstoffdrohne auf dem Flughafen Leipzig-Halle mit einem umfassenden neuen Sanktionspaket der EU rechnen. Die Außenbeauftragte Kallas sagte bei Beratungen der Außenminister in Irland, es liefen bereits Vorbereitungen, um 1600 weitere Personen und Unternehmen mit Verbindungen zum militärisch-industriellen Komplex Russlands mit Strafmaßnahmen zu belegen. Möglicherweise würden weitere hinzukommen. Nach 2 Angriffen auf die Stromversorgung in Brandenburg und NRW fordert die Deutsche Polizeigewerkschaft mehr Investitionen in den Schutz der kritischen Infrastruktur. Es fehle nicht an technischen Möglichkeiten, sondern an Investitionen, sagte der Bundesvorsitzende Teggerz.
2: Moderne Sensoren entlang von Hochspannungsleitungen, Digitalüberwachungssysteme und weitere Schutztechnologien würden international bereits erfolgreich eingesetzt. Der Schutz kritischer Infrastruktur sei zunächst Aufgabe der Betreiber selbst. Wer die Verantwortung für die Sicherheit seiner Anlagen trage, müsse auch in deren Schutz investieren, so Teggerz. Nach dem Angriff auf das Stromnetz in Brandenburg gehen die Ermittler davon aus, dass auch die Störung an einem Umspannwerk in Bergheim bei Köln auf verfassungsfeindliche Sabotage zurückgeht. David Riemer, Berlin.
1: Das Bundeskabinett hat die geplante Einkommensteuerreform auf den Weg gebracht. Vor allem Familien sowie Menschen mit kleinen und mittleren Einkommen sollen weniger Steuern zahlen.
3: Dafür dreht die Regierung an mehreren Stellschrauben. Der steuerfreie Grundbetrag steigt, das Kindergeld und die Pauschale für berufliche Ausgaben. Eine Familie mit 2 mittleren Einkommen und 2 Kindern könnte dann gut 600 Euro sparen. Wer sehr viel verdient, zahlt dagegen mehr Steuern. Finanzminister Klingbeil hält das für fair. Gerade weil ja so vieles teurer geworden ist, seien ein paar hundert Euro mehr im Jahr für Familien wichtig. Gewerkschaften halten die Entlastung für zu klein. Wirtschaftsverbände kritisieren wiederum die höheren Steuern für Spitzenverdiener. Zoe Tassovali, Nachrichtenredaktion.
1: Auf einer Fahrt mit rund 200 Kilometern pro Stunde hat sich bei einem ICE eine Waggontür geöffnet. Jetzt fahndet die Bundespolizei nach einem Täter. Nach ersten Ermittlungen wurde die Notentriegelung der Tür geöffnet. Der Lokführer hatte den ICE bei Karlstadt in Bayern sofort gestürzt.